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1: Einen wunderschönen guten Abend und herzlich willkommen zu der Politur. Das ist Politik und Kultur hier auf dem Radio Stadtviertel. Und es ist Freitag, der 5. Juni. Am Mikrofon ist Laura Manser und ich darf euch die nächste gut halbe Stunde begleiten. Wir schauen heute ziemlich fest für auf den Abstimmungssonntag am 14. Juni. Wir schauen die städtischen, kantonalen und auch die beiden nationalen Vorlagen ein bisschen neuer an. Die einen vertieften, die anderen wenige. Geht jetzt zu der einen städtischen Vorlage, wo es um den Ausbau von der Abwasserreinigungsanlage Ara Hart geht. Und der Kredit dazu, dort hören wir schon gerne noch einen älteren Beitrag. Es wird also zuerst in dieser Politur ziemlich politisch, später wird es dann mehr kulturell. Und zwar das mit dem Veranstaltungsfilter. Wir schauen für euch, wenn ihr das Wochenende könnt unternehmen könnt. Der Abstimmungssonntag ist ja erst eine Woche später. Aber jetzt hat man noch gute Zeit zum Abstimmen. Also wenn ihr das noch nicht gemacht habt, dann könnt ihr das doch machen. Und bevor wir den Blick auf das werfen, schauen wir jetzt oder hören wir, was denn heute auf kantonaler oder nationaler oder internationaler Ebene passiert ist in den aktuellen News vom Tag. Lesbisches Ehepaar muss in Zürich um den rechtlichen Status der Elternschaft kämpfen und Zürcher Regierungsratswahlen 2027. Die SP will mit der Priska Seiler-Graf und dem Nicolas Galladay in die Regierung. Das Gemeindeamt der Stadt Zürich hat der Ehefrau nicht als Mutter vom Kind von ihrer Frau anerkennen wollen. Das Zürcher Verwaltungsgericht hat die Beschwerden vom lesbischen Paar zu gut geheissen, wie im Urteil steht, und argumentiert damit, auch wenn das Kind im Ausland gezeugt worden ist, soll die Frau als älterer Teil eingetragen werden. Der Fall ist aber noch nicht rechtskräftig. Das Gemeindeamt hat dann als Bundesgericht weitergezogen, wo er jetzt dort hängig ist. Es geht um ein lesbisches Ehepaar, eine Schweizerin und eine amerikanische österreichische Doppelbürgerin. Sie sind seit dem November 2022 verheiratet, nachdem die Ehe für alle an der Urne angenommen worden ist. Im April 2023 haben dann die Frauen zusammen zu Wien der Fortpflanzung durch Samenspende zugestimmt. Das ist dann über das österreichische Fortpflanzungsmedizingesetz gegangen. Das Kind ist dann im 24 in Österreich geboren. Auf der österreichischen Geburtsurkunde ist die Schweizerin schon als zweiter älterer Teil eingetragen. Kurz nach der Geburt ist dann die Familie in den Kanton Zürich gezögelt, wo die Probleme angefangen haben. Obwohl das Kind in Österreich rechtlich zwei Mütter hatte, lehnt das Zürcher Gemeindeamt die Einträge in schweizerische Zivil-

0: dass die Co-Mutterschaft nicht gegen Schweizer Rechtsprinzipien verstosse. Die SP vom Kanton Zürich hat heute ihre voraussichtlichen Kandidierenden für die Regierungsratswahlen im April 2027 präsentiert. Es sind die Nationalrätin Priska Seiler-Graf und der Winterthurer Stadtrat Nicolas Galladay. Ob die SP das Duo definitiv ins Rennen schickt, entscheidet dann die Delegierten am Parteitag am 4. Juli. Die SP will mit dem zweiten Ticket nämlich nicht gerade den aktuellen Sitz von der Regierungsrätin Jacqueline Fehr verteidigen, sondern auch noch einen zusätzlichen Sitz erobern. In der Zürcher Kantonsregierung steht nächstes Jahr ein grosser Wechsel an. Nebst der Jacqueline Fehr haben auch der Ernst Stocker von der SVP, die Carmen Walkenspäh von der FDP und Silvia Steiner von der Mitte angekündigt, dass sie nochmal antreten. Der Martin Neukomm von der Grünen und Nathalie Rickli von der SVP haben schon angekündigt, dass sie nochmal antreten, obwohl Nathalie Rickli gestern auch ihr Interesse am Sitz im Ständerat bekannt gemacht hat. Noch offen ist, was der parteilose Regierungsrat Mario Fehr macht.
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0: Ja, das Wetter ist ein richtiges Hin und Her heute gesehen. Es ist bewölkt gesehen und doch hat sich dann die Wolkendecke ab und zu wieder gelöst. Oder es hat Löcher gegeben und der blaue Himmel ist für euch gekommen, die Sonne ist für euch gekommen. Es dürfte dafür nicht regnen, auch das Wochenende zumindest bis am Sonntag nicht. Vielleicht einzelne Tröpfchen morgen, aber nicht zum gröberen Regenguss. Am Wochenende dürfte es ebenfalls wärmer werden mit bis zu 24 Grad. Aber so sommerlich wie in der letzten Woche ist es dann gleich genommen. Am Sonntag in einer Woche ist der grosse Abstimmungssonntag. Und es ist so einiges los an dem 14. Juni. Wir schauen jetzt zusammen die Vorlagen an, mal ein bisschen ausführlicher, mal kürzer, und wir starten bei den nationalen und gehen dann auch von den kantonalen und am Schluss zu den städtischen Vorlagen, wo man dann besonders eh noch mal ein bisschen neue beleuchtet. Zuerst mal zu den nationalen, da haben wir zwei Vorlagen, das ist einmal die Nachhaltigkeitsinitiative, wie die SVP sieht, oder eben die Kitze Millionenschweiz oder auch Chaos-Initiative, wie es von den GegnerInnen genannt wird. Die unterstützt eigentlich nur die SVP und die EDU. Alle anderen Parteien sind gegen die Heuchlerei der Rechten. Mit Nachhaltigkeit hat die Initiative nämlich sehr, sehr wenig zu tun. Gemäss der Initiative ist nämlich die Zuwanderung an allen Problemen schuld, die wir laut der SVP in der Schweiz haben. Also beispielsweise Bevölkerungsexplosion, wie es heisst, Wohnungsknappheit, fehlende Arbeitsplätze, mehr Gewalt und Kriminalität, Stau und überfüllte Züge etc. etc. Aber genau die SVP ist die, die ja immer mehr Autobahnen bauen will, die sich immer einsetzt für die Anliegen der ImmobilienbesitzerInnen und die auch immer gegen mehr Gelder zur Gewaltprävention stimmt. So eine Bevölkerungsobergrenze löst also nicht unbedingt Probleme, sondern es schafft neue, wie zum Beispiel Arbeitskräfte, die dann würden fehlen. Und auch ohne die Personenfreizügigkeit leidet natürlich die Beziehung zur EU, auch in Bezug auf die Sicherheit und vielleicht gerade jetzt ja, in dieser Lage, wo sich die Welt befindet, nicht unbedingt von Vorteil. Die zweite nationale Vorlage ist die Änderung des Zivildienstgesetzes. Das Ziel davon ist, dass der Wechsel von der Armee in den Zivildienst schwieriger wird und der Zivildienst so wie der Stich als Ausnahme statt als frei wählbare Alternative zum Militärdienst angeschaut wird. GegnerInnen von dieser Initiative sagen aber, das würde Zivildienst schwächen, also eigentlich unsere Gesellschaften, insbesondere Schulen, Pflegeinstitutionen, sonst soziale Einrichtungen und auch Landwirtschaftsbetriebe, die könnten eben weniger Zivildienstleistende dann bekommen und da will natürlich in der Gesellschaft dann noch mehr Konsequenzen haben und nicht wirklich das Problem der Armee lösen. Wir kommen zum Kanton Zürich und da geht es eine, wo um die Verfassung des Kantons Zürich geht und zwar um die Vertretung der Kantonsratsmitglieder. Bei der sind nur die SVP und die EDU dagegen. Es beabsichtigt, dass bei Mutterschaft, Krankheit oder auch Unfall sollen sich Parlamentsmitglieder 3 bis zu 12 Monate lang vertreten lassen können. Heute ist es nämlich so, wenn jetzt zum Beispiel eine Kantonsrätin schwanger wird und dann monatelang fehlt, fehlt aber auch ihre Stimme im Kantonsrat. Und das Ziel ist auch, dass das politische Engagement so besser mit Familie und Beruf vereinbart wird oder für

0: Eibar gemacht wird. Und die Vertretung übernimmt dann die nächste nicht gewählte Person auf der entsprechenden Wahlliste. Es geht aber nicht nur um Kantonsparlament, sondern auch um Parlament in Gemeinden. Eine andere Initiative, Stopp Prämien-Schock-Initiative, ist für eine automatische Entlastung bei den Krankenkassenprämien. Bei dieser sind die rechten Parteien dafür. Es geht darum, dass der Steuerabzug für Versicherungsprämien im Kanton Zürich automatisch alle zwei Jahre an die realen Entwicklungen der Krankenkassenprämien angepasst werden sollen. Aber Kanton und Gemeinde müssen so mit jährlichen Steuerausfällen von rund 80 Millionen Franken rechnen und vor allem profitieren von dieser Initiative den besser Verdienenden. Für finanziell schwächere Personen sind einkommensabhängige Prämienverbilligungen der bessere Weg. Eine andere Initiative, die ebenfalls von der Rechten kommt, das ist die Wohneigentumsinitiative. Übrigens, es gibt im Kanton Zürich, es ist sehr verwirrend, es gibt nämlich drei Initiativen an dem Sonntag, die irgendwas mit Wohnung, Wohneigentum, irgendwas mit Wohnung zu tun haben. Und bei der Wohneigentumsinitiative ist eben, das ist von der Rechten und das soll bei staatlich geförderten Wohnbauprojekten im Kanton Zürich, also zum Beispiel die Baulandabgabe oder Darlehen, soll künftig immer genau so viel preisgünstiges Wohnen Eigentum wie preisgünstigen Mietwohnraum entstehen. Das will die SVP, aber der Zwang zum Eigentumsbau würde dann vor allem den gemeinnützigen Wohnungsbau, also zum Beispiel den Genossenschaften, der würde massiv eingeschränkt werden und auch teurer wären. Die GegnerInnen sehen also die Initiative als direkten Angriff auf den kostengünstigen Mietraum und auch als Eingriff in die Gemeindeautonomie. Dann gibt es die Wohnungsinitiative. Die kommt eher aus dem linken Lager. Und zwar setzt sich die ein für günstige und gemeinnützige Wohnungen. Dazu gibt es auch noch einen Gegenvorschlag und darum auch eine Stichfrage, also noch mehr Unterlagen. Und die Wohnungsinitiative will, dass Kanton und Gemeinden aktiv sich für ein gutes Angebot an bezahlbaren und ökologischen Wohnungen im Kanton Zürich sich einsetzen und für den auch sorgen und auch gemeinnützigen Wohnungsbau fördern. Und es soll auch eine öffentlich-rechtliche Wohnbaugesellschaft gegründet werden, die dann sich eben für den günstigen Wohnraum für die Bevölkerung vom Kanton Zürich sich einsetzt, den anbietet und erstellt. Und die letzte kantonale Vorlage ist noch die Wohnschutzinitiative. Die will bezahlbare Wohnungen schützen und die Leerkündigungen stoppen. Auch da gibt es einen Gegenvorschlag und auch eine Stichfrage, darum noch mehr Unterlagen. Und die Initiative ist gerade ziemlich aktuell, weil es ja gerade Leerkündigungen in Winterthur gegeben hat. Vor drei Tagen ist bekannt worden, dass 400 Menschen ihre Wohnungen in Mattenbach verlieren, wegen dieser Massenleerkündigung im ähnlichen Quartier. Es betrifft 160 Wohnungen, rund 400 Personen und ein Haufen davon sind langjährige MieterInnen mit tiefem Einkommen und die alle haben am 11. Mai die Kündigung per 30. April 2028 bekommen. Es geht nämlich darum, dass das Stadtparlament am 2023 einen privaten Gestaltungsplan am Bach Mitte zugestimmt hat und das auch einheitlich. Und der Plan ist gesehen, dass die 7 sanierungsbedürftigen Blöcke, die von 1968 sind, durch Neubauten ersetzt werden und das Quartier so im Maße verdichtet wird. Die Bausubstanz soll eben dort zeitgemäße und auch energieeffiziente Wohnungen ersetzt werden. Die SP Winterthur hat dann gestern eine Medienmitteilung geschrieben und supportet das in einem gewissen Mass. Es brauche aber mehr als eine zweijährige Kündigungsfrist. Es brauche aktive, verbindliche Begleitung. Sie fordern darum, dass es verbindliche Ersatzwohnungen zu vergleichbaren Miete für alle betroffenen Haushalte gibt, insbesondere auch einkommensschwache Familien und Einzelpersonen, also wie zum Beispiel auch ältere Menschen, dass es aktive Begleitung gibt in dem Umzugsprozess, dass es transparente Kommunikation gegenüber dem Zeitplan, Mietpreise und Rückkehrmöglichkeiten gibt und auch, dass geprüft wird über gemeinnützige Anteile in dem Neubau, sodass eben langfristig bezahlbarer Wohnraum im Quartier erhalten bleibt. Und das, was in dem ähnlichen Quartier passiert ist, ist kein Einzelfall. Es ist typisch für eine Wohnungsmarktpolitik, die den Profit über die Menschen stellt. Die Wohnschutzinitiative, die man im Kanton Zürich am 14. Juni darüber abstimmt, will hier eine Art einsetzen und der Stadt Winterthur ermöglichen, verbindliche Massnahmen gegen unfaire Lehrkündigungen zu ergreifen. Dann bleiben wir gerade bei der Stadt Winterthur. Da gibt es drei städtische Vorlagen. Einmal geht es um das Referendum vom Neubau vom Campingplatz am Schützenweiher. Da geht es um eine Abstimmung um den Kredit von rund 6,9 Millionen Franken. Es geht um den Campingplatz am Schützenweiher. Der ist 70 Jahre alt und ist in die Jahre gekommen. Er entspricht laut dem Stadtrat bezüglich Barrierefreiheit oder auch hygienischen Standard nur den heutigen Anforderungen. Und für den Stadtrat ist es klar, der Campingplatz soll aufgewertet werden und es ist auch ein wichtiger Standortfaktor für die Stadt. Der Widerstand kommt aber von rund 60 TourcamperInnen. Sie wollen mit dem Neubau ihre Heimat verlieren. Sie sind zwar für die Sanierung, aber gegen ein Luxus-Camping. Im Sommer letztes Jahr hat der Komitee aus der IG Camping und mit zwei Jungparteien ins Referendum ergriffen. Eine Mehrheit im Stadtparlament ist für den Umbaukredit. Und am 14. Juni wird sich dann eigentlich zeigen, ob es vielleicht ein unnötiger Luxus-Camping auf dem Rosenberg den entsteht oder halt eben doch eine dringend nötige Sanierung vom Campingplatz ist. Die zweite Vorlage, die ein bisschen mit dem zusammenhängt, ist das Referendum Neue Schliessung und Strassenverlegung vom Pfadiheim im Erholungsgebiet Rosenberg, also gerade dort, wo der Schützenweiher ist. Und da geht es um einen Kredit von 3,16 Millionen Franken. Neu soll die Zufahrt zum Camping über den Pfadiheimweg folgen, der nördlich von dem Platz, vom Campingplatz verläuft. Der soll verlängert und auch verbreitert werden und dann soll auch noch Platz für einen neuen Uferpark am Schützenweiher geschaffen werden. Da stimmt eine grosse Mehrheit im Stadtparlament für den Kredit. Und die dritte und letzte Vorlage jetzt noch von der Stadt Winterthur ist der Ausbau und die Erneuerung von der Abwasserreinigungsanlage ARA. Da geht es um einen Kredit von 276 Millionen Franken. Und den schauen wir jetzt uns noch ein bisschen genauer an. Im April hat es nämlich schon grossen Widerstand gegeben. Es hat sich die Interessensgemeinschaft zum Schutz von der Fruchtfolgefläche, kurz IGFFF, gebildet. Und auch Teil vom Stadtparlament sind dagegen gesehen oder immer noch. Beziehungsweise nichts gegen den Ausbau. Für den Ausbau von der Aare Hard wird die Stadt nämlich einen Teil vom Hardwald roden und den dann kompensieren im Niederfeld auf fruchtbarem Ackerland. Und für den Stadtpräsident oder den heutigen Stadtpräsident Stefan Fritsch ist von Anfang an klar gewesen, das Projekt ist notwendig für die Zukunft von der Abwasserreinigung. Für die IGFFF geht so aber ein Haufen Kulturlandschaft verloren. Und im April habe ich dazu ein Interview geführt, beziehungsweise ein Beitrag dazu gemacht. Einfach noch eine kleine Anmerkung, wir hören jetzt gerade in den rein. Es ist einfach im April entstanden und dort mal ist die Rede noch gesehen von 288 Millionen Franken, statt wie heute von dem Kredit. Es geht jetzt bei der Abstimmung um den Kredit von 276, also 12 Millionen Franken weniger. Für den Ausbau von der Abwasserreinigungsanlage Hard Zwölflingen braucht die Stadt Winterthur mehr Platz. Darum soll ein Stock vom Hardwald gerodet und an einem anderen Ort kompensiert werden. Konkret im Niederfeld. Auf rund 3 Hektaren fruchtbarem Ackerland soll ein neuer Wald entstehen. Das sorgt für heftige Diskussionen. Die Interessensgemeinschaft zum Schutz der Fruchtfolgefläche, kurz IGFFF, und ein Teil vom Stadtparlament weiret sich gegen die Pläne. Mit dabei der Landwirt und SVP-Stadtparlamentarier Jan Ehrbar.
1: Ich habe selber auch Wald und ich finde, der Kompensation, das ist auch gesetzlich vorgegeben. Da haben wir als Landwirt sicher nichts dagegen. Was wir aber finden, mit Stadt Winterthur mit 2.500 Hektar knapp Wald, wo wir haben, da findet man sicher auch eine andere Fläche, wo man den kann anforsten oder aufforsten, ohne dass Ackerland trifft und tangiert.
0: Die Stadt Winterthur dagegen betont, der Ausbau der Aare Hard sei dringend nötig. Die Kläranlage Winterthur reinigt pro Jahr rund 20 Milliarden Liter Abwasser von mehr als 140'000 Menschen aus Winterthur und 12 Gemeinden. Sie ist eine der 10 grössten Anlagen in der Schweiz und sie soll für die Zukunft fit gemacht werden. Die Stadt will die Anlage für rund 288 Millionen Franken modernisieren und erweitern, damit sie mit dem Bevölkerungswachstum mithalten und künftig auch Mikroverunreinigungen rausfiltern kann. Um den Platz für den Ausbau zu schaffen, muss ein Stück vom angrenzenden Hartwald gerodet werden. Gesetzlich gesehen muss ein gerodeter Wald kompensiert werden, und zwar in der gleichen Gegend, sagt der Vorsteher vom Departement Technischer Betrieb, der Stefan Fritschi.
2: Die Ersatzaufforstung muss aufgrund von gesetzlich ökologischen und forstlichen Gründen so nah als möglich bei der Rodung erfolgen. Weil es ist auch wichtig, dass der Lebensraum, den man zerstört, dass der dann auch in der Nähe bleiben kann, dass der eigentlich kann wandern in einem zusammenhängenden Umfeld kann sein. Und darum ist es für uns wichtig, dass das Ganze in der Nähe muss erfolgen. Es ist wichtig aus unserer Sicht, dass man eine zusammenhängende Ersatzaufforstung machen kann, dass man also die ganze Fläche am gleichen Ort wieder machen kann und nicht verstückelt an verschiedenen Orten. Das Land, wo wir beanspruchen für die Aufforstung, das ist städtisches Land. Das gehört uns als Stadt Winterthur. Und der Pächter wird pensioniert. Und darum haben wir auch darauf Rücksicht genommen, dass der Pächter, der das bewirtschaftet, jetzt, dass er aufgrund von seinem Alter her keinen Nachteil erfahren tut.
0: Kommt dazu, wegen dem Ausbau der Kläranlage muss die Stadt den Grundwasserbrunnen versetzen. Der wäre ja so genau unter dem jetzigen Landwirtschaftsland. Wichtig ist für die Stadt aber, dass die Grundwasserfassungen in einer Zone sind, wo die besten Voraussetzungen für gute Trinkwasserqualität herrschen. Und das ist für sie ganz klar Wald. Darum ist das Niederfeld als Standort für die Ersatzaufforstung vorgesehen. Nur handelt es sich dort um Fruchtfolgefläche. Für den Landwirt und SVP-Stadtparlamentarier Jan Ehrbar ist klar, Ersatzaufforstung ja, aber nicht auf hochwertigem Ackerland.
1: Dort werden hochwertige Lebensmittel produziert, oder, wo uns regionale Produktion garantiert. Ich selber bin nicht direkt betroffen, aber als Landwirt haben wir eine riesige Solidarität gegenüber einem Berufskollegen, weil jeder, der Ackerland verliert, verliert auch ein Stück weit Einkommen und auch, ja, ist auch für den Betrieb dann schwierig, um das vielleicht auch zu handeln. Und durch das ist für mich eigentlich ob ich selber betroffen bin oder mein Berufskollege, mache ich keinen Unterschied, weil ich finde, am Schluss muss man als Gesamtlandwirtschaft in der Schweiz oder auch in Winterthur schauen, dass die Flächen langfristig erhalten bleiben, weil in 100 Jahren haben wir nicht das Dreifache an dieser Fläche, die wir jetzt haben. Und darum ist jeder Quadratmeter wichtig, den wir da noch schützen können.
0: Dass die Fruchtfolgefläche eine höhere Qualität hat, bestätigt auch der FDP-Stadtrat Stefan Fritschi. Und sie werden auf keinen Fall Landwirtseinkommen wegnehmen. Aber
2: wir haben auch eine Verpflichtung, dass wir gutes Trinkwasser haben können für unsere Bevölkerung und die umgebende Region. Und darum ist wirklich Trinkwasser im Zusammenhang mit der Aare-Ausbau ist für uns ganz zwingend, dass wir das dort machen und nicht an einem anderen Ort. Alles andere würde für uns von der gesamten Bewertung einen Nachteil erfahren. Und darum sind wir der Meinung, dass wir die paar Quadratmeter von Fruchtfolgefläche reduzieren und an einem anderen Ort kompensieren.
0: Das Stadtparlament hat die Vorlage im Januar beschlossen. Die Gegner haben reagiert und das Referendum ergriffen. Mit 604 gültigen Unterschriften ist die Hürde schon übertroffen. Jetzt ist klar, es kommt zur Abstimmung. Voraussichtlich im Sommer kommt der Ausbau der Aarehart von der Winterthurer Stimmbevölkerung im Herbst ins Referendum. Und genau der Kredit kommt jetzt eben am Sonntag, am 14. Juni, von der Winterthurer Stimmbevölkerung. Aber eben Kostenpunkt 12 Millionen Franken weniger als noch hier im Beitrag im April gesehen worden ist. Und auch klar ist, dass die IGFFF nichts gegen den Ausbau von der Aare hart an dem Abstimmungssonntag, der uns in anderthalb Wochen wartet, ist, sondern sie plädieren einfach fürs Nein, denn im September, wenn es um den Gestaltungsplan bzw. eben das Referendum geht. Und bezüglich dem Referendum, noch bevor überhaupt die Abstimmungen von dem 14. Juni angefangen haben bzw. durch sind, hat der Stadtrat von Winterthur schon für den Urnengang am 27. September, also die nächste Abstimmung, drei Vorlagen festgesetzt. Das ist eben einmal das Volksreferendum, öffentlicher Gestaltungsplan mitsamt Umweltverträglichkeitsbericht und Zonenplanänderung Aarehart. Des Weiteren ist es der Erweiterungsausbau vom Alterszentrum Adlergarten, wo es um einen Kredit von rund 85 Millionen Franken geht, und noch um das Stadion Schützenwiese, wo es um einen Ersatzneubau von der Stirntribüne und um ein neues Betriebs- und Garderobengebäude geht, bei einem Kredit von rund 35 Millionen Franken. All diese drei Vorlagen gibt es aber erst in mehr als drei Monaten zu abstimmen. Jetzt geht es zuerst mal um den 14. Juni. Und wenn ihr könnt abstimmen, dann mache ich das doch. Es ist da mal schambar wichtig. Und vom ganzen Politischen gehen wir über in die Kultur. Weil diese Sendung heisst ja natürlich nicht Politik, sondern sie heisst Politur, also Politik und Kultur. Und es gibt ganz viel Kultur, das Wochenende. Und was genau, das gehört jetzt im Veranstaltungsfilter.
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0: Das Wochenende findet in Winterthur das Antira Tournament statt. Das ist ein Fan-Turnier gegen Rassismus auf der Schütze. Antira steht für Zusammenhalt, Vielfalt, klare Haltung gegen Rassismus, Diskriminierung und Ausgrenzung. Und das ist ein Grümpelturnier mit Fangruppierungen aus verschiedensten Ländern. Die Schweizer Vertretung an diesem Turnier ist die FCW Bierkurve, die das Turnier auch organisiert hat. Und es ist die zweite Durchführung von dem Tournament. In 2013 war das letzte Mal gewesen, das erste Mal und das letzte Mal. Und jetzt dürfen sie es endlich wieder durchführen. Heute Abend ist Aufwärmübung im Krafti, der Gartenbeiz oder auch auf dem Dancefloor. Morgen geht es auf der Schütze los und im Salzhaus später weiter mit Konzert von den Peacocks, Landestinos und Saftladen. Und auch der FC Winterthur unterstützt das Turnier ganz nach dem Motto: Unser Herz schlägt rot-weiss, unsere Welt ist bunt. Ebenfalls noch heute und morgen sind Antikonzerte auf dem Bäumli. Da gibt es jeweils heute und morgen Abend zwei Konzerte, am 8. und am 4. von 10. Heute, am Freitag, ist eher so ein bisschen Melodic Techno und House. Morgen am Samstag ist dann eher Folk und Indie-Pop und Pop allgemein. Und mehr Infos findet ihr auf der Webseite. Morgen am Samstag ist der Tag der Vielfalt. Das ist das bunte Fest vom Interkulturellen Forum Winterthur und der Alten Kaserne. Das findet statt vom 2. Nachmittag bis zum 11. Uhr Abend in der Alten Kaserne mit rund 20 Vereinen und Gruppen aus Winterthur und der Umgebung. Ab dem 2. Nachmittag gibt es kurze und kostenlose Workshops, also zum Beispiel Spezialitäten aus verschiedenen Ländern kochen, an Tanz- und Singkurs teilnehmen oder auch Sprachfertigkeiten verfeinern. Und ab dem 6. Uhr Abend werden die grosse Saal eröffnet. Dort gibt es Tanzgruppen, es gibt Live-Musik und auch weitere Shows und das auch noch mit so typischen Gerichten aus aller Welt. Und ebenfalls am Samstagabend ist Italo Disco im Kraftfeld La Vita e Bellissima ab dem 10. mit Gigi Senza Ceci und dem Domenico Ferrero. Es ist Pay What You Can im Kraft am Samstagabend. Für den Sonntag hat das Köln-Theater ihr Sommerhoffest ab dem 5. am Nachmittag. Es gibt Live-Fact ab dem 6:30. Und ja, wir lernen den gemütlichen Innenhof kennen vom Kölner Theater. Und ebenfalls empfehlen wir noch für den Sonntag ins Kino Nische zu gehen, um 7:30 am Abend. Ich werde den Film Paris, Texas zeigen. Das ist, der Film ist aus Deutschland und Frankreich, aus den 80ern, vom Wim Wenders. Und der Film wirkt eigentlich wie ein klassischer Roadmovie. Es gibt Autos, Wüste, die bis an den Horizont hineingehen, Kakteen am Strassenrand, Motels, Leuchtreklame in der Abenddämmerung. Und der Highway, der sich da so dort weite vom amerikanischen Westen zücht, ist das Motiv, das für Freiheit steht. Es geht in dem Film um den Travis, der ein freiheitsliebender Abenteurer ist und er wirkt so ein bisschen getrieben, aber auch zerrissen. Und nur langsam im Film erfährt man so ein bisschen mehr über sein eigenes Schicksal. Der Film Paris, Texas im Kino Nische ab 7:30 am Sonntag. Und jetzt schauen wir noch ganz schnell auf heute Abend. Auf Radio Stadtfilter geht es jetzt dann direkt weiter mit Musik a Gogo. Für eine halbe Stunde lang am 7. gehört ihr dann das Hörkombinat. Das ist der Polit-Podcast von der Elvira und dem Dominik. Damals um «Wem gehört Zürich?». Es ist der zweite Teil. Es geht ums Leben im Finanzprodukt. Die Zürcher Grundbuchrecherche mit der Gäste Nina Graf, Redaktorin bei Zürich.ch und ein Balz Örtli vom Rechercheteam WAF. Danach geht es wieder Musik a Gogo, bis dann am 10. Dubwise anfängt. Das ist der Dubmix von Roots bis Electrodub und Dubstep mit dem Erik Plattner. Und mit dem wünsche ich euch ganz ein schönes Wochenende. Holt euch gut, wenn ihr frei habt. Geht abstimmen nächsten Sonntag. Ihr habt noch ein bisschen Zeit und habt euch Sorge. Tschüss miteinander.
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0: Super.
1: Auch nicht schlecht.

Ja.

0: Ich glaube, das ist der Anfang vom Ende.
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1: Herzlich willkommen zum neuen Seniorama-Format Mittagsplausch. Wir freuen uns.
2: Hallo.
3: Wir machen es nochmal.
4: Halt, ihr seid viel zu früh. Bevor wir es nochmal machen können, müssen wir zuerst anfangen. Zuhörerinnen und Zuhörer wissen ja gar nicht, um was es bei unserer Sendung geht.
1: Ja, den Anfang haben uns die Rotstifte ja schon mal gehörig durcheinander gebracht. Aber dass es in dieser neuen Seniorama-Sendung Mittagsplausch um Kabarett, Satire und Comedy in allen Variationen soll gehen, ist damit wenigstens ganz klar geworden.
4: Ja, natürlich. Speziell an unserer Sendung soll aber sein, dass wir nicht einfach die ganze Stunde einer Kabarettistin oder einem gleichen Comedian zuhören wollen. Nein. Unser Ansatz ist ein anderer. Jede Ausgabe vom Mittagsplausch steht unter einem anderen Motto. Wir wollen nämlich, dass möglichst verschiedene Stimmen zu Wort kommen können.
1: In der heutigen Mittagsplausch-Ausgabe haben wir uns einen kabarettistisch-komödiantischen Tagesablauf ausgedacht. Lassen Sie sich also überraschen und begleiten Sie uns und unsere heutigen Künstler in der nächsten Stunde durch einen ziemlich speziellen Tag. Ja, es sind heute mit einer Ausnahme nur Kabarettisten zu hören und auch meistens schon ein bisschen ältere oder sogar solche, die schon gestorben sind. Aber beides soll sich dann schon auch ändern im Verlauf der weiteren Sendung, gell Beatrice?
4: Natürlich. So wie ich es vorher ja gesagt habe, von früher bis heute, von lustig bis bissig, darf alles vorkommen. Das Angebot von Kabarett, Satire und Comedy ist so gross, dass wir aus dem Vollen schöpfen können. Und an Ideen, da fehlt es uns wirklich nicht, gell?
1: Nein, sicher nicht. Und zum Entspannen der Lachmuskeln gibt es zwischendurch Musik, wo Sie hoffentlich auch gerne hören, wie wir zwei. Wir hoffen auch, dass wir Ihnen im Mittagsplausch jeweils auch ein paar Künstlerinnen oder Nummern präsentieren können, die Sie noch nicht kennen. Das Wichtigste aber, Sie sollen den Plausch haben.
4: Ganz genau, ja, aber jetzt dürfte auch alles ein bisschen klarer sein, hoffentlich. Und nach dieser ersten Stunde Mittagsplausch hoffen wir dann, dass Sie den Kabarett-Rotstift zustimmen können, wenn Sie sagen...
1: So, los, kommen jetzt aber!
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0: Reinhard May mit «Sommermorgen».
1: Ja, und dann stellen wir uns doch gerade einen kabarettistischen Sommermorgen vor, wo vielleicht so anfängt bei Ihnen. Sie stehen auf und merken vielleicht schon ganz schnell, das wird heute nicht so mein Tag. Und tatsächlich, beim Morgen läuft es dann schon das erste Mal nicht so, wie Sie sich das eigentlich vorgestellt hätten.
2: Bertha!
3: Ja?
2: Das Ei ist hart. Das Ei ist hart.
3: Ich habe es gehört.
2: Wie lange hat das Ei denn gekocht?
3: Zu viele Eier sind gar nicht gesund.
2: Ich meine, wie lange dieses Ei gekocht hat.
3: Du willst es doch immer 4,5 Minuten haben.
2: Das weiß ich.
3: Was fragst du denn dann?
2: Weil dieses Ei nicht 4,5 Minuten gekocht haben kann.
3: Ich koche es aber jeden Morgen 4,5 Minuten.
2: Wieso ist es dann mal zu hart und mal zu weich?
3: Ich weiß es nicht. Ich bin kein Huhn.
2: Ach. Und woher weißt du, wann das Ei gut ist?
3: Ich nehme es nach 4,5 Minuten heraus, mein Gott.
2: Nach der Uhr oder wie?
3: Nach Gefühl. Eine Hausfrau hat das im Gefühl.
2: Im Gefühl? Was hast du im Gefühl?
3: Ich habe es im Gefühl, wenn das Ei weich ist.
2: Aber es ist hart. Vielleicht stimmt da mit deinem Gefühl was nicht.
3: Mit meinem Gefühl stimmt was nicht? Ich stehe den ganzen Tag in der Küche, mache die Wäsche, bringe deine Sachen in Ordnung, mache die Wohnung gemütlich, ärgere mich mit den Kindern rum und du...

0: doch gesagt, es ist dir egal.
1: Ich hätte nur gern ein weiches Ei.
0: Gott, was sind Männer primitiv.
1: Ich bringe sie um. Morgen

0: Das war der F.R. David mit «Words». Vorher haben wir als erstes den deutschen Humorist Loriot gehört mit «Das Ei ist hart».
1: Und den Loriot hören wir gerade nochmal. Nämlich, wenn dann ihr Tag weitergeht und sie nach dem Morgen posten gehen. Da begegnet sie ihrem Nachbar, dem Herr Lose, eben alias Loriot aus dem Film von 1991 «Papa ante portas». Der Herr Lose ist seit kurzem pensioniert und lenkt im Laden sofort die Aufmerksamkeit auf sich, wenn er geht posten. So richtig zum Fremdschämen.
2: Mein Name ist Lose, ich hätte gerne hier eingekauft.
3: Und vielleicht sagen Sie mir auch, was es sein soll.
2: In diesem Ton kommen wir nicht ins Geschäft. Also wir haben da zwei Möglichkeiten. Entweder ich lese Ihnen im Ganzen vor, was ich auf der Liste habe, oder wir gehen alles einzeln nacheinander durch.
3: Bitte?
2: Also dann ein Glas Senf.
3: 1,29.
2: Wird das günstiger, wenn ich gleich mehrere nehme?
3: Bei 10 Gläsern sparen Sie 60 Pfennig.
2: Das klingt schon besser. Und bei 50?
1: «Papa ante portas» ist der zweite Spielfilm von Loriot nach «Oedipus» von 1988. Er hat dort, wie auch im «Papa ante portas», die Hauptrolle gespielt und ist auch Regisseur gewesen. Aber wir sind ja immer noch bei mir kaufen, gell Beatrice?
0: Ja, so du unter uns gesagt, habe ich lang postende Männer eher als Hindernis empfunden. Schrecklich.
1: Kann man vorstellen, ja. Nein, wie geht es mit den Kassieren so, die so langsam tippen?
0: Ja, eben, jeder hat so seine Empfindlichkeit. Das hat bessert. Das muss ich also schon sagen. Weißt du, dann sind die Männer einem dauernd mit ihren Einkaufswagen mitten im Weg gestanden. Man ist nicht mehr weitergekommen. Oder wenn du so einen wie der Joachim Rittmeier vor der Kasse hast, ja, also, dann ist also echt Geduld gefragt.

das mit dem Trennstab, was sie gemacht haben im Kindergarten, das hat sich also sehr bewährt, muss ich sagen. Gut, kannst du sagen, was ist es vom Materialwert her? Ja, so ein 30, 40 cm Profil, meistens Metall oder Kunststoff und eben ein bisschen schön überzogen da mit Manchester-Stoff und so. Aber du kannst es eben praktisch brauchen im Alltag. Ich war schon ein paar Mal froh an der Kasse. Entweder haben sie keine Trennstäbe mehr gehabt. Ja. Ich weiss auch nicht, wo die dauernd hinkommen, ob da die einen mitlaufen lässt oder so. Bös gesagt, könntest du sagen, es könnten Kindergärtnerinnen sein, oder? Also entweder hat es keine gehabt, oder wenn es keine hat, hat es irgendwie sonst Missverständnis gegeben. Weil es ist immer noch nicht genau geregelt, wie das läuft mit dem Abtrennen. Ob du von vorne nach hinten abtrennst oder als Hintergrund führen. Abtrennst, es ist nicht. Zumal sind die eines Tages da gewesen, die Trennstäbe. Aber wie sie genau gehandhabt werden, das wird wieder auf Kundschaft abgewälzt. Also was ich jetzt beobachtet habe, ist, dass sich das Abtrennen jetzt mehrheitlich fast ein bisschen von vorne nach hinten durchgesetzt hat. Und nicht umgekehrt, obwohl du eigentlich mehr Zeit hättest hinten. Ich weiss nicht, an was liegt. Offenbar sind die Leute empfindlich, wenn ihnen wildfremde Leute von hinten das eigene Zeug abtrennen. Aber eben, mit meinem eigenen privaten Trennstab habe ich da absolut keine Mühe mehr. Da kannst du x Leute kannst du die Waren abtrennen von hinten oder von vorne. Noch nie eine Gehässigkeit aufhört, gar nicht. Im Gegenteil, fast wärst du sogar mal angelächelt.

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das Problem. 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Der hört schon auf Prinzip sowas von nicht auf.

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2: Ja, und auf den Musikblausch trifft das natürlich ganz speziell zu. Wir sind im Tagesablauf und weil Ihre Morgen halt ziemlich ausgefüllt ist, müssen Sie vor dem Mittagessen auch noch zum Doktor. In der Arztpraxis geht es wieder recht speziell zu und her. Nicht nur wegen dem unkonzentrierten Doktor.
1: Wir hören den Cäsar Kaiser und Marguerite Läubli in der Nummer «Medizinisches Selbstgespräch».
3: Du nächst bitte. Nehmen Sie bitte Platz.
4: Herr Kaiser mit EI, Vorname Cäsar.
3: Ja, sagen Sie, sind Sie da mit dem Telefon? Ja, nein, das ist jetzt aber lustig. Herr Kürzig, eine Platte von Ihnen gehört bei Freunden, ja? Bis Freunden, ja? Ausgezeichnet, ja, was fällt ist denn?
4: Ja, so. Sogenannte Hypersensibilität, ja. Schwester Rösli! Nur einen Moment, bitte. Schwester Rösli!
5: Herr Doktor!
3: Sagen Sie, was hämmern denn die jetzt wieder? Ich meine, sie sind fertig. Können Sie mal schauen.
4: Ja, Herr Kaiser, ja. Wo sind wir gewesen?
3: Ihre Konzentrationsschwierigkeiten. Aha, ja. So, und der Baulärm stört sich beim Dichten. Was ist denn ein neues Programm? Interessant. Ja, schreiben Sie das alles selber? Sagen Sie das nicht, mich schon an Wunder. Wo nehmen Sie auch immer die Ideen her? Das ist doch sicher schwierig, jedes Mal wieder... Moment, bitte.
4: Hallo? Hallo, wer? Ah, guten Tag, Frau Hösli. Wo fällt's denn? So ist es, so, Sie drin. Seit heute Morgen? Ja, haben Sie gemessen? Wie viel? Wie viel? Ja, gehen Sie ein bisschen lauter reden, verstehen Sie nicht? 58,8. 38,8. Was seid ihr? Was der Puls hämmert? Bei mir hämmern sie auf dem Dach, das ist noch viel schlimmer. Schwester Rösli, noch einen Moment bitte, Frau Hösli.
3: Wir?
4: Doch, gänzen das ruhig, schade, kann es nicht. Ja, Schwester Hösli, der Rösli.
3: Sag, Sie können die da oben nicht wenigstens für...
5: Sie sagen gerade an den Fels, dass mich am meisten lärmen. Morgen Morgen ging es dann besser.
4: Ja, sind Sie noch da, Frau Hösli? Hösli? Morgen Morgen ging es also besser. Jo, gänzen bis dann dreimal zwei Tabletten nach dem Essen und liegt das mal wieder an. Bitte, danke schön an dir, Frau. Wie heißt sie jetzt?
5: Hösli.
4: Hösli. Ja, auf was warten Sie, Schwester?
5: Rösli.
4: Rösli.
5: Ein von den Arbeitern hat Schwierigkeiten mit den Steinen.
4: Jo, klären Sie ab, was für Steine soll er sich abziehen und mal anlegen?
5: Ziegelstein. Aber Sie können durch die Praxis tragen. Aussen raufgehen scheint es nicht.
4: Sie sollen machen, dass das Dach fertig wird, wie ist mir gleich?
3: Ja, Herr Kaiser, ja. Wo sind wir gewesen? Ihre Konzentrationsschwierigkeiten beim Dichten, richtig, ja. Wie? Nun, das können die verschiedene Gründe haben. Psychologische, physiologische. Was? Ja, ein Park neben Ihnen. Ein Hochhaus. Und da sägen Sie Bäume ab, ja? Ja, und mit Watten in den Ohren geht das nicht? Kann man nicht dichten, wie? Ja, wo will Sie nicht Furcht verschreiben? Was ist denn gesehen? Ah ja, wo? Wo? Schwester Rösli! Was im Tessin ist erbaut worden? Schwester Rösli, was sägen Sie schon wieder, Schwester?
5: Ich habe gar nichts gesagt.
3: Was Sie sägen, nicht was Sie sagen.
5: Sie sagen Bäume ab.
3: Das sind wahnsinnige. Ja, noch etwas?
5: Der Maurer ist da. Er hat aber kein Wasser.
3: Und dann soll er morgen wieder kommen. Ohne Wasser kann ich keine Diagnose stellen.
5: Es ist wegen dem Pflaster. Aber im Labor könnte der Wasserschlauch anschrauben.
3: Er soll machen, was er für nötig findet. Ja, Herr Kaiser, ja eben. Moment bitte.
4: Hallo? Hallo, wer? Was, Maurer? Jetzt hat die ganze Schwester gesagt, sie sollen ihren Wasserschlauch anschrauben, wo sie wollen. Aber schauen Sie doch, dass das Zeug endlich fertig wird, das ist ja nicht zum Aushalten.
3: Wie?
4: Was Medizin? Also sind der Herr Maurer. Hey, excuse, ich verbinde Sie gerade mit der Schwester. Moment bitte. Schwester Rösli, der Herr Maurer will Sie. Nein, nicht dem im Wasser, dem im Zucker. Zum wahnsinnig werden. Ja, also Zuckerwasser haben wir gesagt, das ist gut für die Nerven, nicht? Und eben fort geht zum Mauern. Zum Dichten. Was? Wo sind Sie gesehen? Auf dem Regi? Was? Bulldozer vor dem Hotelfenster? Ja, und in der Stadt, im ruhigen Restaurant, wo Sie allein sind, Kronenhallen am Nachmittag oder so. Wie? Was stört Sie? Was? Verstanden Sie nicht? Wegen dem Strassenlärm? Ja, mein Lieben, sind aber auch gar nicht überempfindlich. Schwester Rösli, machen Sie das Fenster zu. Was ist denn das für ein Sanglärm? Hallo? Schlecken Sie die Zungenöse. Ja, auf was warten Sie? Hallo?
5: Die Dachdecker sind ziemlich fertig.
4: Ja, ich auch. Ja, nehmen Sie die Zunge wieder rein. Hallo, wer? Was? Na ja, Sie können sie auch wieder reinnehmen, ja. Nein, es ist nicht schlimm. Zwei Tage ins Bett und fließig gurgeln. Ja. Yeah. Was ist denn das Neues?
5: Sie brechen jetzt die Veranda ab.
4: Ja, gehen Sie mir Dings, Kaiser, ja. Librinol, Amphetilen, Cordyceps und Phänomenal. Wenn es nicht nützt, hören Sie auf Dichter, das ist einfach. Hallo, sind Sie noch da? Wieso brechen die Veranda ab? Das ist doch nicht versprochen.
5: Der Beton sei cool, der lebt nicht mehr lang, sagt es.
4: Hallo, leben Sie noch? Ich meine, gurgeln Sie flüssig, ne? Und so oben ein Betonwickel? Ein Baldrianwickel, ja? Yeah. Jo, nicht fettes Essen, kein Schweinigs, kein Rösti, bitte dann Genadi.
0: Ein Zahnarzt hat mal Zahnweh gehabt. Ein Zahnarzt hat mal Zahnweh gehabt. Er ist zum Zahnarzt gelaufen. Sagt, Herr Kollege, schau da, hat das Maulsperrangel offen. Der zweite linke Oberprämolar tut zünftig weh empfangen. Der andere schaut, sagt unredbar und greift sofort zur Zange. Da meint der Arzt, der Zahnweh hat, habe ich gesagt, extrahieren. Euch, Herr Kollege, spinnt komplett mit Bohren zu probieren. Und wenn schon ziehen wär, Zange drei, die Richtung und nicht vieri. Doch nichts wird sagen, hey, hey, hey, dagegen protestiere. Halt nein, der Bohrerschatt, mein Zahner, hat ein säckliches Pfeifen. Ja, was, dir brauchen Amalgam, das kann ich nicht begreifen. Nehmt bitte ein Höckli mehr in Griff, dir könnt sonst nichts erfühlen. Ich kennt dich da einen guten Kniff und lasst mich häufig spülen. Schlussendlich wird der andere Muff, bohrt seinem Kollegen in die Backe. Der returniert den groben Puff und geht dann in die Attacke. Ich selber sehe da nichts dabei, das kann mich nicht aufregen. Ob es Doktor oder Anwalt sind, so geht's unter Kollegen.
1: Haben Sie ihn gekannt? Das war der Jakob Strickelberger mit seinem Chanson «Ein Zahnarzt hat mal Zahnweh gehabt». Er hat in den früheren 70er Jahren zusammen mit dem Manni Matter und anderen zu den Berner Troubadouren gehört. Aber jetzt, nach dem anstrengenden Arztbesuch beim CS Kaiser, ist es Zeit fürs Mittag. Mittag ist Genuss und Erholung. Wenn aber der Tischnachbar Emil heisst und sich als exzellenter Gourmet bezeichnet, dann kann es sein, dass der Erholung unter Umständen ein bisschen zu kurz kommt.
6: Da ist frei, ja. Wissen Sie nicht, was nehmen? Nehmen Sie doch da mal da die Gulaschfelchen. Haben Sie noch nie Gulaschfelchen gehabt? Müssen Sie unbedingt probieren. Die sind wirklich sehr, sehr, sehr gut. Hm? Kann ich Ihnen empfehlen. Hm? Oder dann hier das... Pardon. Hier das Entrefilet. Das ist auch sehr gut. Ja, das ist so ein Stück Fleisch. Es ist schon vorgelocht. Und dann tun Sie bei dem Filet ins Enter rein. Tun Sie so Böhnchen reinlegen. Spezialität auf dem Chef. Ja, sehr gut, ja. Wirklich. Sind Sie auch schon im Bulli gegessen? Im Bulli, im hohlen Wind? Sie wissen nicht, wo das ist? Mhm. Sie gehen beim Bulli, gehen Sie über die Kreuzung rein und dann heben Sie ganz fest rechts ab. Pardon. Und dann kommen Sie zu einem Schuhladen und dann fahren Sie durch ein Schmalströssli hinter und dann sehen Sie sofort, dass der Haufen klebt dort. Ja, es ist immer bumsvoll. Ich bin immer am Muttertag dort. Und er macht dort vor allem ausgezeichnete Salbeignagi. Das ist ja so eine Knochen mit Fleisch. Wie? Ja, man kann es auch im Körbli haben, ja. Gehen Sie doch einmal in die Schläufer essen. In der Schläufer? Mhm. Ja, ein sehr netter Wirt dort. Er sagt ihm immer gerade den Namen, wenn man reinkommt. Und er macht dort vor allem, wenn Sie dort bestellen, das Soufflé-Curry. Das ist ja so ein Schweinsmocken mit 5 Schüppchen garniert. Und dann ist das Ganze dann mit einer Schottercreme ein bisschen stabiler gemacht. Jetzt können Sie bestellen.
7: Ich gehe sehr viel in die Ostschweiz rausgegessen.
6: In der Ostschweiz, in der Ferreruti. Also, können Sie nicht Ferreruti? Da haben nie viele Leute dort. Es ist ja so, Sie gehen am besten gehen Sie zum Bahnhofvorstand und der sagt Ihnen dann ungefähr, wo durch, dann kommen Sie zu einer Bauernfrau. Und die führt Sie dann rauf. Gehen Sie vielleicht 2 Stutz und so, führt Sie dann mit dem Ross rauf. Und dann müssen Sie noch ein Heubändchen nehmen. Und anschließend vielleicht etwa noch so, ja, soll ich sagen, 3 Stunden laufen. Dann kommen Sie dann ins Restaurant Chi Becherli. Aber Sie müssen sich voranmelden. Ja, er hat nicht gern, wenn man unverhofft kommt. Wie? Nein, er hat kein Telefon, nein. Und er kennt mich natürlich nicht. Und dann macht man immer meine Lieblingssuppe, die Suppe Brunette. Das ist so eine braune Suppe. Wie? Nein, man weiß nicht, was das ist, nein. Und dann hätten wir eine wunderbare Gans serviert, eine herrliche Gans, hinten mit einer Schwirren aufgestützt, dass sie nicht kippt. Dann können Sie sie dann oben so aufschneiden so, und dann den Vorderteil so vorlegen und den hinteren so ab und dann hat es eine heiße Maroni drin. Gute, gute.

0: ein bisschen Abwechslung nach dem anstrengenden Essen haben hoffentlich bei Ihnen auch die Beach Boys gesorgt mit Sloop John B. Und nach dem feinen Essen mit einem nervigen Tischnachbar steht als nächstes der Besuch von einem Vortrag an der Volkshochschule auf ihrem Tagesprogramm. Dort gehen sie regelmässig an, weil immer wieder interessante Themen behandelt werden. Heute ist der Anthropologe Professor Dr. Dr. Kasimir Appenzeller an der Reihe. Er stellt einen kurligen Menschenschlag vor, der Ihnen schon bald bekannt vorkommt.
1: Die heutige Folge meiner Vortragsreihe führt uns in eines der letzten Reservate des einheimischen Urwalds, in die schwer zugänglichen Hügel von Papua-Innerrhoden. Hier lebt seit Jahrtausenden ein in seinen Sitten und Bräuchen höchst interessantes Zwergvolk, die Appen. Die Appen, selten auch Menschenappen genannt, leben in kleinen Gemeinschaften, sogenannten Fladen, auf dem ganzen Gebiet Papua-Innerrhodens, welches sie in ihrer eigenen Sprache Appenzell nennen. Sie sind Jäger und Sammler und vermehren sich als reine Männergesellschaft durch Parthenogenese oder, wie der Laie sagt, durch die hier gebräuchliche Form der Appenzellteilung. Jeweils im Frühling versammeln sich die männlichen Appen zum jährlichen Stimmrechtsbeschneidungsritual. Dies ist der große Tag im Jahr der Appen. Jeder volljährige Appe, der für die Stimmrechtsbeschneidung ist, erhebt seine Rechte. Derjenige des Stammes, der die Anzahl der Appen zählt, ist der Appenzeller. Aus dieser Tätigkeit bildete sich schließlich die Bezeichnung für das Gebiet, für seine Einwohner sowie für den ungenießbaren Käse, den die Appenzeller eigentümlicherweise mitsamt dem Teller zu verspeisen pflegen. Die Appen sind berühmt für ihren unübertroffenen Witz, ihren unbändigen Traditionswillen sowie ihren ungenießbaren Kräuterschnaps, den sie von Kindsbeinen an trinken, damit sie klein, stur und trotzig bleiben. Obwohl das ebenso putzige wie stolze Völkchen außer zugezogenen Frauen keine natürlichen Feinde kennt, ist seine Lebensgrundlage je länger, je mehr bedroht. Dies liegt vor allem daran, dass sein Hauptnahrungsmittel, der gefüllte Biber, bereits heute in den einheimischen Wäldern nur noch selten anzutreffen ist. So gibt es Ethnologen, die befürchten, dass die diesjährige Stimmrechtsbeschneidung die letzte ihrer Art gewesen sein könnte. Beschneiden und beschnitten werden. Das ewige Gesetz des Urwalds.
0: Das war der Lorenz Kaiser mit «Die Appen».
2: Bist du noch ganz erschlagen?
0: Genau. Das war das Satire vom Feinsten und ziemlich heavy.
2: Ja, ja, da, tatsächlich. Aber da gibt es, gell, da gibt er langsam Gas, oder?
0: Der Lorenz Kaiser ist der Sohn von Cäsar Kaiser und bekannt wurde durch satirische Kolumnen in der Sonntagszeitung, wenn es mir recht ist, und sein erstes Soloprogramm 1989 «Zug verpasst». Das ist die Geschichte von drei jungen Paaren, die in der Toskana gemeinsam ein Haus kaufen wollen. Erzählt vom Stefan, der Hauptperson, aber der Lorenz Kaiser spielt da eben etwa 20 verschiedene Charaktere, Personen an einem Abend auf der Bühne. Eine Gewaltleistung war das. Das Spezielle an dem ist, dass er sich eben das Recht rausgenommen hat, auch Linke zu kritisieren. Er hat einmal gesagt, zu seinem Programm «Zug verpasst», neu war, dass sich da einer, nämlich ich, das Recht herausnahm, auch über Linke und Alternative Witze zu machen. Und das, ohne dabei die rechten Macht- und Würdenträger zu verschonen. Beatrice, was gibt es denn noch zur Landsgemeinde zu sagen? Das ist auch nicht mehr ganz aktuell, was wir da gehört haben.
2: Halb aktuell. Landsgemeinde gibt es ja lediglich nur noch im Glarus und in Innerrhoden, Appenzell. Das sind nur noch zwei Landsgemeinden. Das andere würde einfach den Rahmen sprengen. Es hat zu viele Leute und ja, das Frauenstimmrecht, gell? Das muss man natürlich schon auch noch erwähnen. Das sind ja da die Appen, also die Appenzeller, die sind ja fast ein bisschen legendär. Die haben ja erst im 89 hat Appenzell Ausserrhoden das Frauenstimmrecht, das Kantonale, auch angenommen. Und Innerrhoden hat es 1990 müssen nach dem Bundesgerichtsentscheid hat sie es auch müssen einführen. Und jetzt haben sie es aber.
0: Sehr hartnäckig und widerstandsfähig. Die Appen.
2: Machen wir ein bisschen Musik, oder?
0: Genau. Da ist Substitute von Cloud.

0: Nach dem gefüllten Tag mit Zahnarzt, üppigen Menü und Volkshochschule geht es aber jetzt von der Tiefe heim, oder Beatrice?
1: Nein, sicher nicht, kannst denken. Viele Leute sind in einem Verein. In der Schweiz gibt es ja übrigens so viele Vereine wie nie, oder? Hast du das auch schon gehört?
0: Ja, habe ich auch schon gehört. Ich glaube, das stimmt.
1: Genau. Und in diesen Vereinen, da gibt es ab und zu Sitzungen. Und die finden am Abend statt. Weißt du was? Wir hören doch gerade mal in so eine rein. Da wären zum Beispiel der Jürg Randegger und der Werner von Esch vom Cabaret-Rotstift. Sie sind mitten in den Vorbereitungen für ihr Grillfest.
2: Ich habe jetzt bereits Viertel vor.
3: Ja, und auf die halbe haben wir eingeladen.
2: Die halbe? Ich
3: muss gleich mit dem. Ja, es ist. Ich schlage ihn einfach vor, dass wir halt mit den Beratungen anfangen, wenn er nicht kommt.
2: Ja, Moment mal, dann. Ja, dann würdest du also sagen, dass ich in deinem Einverständnis die Sitzung eröffne?
3: Ja, du, wer nicht da ist, hat gehabt, das ist noch immer so gewesen.
2: Ist immer so gewesen. Ist in Ordnung. Dann begrüße ich uns also zu unserer Komiteesitzung. Ja. Leider in Absentia vom Blumgusti.
3: Ja, der Blumgusti, der eigentlich hätte soll das Protokoll schreiben sollen.
2: Ja, das kommt dann noch dazu. Ja. Los, Freddy, ich würde dich bitten, gleich zu Beginn zu notieren, dem nicht erschienenen Blum Gustav wird von den übrigen Teilnehmern das Missfallen ausgesprochen. Das würde ich
3: wieso soll ich jetzt das gerade notieren?
2: Ja, ich meine, gesagt, wieso du nicht? Oder andersrum gefragt, wer denn sonst? Ich kann ja schließlich nicht die Sitzung präsidieren und dazu noch das Protokoll führen. Nein, wo gibt es denn so etwas, Freddy?
3: Also,
2: wo gibt es denn das?
3: Ich mach's, aber nur dir zu lieb. Ja. Nur dir zu
2: Merci.
3: Ja, danke.
2: Ich danke dir im Namen von der ganzen Versammlung.
3: Merci, ja.
2: Dann würde ich also zu Beginn kurz rekapitulieren, ja, dass wir beschlossen haben, dass unsere drei Familien, Dini, Dini und Gusti Sini,
3: ja,
2: am übernächsten Samstag ein Grillfest durchführen. Und zwar
3: richtig,
2: haben wir gesagt, en grand famille, das heisst mit allen neun Kindern.
3: Halt, stopp, als nur, stopp, nein, stopp, stopp. Meine Claudia nicht.
2: Warum?
3: Nein, die finden so Rauchnebel in Bläuspieren weich. Nein. Und abgesehen davon kommt sie von Holz holen, kommt sie so an so einen Hut ausschlagen.
2: Das geht doch nicht.
3: Hast du vergessen, die kommt
2: Freddy,
3: nicht.
2: Das geht doch
3: kommt nicht.
2: Claudia ist verantwortlich für das Mineralwassersortiment. Das war abgemacht.
3: Ja, dann müssen wir halt umdisponieren. Du. Ich häng doch meinem Kind keinen Grillfrust an. Du. Ja,
2: aber wir stehen jetzt mit abgesagten Hosen da. Gell?
3: Ich kenne sie zu gut. Kenne sie zu gut.
2: Umdisponieren. Moment, wenn ich muss, dann muss ich einen Moment. Ich
3: hasse es.
2: Schreib auf,
3: ja,
2: bitte gut. Verantwortlich neu.
3: Neu.
2: Für Mineralsortiment ist Blumgusti.
3: Blumgusti. Ganz gute Idee. Ganz gute Chance. Ganz gut.
2: Dann kommen wir jetzt zu den Gewürz. Und weil ja die Gewürze das A und O jeder Grillade sind, würde ich sagen, ja, bis so gut.
3: Herr Präsident, ja, ich mache es nicht gern, ja, wenn ich so früh schon das Wort muss ergreifen. Aber ich habe das Gefühl, Gewürz steht noch nicht zur Diskussion, oder?
2: Nein.
3: Zuerst müssen wir doch einmal wissen, wo wir das Fest durchführen wollen, oder? Ich würde das Traktandum wo würde ich vorziehen,
2: ja,
3: oder?
2: Ja, ich kann mich dem nicht verschliessen.
3: Ja.
2: Wenn du meinst, ziehen wir das vor, du bringst mich auch nicht in Verlegenheit, weil ich bereits drei Vorschläge ausgearbeitet habe zu dem Punkt.
3: Gespannt.
2: Und zwar erstens Möglichkeit am Waldrand.
3: Ja, das ist sehr schön.
2: Ja, das geht aber leider nicht, weil es am Samstag dort gerade das Grümpelturnier stattfindet.
3: Ah, ja, das ist recht.
2: Da haben die ihr Fest nicht. Zweite Möglichkeit bei dir daheim.
3: Nein, hör auf!
2: Wem sagst du das? Weiss ich ja gar nicht. Haben wir Lampen mit deinen Nachbarn, weil sie Vegetarier sind? Ich weiss es. Dritte Möglichkeit bei mir.
3: Ja,
2: aber das geht leider auch nicht, weil wir jetzt aus dem Rasensitzplatz so einen biologischen Pflanzplatz gemacht haben. Jetzt haben wir schlicht und einfach zu wenig Platz. Nicht? Und darum wäre ich jetzt eigentlich sehr froh, wenn auch von dir her vielleicht noch einen konstruktiven Vorschlag käme.
3: Ja, das sind also deine drei ausgearbeiteten Vorschläge.
2: Ja, die habe ich mal so.
3: Ja. Ja, das ist natürlich schwierig, weil so also einfach spontan etwas.
2: Ja. Also, sagst du das?
3: Mal, ich hätte eine Idee. Mhm. Ich hätte mal.
2: Ja, bist du gut?
3: Du, ich erhebe ihn gerade zum Antrag.
2: Ja, umso besser.
3: Bist du einverstanden? Zweitens, verantwortlich für den Festort ist Blumgusti. Ja.
2: Super, ja. Ja, dann stopp, könnten wir weiter.
3: Moment, es ist mir nicht ganz wohl dabei. Nicht. Du, das muss super demokratisch zu und her gehen. Ja. Lass abstimmen.
2: Ah ja, ich mache das ganz einfach. Ja? Wer für den Fredi seinen Antrag ist, den ihr gehört habt, der soll das bezügen durch Hand heben.
3: Jawohl.
2: Das wäre einstimmig und zwar ohne Gegenstimme.
3: Einstimmig. Ja.
2: Dann würde ich jetzt dich weitergehen, zwangsläufig, nächstes Tratantum.
1: Ja, und so geht es weiter. Bei der Frage, wer zuständig fürs Fleisch ist, sind sich die beiden einig.
4: Blumengösti!
1: Ja, und wer besorgt die Dekoration?
4: Blumengösti!
1: Und wer holt den Wein?
4: Blumengösti!
1: Nachdem das alles geklärt ist, muss der Präsident aber seinen Frust doch noch loswerden.
2: Aber eins macht mich gleich verrückt.
3: Was?
2: Eins macht mich gleich verrückt. Der Blumengösti. Ja, das ist doch wieder typisch Blum.
3: Ja.
2: Heute hat er wieder keine Zeit, gell? Aber am Festli profitiert er wieder mit der ganzen Familie von unserem Krampf.
3: Genau.
5: Wir haben einen Verein, ich gehöre dazu. Und die Leute sagen, schau, der gehört auch dazu. Und manchmal gehöre ich wirklich dazu und ich stehe dazu. Und dann sehe ich den Sättig, die gehören dazu. Und haben doch mit mir im Grund noch nichts zu tun. Und andere, die ich doch bies dazu, gehören nicht dazu. Und auch was sie machen, die dazu, die gehören, da standen ich nicht gegen dazu. Und manchmal fragen mit Leuten, schau, gehörst du da dazu? Und ich werde verlegen, stehe nicht mehr recht dazu. Und denke noch, blasen mir doch in die Schuhe. Und gebe nur ganz ungern zu, ja, ich gehöre dazu. Und dann denke ich alben dann doch wieder los, gehört der und diese ja auch noch dazu. Und dann gehöre ich doch wieder gern dazu und ich stehe dazu. So gehöre ich dazu, gehöre gleich nicht dazu. Und stande dazu, stande gleich nicht dazu. Bin manchmal stolz und habe manchmal genug und das gehört dazu. Wir haben einen Verein, ich gehöre dazu. Und die Leute sagen, schau, der gehört auch dazu. Und manchmal gehöre ich wirklich dazu und ich stehe dazu.
0: Passend zu den Rotstiften, der Manimatter mit «Wir haben einen Verein». Und mit der Vereinssitzung geht unser kabarettistischer Tagesablauf mit vielen schrägen Begegnungen zu Ende. Unsere Sendung ist aber noch nicht ganz vorbei. Wir möchten nämlich im Mittagsplausch jeweils auch noch eine Wunschnummer spielen. In den kommenden Sendungen soll die dann von innen kommen. Ihr Wunsch muss dabei überhaupt nicht ins Konzept der Sendung passen oder von den gehörten Künstlerinnen. Er soll vielmehr einfach ein lustiger Schlusspunkt sein. Also etwas, was Ihnen gefällt. Für die heutige Sendung soll der Wunsch von der Beatrice kommen. Und was hast du dir denn ausgesucht, Beatrice, und mitgebracht?
1: Ich habe mich für das Totenmüggerli entschieden.
0: Und warum? Was gefällt dir am Fallenzoller denn so?
1: Es ist eine Nummer, die einerseits perfekt zu dem Tagesablauf passt. Und zudem gefällt mir die bald Ladung von Wortkreationen. Also Wörter, die es gar nicht gibt und man versteht gleich, was der Franz Holler damit meint. Die einen von diesen Wörtern haben es sogar in den Schweizer Wortschatz geschafft. So zum Beispiel ugantelig oder angeschnäckelt. Und darum schnackackerlet man nicht lang und zibbelt ins mittlere Schattengibbelektäli zum Schöppelimucki und einem Holderbeseler.
0: Machen wir.
6: Ja, Gauid, wenn wir da gerade so schön beieinander sitzen, habe ich gedacht, ich könnte euch doch ein berndeutsches Geschichtli erzählen. Es ist zwar ein besonders ugantelliges Geschichtli, das aber noch gar nicht so lange im mittleren Schattengibbelektäli passiert ist. Der Schöppelimunki und der Holderbeseler sind einst spät am Abend, wo schon der Skibützel durchs Gochli Moos gefodert hat, übers Batzmetter ein Heigisch im Erpfetli zugelaufen und einander noch gestiegelt und gescheigöckelt, dass man jetzt gleich zu Berjäck meinen, sie seien ein anderer Scheich. Nein, so schlötzige Blotzbänke am Flären und ich verminkle der Spätzi, dass die Osterpfötler gehörst zu wankeln. Dabei wärst du froh, hättest du einen einzigen nusigen Schickler auf dem Lugipfupf. Und so ist das hin und her gegangen, wie ein Ferrengeschädel an einem Milchgrötzi. Das haben plötzlich Holderbeseler zu Schöppeli Munki Stil. Was zibbelt dort neben dem Doppelöhle zu krachtigen auf und ab? Schöppeli Munki hat geschläfzet wie ein Gitzeler. Und hättest du auch gesehen? Ein Totenmüggerli. Jo, Tja, und nicht nur ein, es sind 2, 3, 4, 5. Ein ganzes Chansignon voll sind da das rumgeschleppert und haben Zengpinkerlet und Globoftskerlet und Gschanghangi-Zigerli-Fisionägelet. Als es ihm richtig angeschnäckelt hat. Schöppeli, Munki und Holderer, Beseler haben nur zugemutzt. Du hast ganz hingerbickelig abschöberlen. Aber kaum haben sie den Anfang eingetrölt, grötzen das tote Mögerli. Hey, dir zwei! Denen ist sie Knöden gelötet. Wie ein Beschüttungskreuzimehl durch einen Ketschübertrag. Töpfelig und knütelig, sie bleiben stehen, wie zwei Gripsen, die Mistschwibbeli. Und schon ist das Totenmögerli, was Tschigerlisch, was Figgerlisch, bei ihnen zu suchen gewesen. Es hat sie zuerst ein Röngli, Kieblig und Geschieferlig angeknüttelt und hat sie den Möglichen gefragt, könnt ihr uns helfen, das Blindeli der Stadt zu kratzen, zu kraken? Wo der Schöppeli Munki das Wort Blindeli gehört hat, hat ihm fast ein Herzgatterli zum Hosengeschenk ausgefödert. Aber der ältere Beseler hat ihm zugegaspelt, du weisst doch, dass man in einem toten Mögerli nicht darf Nein sagen. Und da sind sie halt mitgeschnarpfelt. So, dir zwei, hat das tote Mögerli gesagt, wo sie zum Blindeli gekommen sind. 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

0: Das war Amy MacDonald mit «This is the life». Und so ist das Leben, kann man auch sagen, zu unserem heutigen Tagesablauf. Unsere Sendung ist bald fertig.
1: Und jetzt, was meinst du, Christoph? Machen wir es nochmal?
0: Auf alle Fälle. Also mir hat es Spass gemacht. Ich hoffe, dir auch.
1: Ja, sicher.
0: Und wir hoffen natürlich, dass Sie daheim auch das ein oder andere oder mehrmals hoffentlich haben können lachen. Das wär's gewesen. Ich verabschiede mich. Wir haben jetzt dann bald Sommerpause im Seniorama. Unser Mittagsplausch gehört Sie das nächste Mal am 29. November. Da treffen wir uns wieder zum gemeinsamen Plauschen. Und wenn Sie einen Wunsch haben, dann schreiben Sie doch das am besten gerade jetzt, damit wir schon mal die Stück dann raussuchen können. Und zwar auf die Mailadresse seniorama@stadtfilter.ch. Das wär's gsi. Ich sage danke fürs Zuhören. Machen Sie es gut, schönen Sommer und auf Wiederhören. Beatrice, was haben wir denn als nächste Musik?
1: Als nächste Musik ist der Elvis und er sagt «I'll be back». All right.

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3: Guten Abend, liebe Zuhörerinnen und Zuhörer von Radio Stadtfilter. Ihr hört den Seitenwind, das Literaturmagazin, und wir stellen euch heute ein Buch vor. Es ist das Buch von Abbas Khider, «Der letzte Sommer der Tauben», das am 27. Januar 2026 im Hansa Verlag erschienen ist. Wir sind heute das Dritte im Studio. Bettina Westermann, die Autorin nachher vorstellt, Saskia Sterel, die die Zusammenfassung macht, und ich bin Christina Oswald und mache eine Lesestelle. Einsteigen ins Buch tun wir, indem wir die ersten zwei oder drei Sätze von der Bettina Westermann hören.
4: Genau, guten Abend zusammen. Der zerbrochene Himmel heißt es, der Start des Kapitels. Der vertraute Anblick der Trauben, wie wird je unterbrochen, sorry. Die dicht kreisenden Schwärme geraten in Panik, lösen sich auf und fliegen in alle Richtungen. Drei meiner Tauben schließen sich fremden Gruppen an. Zwei driften nach Westen und ein weiteres Trio verschwindet hinter den Dächern.
3: Danke, Bettina. Ja, dann hören wir schon das erste Musikstück.
4: Irgendwas klappt heute nicht.
3: Irgendetwas klappt heute nicht. Ah, jetzt klappt es.

0: Ich habe natürlich von dem Lied nur ein Wort verstanden und das ist eigentlich auch mein Lieblingswort. Und ich, also ist auch das einzige Habibi, wo so viel heisst wie Schätzli oder Liebling oder Darling oder so. Ist das einzige, was ich von dem Text, von dem Lied verstanden habe. Ja, wir hören jetzt von der Saskia Zusammenfassung etwas zum Inhalt.
1: Guten Abend auch von meiner Seite. Der Noah, das ist ein 14-jähriger Bub, der ist die Hauptfigur in diesem Roman. Er lebt mit seiner Familie in einem Gottesstaat,

0: zusammen mit dem mit seinem Vater bringt der Noah die verbotenen bunten, farbigen Kleider, die sie vorher verkauft haben, zu einem Sammelplatz und dort werden alle Kleider öffentlich verbrannt. Aber auch andere Menschen leiden unter diesen neuen Vorschriften. Der Onkel von Noah, der Onkel Ali, ist eine wichtige Bezugsperson für den Noah. Der muss ins Kaffee schliessen, weil die westlich orientierte Gastronomie verboten wird. Mit ihm teilt der Noah die Leidenschaft für die Taubenzucht. Das ist ja auch der Titel «Der letzte Sommer der Tauben». Eigentlich ist der Onkel Ali ein lebensfroher Mann. Der raucht, er trinkt, er schreibt, er erklärt dem Noah die politischen Zusammenhänge und Geschichte von dem Land. Er widersetzt sich dem neuen Regime nicht offen, aber innerlich lehnt er die Ideologie ab. Er bewahrt aber seine Menschlichkeit und versucht dem Noah Hoffnung zu machen. Die Mutter vom Noah darf das Haus nur noch mit dem Nick-Up verlassen und niemals allein unterwegs sein. Meistens begleitet der Noah sie. Der Noah hat dann einen älteren Bruder, der hat sich der Mudschahedin angeschlossen und der spielt in dem neuen Gewaltsystem eine relativ wichtige Rolle und hat sich völlig von seiner Familie entfernt. Innerhalb von der Familie wird er auch aus Angst und Scham totgeschwiegen. Auf dem Dach vom Haus, wo der Noah lebt, dort erlebt er aber wirklich die Freiheit, weil er hat dort 12 Tauben, die ihm sehr wichtig sind. Sie heissen unter anderem Schneeweiß, Tänzer, Himmelblau oder Karamell. Und der Noah kümmert sich sehr liebevoll um die Tiere. Sie geben ihm Trost und Hoffnung. Während sein eigenes Leben immer stärker eingeschränkt wird, beneidet er die Freiheit der Tauben, weil sie können fliegen, wohin sie wollen.
1: Danke vielmals. Wir hören das Musikstück.

0: Und jetzt hören wir von der Bettina etwas zum Autor.
1: Genau. Also, Abbas Khider, wir haben gerade überlegt, wie man es genau ausspricht, wahrscheinlich habe ich es jetzt falsch ausgesprochen, ist deutscher Schriftsteller, ist im März 1973 in Bagdad im Irak geboren. Er wuchs mit 8 Geschwistern auf, er hat also unter schiitischen Eltern und die handelten mit Datteln und waren Analphabeten. Im Elternhaus gab es nur 2 Bücher, den Koran und einen Regierungsbericht, der irgendwie an alle Bürger verteilt wurde. Im Alter von 15 lernte Abbas den Koran auswendig, da er Imam werden wollte. Nach dem Abitur, was er dort absolvierte, studierte er 2 Semester Finanzwissenschaften direkt in Bagdad. Aber seit seinem 18. Lebensjahr wurde er wegen politischer Aktivitäten gegen das Regime Saddam Husseins irgendwie so wie auf der Flucht 11-mal verhaftet. Und 1993 bis 1995 kam er in ein irakisches Gefängnis, in dem er wohl auch gefoltert wurde. 1996 kam er frei und hielt sich danach in verschiedenen Nachbarländern auf, Jordanien, Libyen. Und dort schrieb er bereits schon Artikel für eine Exilzeitschrift, die in London veröffentlicht wurde. Er wollte eigentlich danach in den Irak zurück, was ihm aber nicht gelang und fand dann im Jahr 2000 Asyl in Deutschland. Dort kam er irgendwie in Potsdam unter und holte dort sein deutsches Abitur nach und studierte in Potsdam sowie auch in München Literatur und Philosophie. In seinen Werken, also er veröffentlichte 2008 seinen Debütroman Der falsche Inder. Und in seinen Werken geht es eigentlich immer um die Stimmung seiner Zeit für seine Generation. Und ohne autobiografisch zu sein, das sei mal dahingestellt, nennt er Flucht, Exil und die Zerstörung der Person eigentlich als sein literarisches Programm. Sehr bekannt geworden ist er dann also er hat viele Romane inzwischen oder auch Bücher geschrieben. Es ist nicht alles ein Roman, aber Die Orangen des Präsidenten ist auch ausgezeichnet worden. Brief in die Auberginenrepublik, Ohrfeige und dann jetzt 2026 Der letzte Sommer der Tauben. Was ich noch schön fand zu lesen ist, 2014 ist er nach Kairo gegangen und leitete dort für junge arabische Autoren eine Schreibwerkstatt. Khider versteht sich als Teil der deutschen Gesellschaft. Die Probleme dieser Gesellschaft seien seine Probleme. Inzwischen übt er Kritik und er sieht es als Selbstkritik, die er in diesem Land erlaubt ist. Und 2025 ist er mit dem Berliner Literaturpreis ausgezeichnet worden.
0: Danke vielmals, Bettina, für die Vorstellung vom Autor.
1: Und jetzt hören wir nochmal Musik, oder?
0: Genau.

0: Ihr hört den Seitenwind, das Literaturmagazin von Radio Stadtfilter. Und wir stellen heute das Buch «Der letzte Sommer der Tauben» vor und steigen jetzt gerade ein ins Gespräch miteinander, in die Diskussion mit dem Plot. Was ist eigentlich das Thema von dem Buch? Wir haben schon einiges gehört bei der Zusammenfassung, aber was ist eigentlich so ein bisschen das übergeordnete Thema? Soll ich anfangen? Schaut, ich habe jetzt gerade gesehen, wie sich beide angeschaut haben. Genau. Ich habe mir dazu überlegt, also wir erfahren etwas vom Kalifat. Mhm. Nur schon den Namen habe ich mal noch schnell müssen genau definiert nachlesen. Was ist es eigentlich? Es ist eine politische Herrschaftsform, es ist eine islamische Regierungsform und bezeichnet eigentlich das Herrschaftsgebiet von einem Kalif. Und der Kalif ist eigentlich ein Nachfolger von einem Prophet Mohammed, oder? So steht es, wenn man googelt oder nachschaut. Dann geht es um eine weltliche und eine religiöse Führung in diesem Buch, um die Scharia. Und das ist eigentlich das islamische Rechtssystem, das darunter liegt. Oder? Die Scharia funktioniert als Gesetz und das Kalifat ist der staatliche Rahmen. Also wir kommen viel in diesem Roman mit über, wie ein Kalifat entsteht. Mhm. Ist nur ein Teil, dann kommen wir natürlich sonst auch noch ganz viel mit über.
1: Und so die Mujahedin, wo der Bruder von dem Noah, von der Hauptfigur in dem Roman, ja zu denen gegangen ist, jetzt unter der neuen Regierung, das sind ja so, ich glaube, das ist synonym, wird auch häufig verwendet, die Gotteskrieger, oder die setzen eigentlich all das, also die Scharia schlussendlich durch.
2: Genau, die Gewaltherrschaft ist ja irgendwie so im Volksmund übertragen, oder? Das ist wirklich, sie herrschen mit Gewalt.
0: Ja, genau, und was mir jetzt bei dem Buch sehr Eindruck gemacht hat, es geht jetzt eigentlich nicht nur, wie so ein Kalifat entsteht, sondern drinnen sind natürlich Themen wie Freiheit und Unterdrückung, von dem 14-jährigen Noah, der eigentlich der Protagonist ist in dem Buch, vom ein bisschen Erwachsenwerden, der schwierige Übergang gerade in dieser geschichtlichen Zeit, in vom Kind zum Jugendlichen, Familie, Auswirkungen vom Kalifat, so Hoffnung, trotz Angst und Unterdrückung, die Hoffnung nicht aufzugeben, dann Identität und Selbstbestimmung, sind alles so Themen, die reinploppen anhand von dem Thema. Freundschaft, Zusammenhalt, Vertrauen, gerade in so schwierigen Zeiten besonders wichtig. All das schwappt eigentlich drin rein.
2: Genau. Ich finde vor allen Dingen, also wie die Geschichte, wie er das geschrieben hat, ist, also man merkt ja jetzt den Start dieser Gewaltherrschaft, den beschreibt er eigentlich, da beginnt das Buch, aber in der Beschreibung hat man das Gefühl zu sehen, zu fühlen, wie es vorher war, wie sie vorher leben konnte. Das ist eben, es ist ja nicht beschrieben, in welchem Land es wirklich spielt. Ja. Man vermutet, Afghanistan soll es sein, oder?
0: Eben, man kommt im ganzen Buch nicht mit über, also wir hören nie, welches Land das es ist, oder auch welche Zeit.
2: Es ist die Zeit seiner Kindheit vermutlich, also wenn man daran zurückdenkt, weiß man ja, okay, es muss die 90er Jahre irgendwie spätestens sein, 80er, 90er. Und diese Veränderung, also dass die Menschen eben in diesem Land frei gelebt haben und sich frei entwickelt haben, wie wir das ja auch vom Iran wissen und vom Irak. Und plötzlich dort ein anderes Regime geherrscht hat und das Leben sich komplett verändert. Ja. Und das wird so häppchenweise, bringt er das und beschreibt eben diese Veränderung, was Saskia auch beschrieben hatte in der Zusammenfassung. Ja.
1: Und was sich so im Grossen in der Gewaltherrschaft abspielt, oder? Es sind ja nicht alle Leute, die sich dann gerade der Ideologie unterwerfen, spielt sich eigentlich wie im Kleinen ein bisschen in dieser Familie ab, eben der Brüder, der dann sich der neue Ideologie zugehörig fühlt. Aber die Schwester von Noah, die ist mit einem Polizist verheiratet, der unter dem alten Regime ein Polizist war und der ist jetzt verhaftet worden. Also so in dem kleinen Universum spiegelt sich das, was in dem ganzen Land auch das Thema ist, habe ich so das Gefühl gehabt beim Lesen.
0: Ja, genau. Ich habe immer zwei Bilder gehabt, so wie ein Innen und ein Aussen.
1: Genau, genau.
0: Also innen ist eigentlich die Familie, wie gehen die damit um, Gefühl, Schwierigkeiten, und aussen auch sehr verbunden, sehr nah, sehr herzlich, viel Gefühl, und aussen ist die grausame Unterdrückung, Folter, eben das ganze Leben krempelt sich um. Das sieht man so anhand von den Frauen wahnsinnig gut, weil sie dürfen ja dann ab Punkt X nicht mehr alleine, weder die Mutter noch die Tochter, Suad heisst die, dürfen nicht mehr allein auf die Straße, sie müssen begleitet werden und natürlich richtig gekleidet nach islamischer Regeln auf die Straße. Ja, ja. Und die Suad hat studiert, oder? Die hat einen Job.
2: Nicht mehr arbeiten.
0: Darf nicht mehr arbeiten, darf nicht mehr arbeiten. Die Mutter darf auch nicht mehr helfen im Laden. Mhm. Also, wo total umkrempelt ist. Aber auch, es hat nicht nur bei den Frauen so viel ausgelöst, sondern auch bei den Männern, oder? Der Vater darf nicht mehr rauchen, ist so auf Entzug, oder? Irgendwie.
1: Genau.
0: Und so weiter.
2: Ja. Aber eben, sie versuchen, was du gesagt hast, sie versuchen sich innen im Haus, also sie leben ja wie in einem Doppelhaus mit dem Onkel und haben da eine Verbindungstür, also irgendwie ist das ursprüngliche Großelternhaus, wenn ich das richtig
0: genau,
2: geteilt worden. Die eine Hälfte hat die Familie vom Noah, die andere Hälfte der Onkel Ali, wo dann auf dem Dach die Taubenzucht stattfindet. Und innerhalb dieses Schutzraumes, nenne ich es mal, da versuchen sie ihren Alltag doch weiterzuleben. Also da versuchen sie auch zu lachen und auch lustig zu sein.
0: Genau, und wir kommen die ganze Entwicklung zu dem Kalifat, kommen wir eigentlich aus der Sicht vom Noah mit über. Der Noah ist 14. Ich finde ihn so einen sensiblen Jungen, noch im Wechsel von Kind zu Jugendlich, nachdenklich. Und aus seiner Sichtweise kommen wir all die Veränderungen mit über, oder? Der Noah beobachtet seine Umgebung recht aufmerksam. Er nimmt die Veränderungen genau wahr, kann sie nicht immer ganz genau einordnen, anhand von seinem Alter. Und da ist der Onkel Ali hat eine wichtige Funktion für ihn. Er unterstützt ihn, er hat Vertrauen zu ihm, erklärt ihm auch immer wieder mal etwas. Und die Taubenzucht hat er auch vom Onkel Ali irgendwie gelernt. Das ist total wichtig für den Noah. Genau.
1: Und das ist auch so, er beobachtet auch, wie die Erwachsenen in seinem Umfeld, sein Vater, seine Mutter, seine Schwester, der Onkel Ali, wie die jetzt mit dieser neuen Situation umgehen, weil das machen sie ja unterschiedlich. Oder? Also der Onkel Ali, der ihm ja sehr nahe ist, wir tun jetzt nicht zu viel verraten, aber der, also der äußert sich, würde ich jetzt sagen, als die Figur in dem Roman, tut er sich am ehesten gegen das System äußern. Manchmal auch humorvoll, wo vielleicht der Noah dann auch nicht immer so versteht, dass er eigentlich eine Kritik in einen humorvollen Spruch packt.
0: Genau. Und wenn wir jetzt den Noah so geschildert haben, er ist nicht nur ein Sensibel, müssen wir auch sagen. Er ist nämlich auch in der Schule ist er so in einer Bande oder in einer Clique, genau. Und die nennen sich Al Pacino Bande, und zwar nennen die sich so, weil im Film Der Pate kommt der Al Pacino einen Schlag über und zeigt keine Regung. Und das ist so ihr Idol, und das machen sie auch auf dem Pausenplatz, dass sie keine Regung haben und so weiter. Also er ist also nicht nur sensibel, muss man auch sagen. Der Noah, der hat beide Seiten.
1: Ja.
2: Aber eben, man kriegt schon nach und nach mit, wie sich, finde ich, der Raum der Menschen verengt.
1: Ja.
2: Also so schrittweise. Wie das Regime immer mehr Regeln aufstellt und was das für die im Alltag bedeutet.
0: Ja, und
2: das
0: schneiden die Regeln, nicht einfach nur ein bisschen irgendwie am Zähne, wo wir jetzt zuhause sind oder so, sondern wirklich grundsätzlich Kleidung, eben Frauen, nicht mehr arbeiten, arbeiten.
1: Also er erlebt ja auch eine Steinigung.
0: Er sieht eine Steinigung. Er sieht, also der Noah sieht eine Steinigung, genau. Die Gewalt, oder? Die Folter kommt man mit über. Also die Veränderung von, sagen wir, dem Land, wo wir eben nicht wissen, was es für eins ist, die kommt man sehr hautnah mit über. Und ich habe wieder so ein bisschen gefunden, manchmal habe ich ja auch so wie die 14-jährige Sicht. Ich bin manchmal einfach ein bisschen sprachlos und denke, das kann doch gar nicht sein. Mhm. Und ich finde eigentlich, dass er den Plot gemacht hat, aus der Sicht von einem 14-Jährigen zu schreiben, das finde ich eigentlich eine recht gute Überlegung vom Autor.
2: Ja. Absolut, ja. Eben, das wäre dann die Frage, wie es überhaupt, wie man das lesen kann, oder? Oder da kommen wir ja später drauf zu.
0: Kommen wir noch zurück, genau. Ja, haben wir jetzt etwas Wichtiges zu den Personen noch nicht gesagt, die wir ergänzen müssen?
1: Also was mich auch noch so wirklich sehr betroffen gemacht hat, ist die Clique, die du vorher erwähnt hast, Christina. Die eine von denen geht ja dann so in ein sogenanntes Ferienlager, nennt das. Und man weiß dann eigentlich schlussendlich nicht, wo er landet. Oder?
2: Und also, sie hören auch nichts von ihm.
1: Und der kriegen dann nicht mehr.
2: Und fragen sie. Und es ist auch schwierig, auf der Straße draußen sich umzuhören.
1: Genau.
2: Weil man nicht weiß,
1: nur schon das ist gefährlich.
2: Ja, man weiß ja nicht, wer ist eigentlich Regimefreund und Regimegegner. Ja. Oder opportun irgendwie so ein bisschen, was man ja nicht wirklich sein kann.
0: Genau. So, wir würden noch mal ein bisschen Musik hören.

0: Wir vom Seitenwind sind am Vorstellen vom Buch «Der letzte Sommer der Tauben» und kommen jetzt so ein bisschen zum Thema Sprache, Aufbau vom Buch, Cover. Was meint ihr dazu?
1: Ich fange gerade mal an. Das Erste, was mir aufgefallen ist, dass es ganz viele Kapitel hat. Da musste ich manchmal blättern. Habe ich jetzt schon so viele Seiten gelesen? Nein. Sind manchmal nach 2-3 Seiten ist ein neues Kapitel angefangen. Die Sätze sind nicht kompliziert. Die Sprache ist einfach gehalten. Sie ist leicht verständlich, bildhaft, auch emotional. Und durch das passt sie auf eine Art durch die Perspektive von dem 14-jährigen Noah. Und macht, also hat für mich die Folgen von dem, von dieser Gewalt, von dem Fanatismus und dem Freiheitsverlust besonders eindrücklich noch gemacht. Ist sehr authentisch und glaubwürdig gewesen. Und er schafft ja in der Sprache auch mit diesen Gegensätzen, also dass er eben konkrete schlimme Begebenheiten, wie jetzt beispielsweise die Steinigung von dieser Frau schildert und andererseits mit dem Gegensatz von dieser Taubenzucht schaffen und die Namen von diesen Tauben, eben Schneeweiß, Tänzer, Himmelblau und so, geben einen starken Kontrast zu den Begebenheiten, die da in dem Gottesstaat alles stattfindet.
2: Das fand ich auch. Also ich finde, das ist eine erstaunlich leichte Sprache. Mhm. Es ist leicht zu lesen, schnell zu lesen. Also ich habe es schnell gelesen. Ja. Ich war auch, aber auch ab Seite 1 hatte ich das Gefühl, drin im Buch. Ja. Ich wollte weiterlesen, was mir sonst nicht so passiert. Und erschreckend, das habe ich mich immer wieder gefragt, während ich auch gelesen habe und auch nachher, als ich fertig war, dass ich gedacht habe, boah, wie kann man solch schreckliche Themen, so eine Wahnsinnsthematik so leicht rüberbringen. Mhm. Er hat so viel Humor da drin auch und lässt so glückliche Momente aufkommen. Ja. Und bringt dadurch Leichtigkeit rein, ja, die man so spürt, wo man so denkt, oh Gott, wie würde ich mich fühlen? Ja, also das ist schon eindrücklich.
0: Es ist sehr eindrücklich. Es ist ja wie so, ohne grosse Dramatik schildert er eigentlich die Situationen, die ja teilweise grässlich sind, das muss man sagen. Und er bringt dann doch so eine beklemmende Atmosphäre an, ohne dass, also wie er das sprachlich macht, bin ich hoch beeindruckt, oder? Der Noah ist ja in dich Perspektiven ist der, aus der Noah in seiner Sicht geschrieben. Er ist immer im Präsens, also immer in der Gegenwart schreibt er. Die kurzen Kapitel habe ich auch sehr eindrücklich gefunden, so anderthalb Seiten fertig und es kommt das Nächste, genau. Dann das Thema Tauben habe ich auch noch, also dort habe ich auch noch etwas gelernt.
1: Ja, man erfährt viel über die Tauben.
0: Da muss ich jetzt auch sagen,
1: ja,
0: das
1: haben wir ganz.
0: Das habe ich sehr schön gefunden. Ja. Und die Tauben haben ja auch wie so eine Symbolik, oder? Für Hoffnung, Freiheit und Widerstand, oder? Und wie er auch die Tauben beschreibt, eben aus Noah seiner Sicht, haben die ja wie Charakter, die Tauben.
1: Ja,
0: das
1: ja.
0: ist so schön, wie er die beschreibt. Ja. Also, sie heissen eben nicht so, wie du schon gesagt hast, oder Goliath noch, oder Tänzer, oder wie auch immer, also all die Namen, sondern sie haben wie auch einen Charakter, die Tauben. Also, also das habe ich eigentlich sehr schön gefunden.
1: Und es ist ja irgendwie auch noch eindrücklich, wie die Tauben zusammen funktionieren.
0: Ja,
1: also eigentlich ist das ja auch ein bisschen wie ein Taubenstaat, oder? Die Taubenzucht von dem Noah und dem Ali auf dem Dach oben. Und man könnte sich eigentlich fast ein bisschen Beispiel nehmen, wie die miteinander funktionieren. Die haben auch einzelne Rollen.
0: Ja, es ist auch ein familiäres System oder ein Paarsystem, oder wie man es auch immer nennen. Und was ich halt schon auch noch zu der Sprache muss sagen, ist, ich bin natürlich hoch beeindruckt, dass der Abbas Khider, ich meine, das ist nicht seine Muttersprache, die er da schreibt. Er hat ungefähr, ich weiß nicht, mit 19, 20 ist er ja, glaube ich, auf Deutschland gekommen, hat noch, wie du schon geschildert, das hast Bettina die Matur gemacht und wählt sich dann Literatur zum Studieren.
1: Und Philosophie.
0: Und Philosophie. Ja. Und ich glaube, beide, die Literatur ist klar, sehen wir die in diesem Buch, aber auch Philosophie sehen wir in diesem Buch. Weil sprachlich finde ich auch immer, hat es immer etwas wieder ein bisschen Philosophisches, manchmal auch etwas Poetisches und immer wieder so der leisige Humor.
2: Ja. Ja. Ich habe in einer Kritik oder was über ihn gelesen oder gehört, da hat er gesagt, dass ihn es ein bisschen erleichtert, in dieser deutschen Sprache zu schreiben, weil es nicht seine Muttersprache ist. Also diese Situation in Deutsch, da hat er so eine leichte Distanz dazu, zu diesen Themen. Und das kann ich mir sogar noch vorstellen, wobei er brillant, also wenn man das liest, würde man denken, Deutsch ist seine Muttersprache, hätte ich jetzt gesagt.
0: Genau, also da das muss ich brillant sagen, geschrieben, es ist wirklich brillant geschrieben, genau. Übrigens zum Titel noch, Der letzte Sommer der Tauben, es ist tatsächlich so, dass das der letzte Sommer war von diesen Tauben, weil die Regierung nämlich das verboten hat, dass man Tauben halten kann, weil sie natürlich Angst hatten, dass die Tauben heimlich Botschaften übermitteln. Also darum der Titel. Er hat es in die Freiheit entlassen, sagen wir mal so.
1: Ja, ich würde sagen, jetzt haben wir von der Sprache geredet. Hören wir doch die Sprache gerade direkt einmal. Christina liest uns jetzt eine Lesestelle aus dem Buch vor.
0: Der Titel heisst «Die Flammen der Anpassung». Unser Laden liegt dort, wo die Hektik des Bazars auf die Stille der Medina trifft. Die Moschee Al-Rahman thront über allem, ihre Minarette ein steinernes Mahnmal der Beständigkeit. Doch heute wankt selbst diese Standhaftigkeit. Rauch beißt in den Augen, riecht säuerlich nach verbranntem Stoff und geschmolzenem Kunststoff. Die Bazarstraße brodelt, Pickups und Eselskarren stehen bereit, während Ladenbesitzer hastig ihre Auslagen sortieren. Als ich fast bei unserem Laden angekommen bin, sehe ich das Feuer und viele Menschen, die sich dort versammelt haben. Drei Männer in schlichten uniformartigen Gewändern stehen mit Gewehren an den Schultern um das Feuer herum. Ihre Haltung ist starr. Ihre Blicke sind streng, eine Aura absoluter Macht umgibt sie. Zigarettenstangen, Poster und Kleidungsstücke werden in die Flammen geworfen. Niemand schreit, niemand protestiert. Es ist ein Schauspiel, dessen Premiere alle erwartet haben. Der Tag, an dem die Reinheit des Glaubens alle unislamischen Farben und Formen verschlingen soll. Am Ende der Straße entdeckte ich meinen Vater. Er sitzt auf einem niedrigen Hocker vor unserem Laden, den Kopf gesenkt, die Schulter nach vorne gebeugt. Seine Hände ruhen auf den Knien. Die Sonne fällt schräg auf sein Gesicht, schneidet scharfe Linien in die Haut, die einst von Wärme und Stolz geprägt war. Jetzt wirkt er blass. »Wo ist deine Mutter?«, fragt er, ohne den Blick zu heben. »Bei Suat. Sie hat Bauchschmerzen. Vielleicht kommt Mutter später. Allein? Natürlich nicht.« Er nickt kaum merklich, erhebt sich und verschwindet im Laden. Ich bleibe draußen stehen und betrachte das Schaufenster. Wo einst leuchtende Stoffe und elegante Kleidung die Passanten anlockten, stehen jetzt Figuren, eingehüllt in Niqabs. Die Puppen wirken wie Gefangene in einem düsteren Albtraum. Ich frage mich, was passieren würde, wenn diese starren Kunststoffgestalten zum Leben erwachten? Würden sie sich auflehnen? In meinem Kopf formt sich eine Geschichte. Onkel Ali wäre begeistert, wenn ich ihm davon erzählte. Vielleicht würde er mich sogar dazu ermutigen, sie aufzuschreiben. Vor meinem inneren Auge werden die Figuren lebendig. Sie nutzen die Dunkelheit der Nacht, um ihre erstarrte Haltung hinter sich zu lassen. Während die Stadt schläft, legen sie ihre Niqabs ab, kleiden sich neu ein, luftig bunt mit Blumenmustern. Unter dem Sternenhimmel spazieren sie durch die Straßen, erleben für einen Moment das Gefühl von Freiheit. Doch ihre Freude währt nicht lange. Die Religionspolizei entdeckt sie. »Halt!«, schreien die bärtigen Männer. Waffen im Anschlag. Eine wilde Verfolgungsjagd beginnt, Kugeln durchschlagen die Körper dreier Puppen, ihre Bewegungen erstarren, ein letztes Mal, die Männer zünden sie an. Feuer flackert. Zwei kleinere Puppen schaffen es knapp zu entkommen. In meinem Kopf geht die Geschichte weiter. Jahre später kehren diese beiden Überlebenden zurück. Sie sind erwachsen, getarnt. Bewaffnet lauern sie in der Dunkelheit, bereit, sich an den Unterdrückern zu rächen. »Noah«, ruft mein Vater. »Ja, was machst du da?« »Ich brauche deine Hilfe.«
2: Danke, Christina. Wow, jetzt hören wir erstmal nochmal Musik.

0: So, das war Fly Away von Velora. Sehr schönes Stück.
1: Der letzte Teil, den wir jetzt noch machen, geht so ein bisschen um Lob, Kritik, Rezession, Lesevergnügen, Empfehlungen. Ja, ich fange vielleicht gerade an. Ich habe wirklich Lesevergnügen gehabt, muss ich sagen. Ich habe das Buch sehr gern gelesen und ich bin ganz sicher jetzt schon, dass ich noch ein anderes von dem Autor werde lesen. Es ist ein gesellschaftliches Thema. Ich habe etwas über Tauben gelernt, das habt ihr schon gehört. Und es hat mich auch angeregt zum Nachdenken über Freiheit, aber auch über Mut und über gesellschaftliche Verantwortung. Und was mir auch sehr gut gefallen hat, ist die Stimmung, die er angebracht hat, sprachlich. Genau. Mhm. Wenn ich so Kritiken und Lob angeschaut habe im Netz, hat es überwiegend positive Rezessionen gehabt, glaubwürdige Darstellung. So ein bisschen Kritik ist gekommen, ist ein abrupter Schluss. Das ist so ein bisschen das Einzige, was ich so ein bisschen an Kritik gefunden habe. Mhm.
0: Ja, es ist bald, vielleicht, weil es ein kurzes Buch ist. Ich kann dem eigentlich allen nur zustimmen, was du gesagt hast. Ich finde das Buch wahnsinnig spannend, schön geschrieben, leicht geschrieben, trotz, was wir gesagt haben, schwerem Thema. Ich kann es wirklich nur empfehlen. Auch diese gesellschaftliche Betrachtung. Ich fand es auch noch toll, die Haltung der Menschen, die er darstellt. Also diese innere Haltung, die unglaublich gut rüberkommt. Das ist nichts Arrogantes, nichts, sondern zu sich selber versuchen zu stehen und die Haltung aufzunehmen. Das fand ich beeindruckend. Und ich bin selten oder lange nicht mehr so schnell in ein Buch reingekommen. Sonst habe ich doch immer ein paar Seiten gebraucht oder habe immer mal gedacht, naja, und weitergelesen. Und dann wurde es trotzdem gut. Aber dieses Buch war von Anfang bis Ende für mich ein reines Lesevergnügen. Und ich kann mir gar nicht vorstellen, dass das jemand groß kritisiert.
2: Ich habe auch wirklich keine Kritik gefunden und auch ich unterstreiche das, also unbedingte Leseempfehlung. Und ich glaube auch, dass das ist das Erste, was ich von ihm gelesen habe, aber es wird sicher nicht das Letzte sein. Und was ich auch noch so spannend gefunden habe, ich habe grundsätzlich eigentlich noch gern, wenn ich Literatur lese, wo irgendeine von den Figuren für mich so ein Anker ist, wo ich entweder finde, sie rege mich auf über sie oder ich kann mich mit ihnen identifizieren. Und das ist ja in dem Buch für mich eigentlich nicht gewesen, weil es ist ja eine Gesellschaft, die so weit von uns weg ist. Und trotzdem hat es mich von der ersten Seite bis zu der letzten einfach bei der Stange behalten. Das habe ich faszinierend gefunden.
0: Und ich finde, wir haben ja wirklich immer noch nicht alle Themen angesprochen, die in diesem Buch passiert sind. Also wie er die auf eine wirklich gute Art schildert, das ist brillant.
2: Brillant.
0: Also, das ist
2: brillant.
0: Wirklich brillant. Und ich werde sicher noch ein weiteres Buch von ihm lesen. Mindestens eins noch. Ja.
1: Das Buch, das wir jetzt gerade so empfohlen haben, das heisst «Der letzte Sommer der Tauben», hat der Abbas Khider geschrieben, hat 216 Seiten, wo im Hanser Verlag erschienen ist, und zwar Anfangsjahr, am 27. Januar 2026. Ja, unsere Sendung «Seitenwind» ist schon am Ende und wir danken euch natürlich herzlich fürs Zuhören und möchten euch noch darüber informieren, dass die andere Seitenwind-Gruppe am 17. Juni noch da ist. Dann macht der Seitenwind ein bisschen Pause, ein bisschen Sommerpause, und uns gehören dann am 19. August wieder. Am Mikrofon verabschiedet sich Bettina Westermann.
0: Ciao miteinander.
1: Saskia Sterel.
2: Guten Abend miteinander.
1: Und ich bin Christina Oswald und wir wünschen euch eine gute Zeit und natürlich einen wunderschönen Sommer.
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1: Ja, so knirschende Sachen finde ich immer sehr interessant. Also so Plastiksachen, die so knirschen. Oder auch Sachen, die resonieren, wenn man gegen etwas schlägt, das dann recht lange aushält. So.
2: Es ist extrem abhängig von vielen, vielen Sachen. Also meine Klavierlehrerin ist auch Komponistin gewesen, nebenbei und Improvisatorin. Und die hat das gerade auch gemerkt bei mir. Die hat einfach verstanden, wie ich ticke. Und das ist ein riesiges Glück gewesen, dass ich dann auch mich am Klavier können emanzipieren dank ihrem Verständnis. Und das ist ein bisschen das, was mich stört, dass man dann immer muss Teil sein von etwas oder Teil von einer Community, von einer Gruppe. Ich mache einfach gern Musik und ich liebe alle Arten von Musik.
0: Bei Helvetica, der Sendung über Musik aus der Schweiz. Ich bin Adrian Hünicke und in jeder Ausgabe rede ich mit einem Gast aus der Musikszene von hier. Musikerinnen, Veranstalterinnen, Labelleute, Journalistinnen, Menschen, die etwas zu sagen haben. Was uns verbindet, ist eine Frage, die uns durch die nächste Stunde begleitet. Kein klassisches Interview, sondern ein Gespräch auf Augenhöhe. Direkt, ehrlich und neugierig. Schön, bist du dabei. Heute bei mir im Studio ist Noemi Büchi, eine junge Musikerin, die keine Songs baut, sondern Klanglandschaften erschafft. Soundscapes, die fordernd, berührend sind und einen nicht mehr loslässt. Sie gilt als eine der spannendsten Stimmen in der experimentellen Elektronikszene. Ich freue mich darum riesig, dass sie heute hier bei mir ins Studio gekommen ist. Willkommen Noemi, schön bist du da. Du hast gerade gesagt, du wohnst nicht mehr in Zürich, sondern nur noch halb. Bist du auf Basel gezogen, oder? Hast du gesagt?
1: Genau. Also ja. Ich arbeite jetzt vor allem in Basel und wohne, aber bin doch auch jede Woche in Zürich.
0: Ja, okay. Aber das hat nicht irgendwie einen karrieretechnischen Grund, dass du jetzt auf Basel gezogen bist, oder?
1: Nein, es hat mehr etwas mit den Mietern zu tun.
0: Ja, okay. Ja, reden wir nicht über das, reden wir eher ein bisschen über Musik. Nicht über Wohnungsmieten und finanzielle Schwierigkeiten, die man vielleicht als Musiker hat. So. Ja, vielleicht kommen wir am Schluss noch zu dem. Was wir so vielleicht ein bisschen, die Themen, die wir so ein bisschen ansprechen werden, das, würde ich mal sagen, ist vielleicht auch das Live-Moment. Also deine Live-Auftritte, was du dort so ein bisschen machst. Und natürlich deine Produktionsweise, das interessiert mich sehr jetzt bei dir. Du machst seit etwa so 5 Jahren Musik, also besser gesagt seit 5 Jahren Release. Ich glaube, der erste Release ist auf Lieder for the Days rausgekommen, das Zürcher Berner Label, wo momentan, glaube ich, gerade ein bisschen Sendepause hat, aber jetzt geht es dann, glaube ich, gleich wieder weiter. Mhm. Und momentan veröffentlichst du auf dem Zürcher Label Us, oder wie spricht man das aus?
1: Us.
0: Us, genau. Und vielleicht, wie bist denn du dazu gekommen, Musik zu machen? Also, so wie ich in deiner Biografie lese, hast du studiert, oder? Und wie hat sich das entwickelt? Oder vielleicht noch vorher, wie bist du überhaupt auf die Idee gekommen, Musik zu studieren?
1: Es hat sehr früh angefangen. Also ich habe als Kind schon angefangen, Klavier zu spielen. Also schon mit 6, 7 habe ich dann angefangen, Klavierstunden nehmen. Und dann bin ich auch noch in einer Kompositionsklasse für Kinder. Damals hat es das noch gegeben, im Konservatorium. Und ja, es ist einfach wie, seit ich denken kann, ist es einfach Teil von meinem Leben oder von mir, von meiner Identität. Und von dem auch, ich bin schon auch sehr früh überzeugt gewesen, dass ich das beruflich machen will. Ich habe dann ein Zeit gebraucht, um herauszufinden, welche Richtung, ob es jetzt mehr so Klavier-, Spiel-, Interpretationskarriere sollte gehen oder, aber das ist echt recht klar gewesen, recht schnell klar gewesen, dass das nicht der Fall wird sein. Und dadurch, dass ich eigentlich sehr früh auch improvisiert habe am Klavier, bin ich dann in das Interesse für Komposition gekommen eigentlich. Und es hat sich mega organisch eigentlich so ergeben.
0: Aber so, ich nehme mal an, als Mädchen hat dich auch Popmusik und so auch interessiert gehabt?
1: Ja, ich habe wirklich alles gehört. Ich habe vor allem Filmmusik gehört und Anime-Musik.
2: Und Popsachen habe ich auch, also ich habe wirklich einfach so CDs von die Heime, von meinen Eltern, von meinen Brüdern. Ich habe vor allem Sachen von meinen Brüdern gehört, also Rap-Zeugs und jegliches. Also ich bin nicht so fokussiert auf eine ganz spezifische Chance oder so.
0: Und wie bist du als junges Mädchen auf Film-Soundtracks gekommen? Das ist ja nicht unbedingt so das Übliche, was jetzt Kinder hören.
2: Ja, ich weiß nicht. Ich habe es einfach immer am schönsten gefunden, weil es immer so hyper emotional war. Und ich habe immer so ein bisschen brüllt dazu und es war immer so mega, mega schön gewesen.
0: Und wie bist du an die angekommen, also die Film-Soundtracks? Durch deine Eltern, oder?
2: Ja, meine Eltern oder halt einfach mehr Sachen, die im Fernsehen gelaufen sind. Habe ich dann, weil das ist eigentlich auch das Hören, wenn man sich, je nachdem, wie man sich darauf fokussiert.
0: Gibt es denn etwas, was du dich noch erinnern kannst, also so einen prägenden Soundtrack?
2: Ja, alle Disney-Filme sicher mal, Fantasia. Also das ist jetzt nicht Filmmusik, das ist vor allem klassische Musik. Und dann, ich weiß nicht mehr jetzt ganz konkret, aber sicher alle Disney-Filme. Mhm. Und dann hat es auch noch so eine Reihe gehabt, wo geheißen hat, das sind so Gallimard Zeichentrickfilme gewesen für Kinder aus Frankreich. Und die hatten unglaublich schöne Musik gehabt. Ich weiß aber überhaupt nicht mehr, von wem die war, aber die hat mich extrem geprägt.
0: Mhm. Ja. Und ja, gerade

0: Das ist eigentlich zuhause auch immer gelaufen und diesbezüglich auch in meinen Ohren sehr präsent gewesen.
1: Und dann hast du das eben während dem Studium dann auch können so ein bisschen ausleben und weiterentwickeln. Jetzt, wo du dann angefangen hast, Musik machen im Sinne von Releasen und so weiter, wie ist denn das weitergegangen? Also wie hast du dir dort, was ist denn dort der Approach gewesen von dir?
0: Also im Bezug zum Releasen.
1: Genau, ja, du gefunden hast, ich heute jetzt Musik veröffentlichen.
0: Das war eben auch eigentlich gar nicht geplant gewesen. Ich hatte keine Ahnung von dem. Also wirklich, ich war am Studieren gewesen und habe eigentlich mein Wissen in der Musiktheorie vor allem vertiefen und bin sehr, sehr beschäftigt gewesen, eigentlich mit dem, einfach das Wissen können zu erweitern. Und dann habe ich nebenbei halt doch auch ein grosses Interesse gehabt in so elektronischen Geräten und habe dann immer wieder so etwas gekauft oder dann wieder verkauft und dann ein neues gekauft und bin dann auch so zu Modular-Synthesizers gekommen. Recht schnell habe ich mich für das interessiert und Ableton und so Softwares und so. Und dann habe ich halt immer so ein bisschen bei mir zuhause so kleine Tracks komponiert und habe sie dann einfach auf Soundcloud geladen.
1: Wie bist du denn dort zu dem gekommen, also zu dem Faible für Gerät, für Gear und so? Wie?
0: Weil einfach das Klavier, also so die akustische Welt, hat doch eine sehr krasse Limitierung. Also man ist da limitiert und die elektronische Welt öffnet einfach viel mehr Möglichkeiten. Und es war einfach wie klar gewesen für mich, dass ich das will erforschen. Man kann einfach alles machen.
1: Dort ist ja dann meistens ein das Problem, dass dann fast zu viel möglich ist, oder?
0: Ja, man kann sich schon schnell mal verlieren.
1: Also ich sehe das bei vielen Musikern, also Gitarristen, die dann meist gar nicht richtig ins Komponieren oder ins Songwriting reinkommen, weil sie einfach nur noch beschäftigt sind mit Sounds zu suchen. Und
0: ja.
1: Wie gehst du mit dem um?
0: Ich muss sagen, da habe ich wirklich viel gelernt bei meiner Klavierlehrerin. Galina Vaceva ist ihr Name, by the way. Sie hat mir wirklich beigebracht, Entscheidungen zu treffen. Und ich glaube, in der Komposition ist das etwas vom Allerwichtigsten, dass man weiß, Entscheidungen zu treffen.
1: Und wie macht man das jetzt ganz konkret?
0: Oder? Ja, wenn man sich verliert, die Sounds, dass man einfach sagt, ich nehme jetzt das und ich mache jetzt da. Und ich gehe jetzt da, mit dem Sound kann ich bis an die Grenze. Und das ist so einfach das A und O, dass man Entscheidungen trifft und sich auch, dass man auch keine Mühe hat damit, etwas auf die Seite zu legen oder etwas auch zu löschen. Also ich glaube, das ist wirklich sehr wichtig.
1: Aber eben, man sollte natürlich dann nicht das Preset nehmen und mit dem dann arbeiten, oder? Irgendwie muss man ja schon schnell ein bisschen suchen, was ist jetzt der
0: Sound. Ja, aber es ergeben sich ja schnell mal Sachen. Wenn man rumschraubt und Sachen aufnimmt, hat man ja schnell mal eine kleine Library. Also zumindest ist das bei mir der Fall gewesen, dass ich recht schnell Sounds kreiert habe, aufgenommen habe. Und dann muss man halt die Sounds hören, sie kombinieren und dann herausfinden, hey, das passt mega gut mit dem, okay, ich bleibe jetzt bei dem. Und die anderen sind vielleicht für ein anderes Mal, oder die sind Trash und die gehen jetzt einfach weg. Also einfach so Sachen, so recht radikal können sie mit sich selber. Ich glaube, das bringt einem dazu, dass man dann wirklich in Stück komponieren kann.
1: Ja. Und hast du dann vielleicht, das habe ich das Gefühl, könnte ein bisschen ein Hindernis sein für gewisse Leute, Produzenten, dass sich dann zu fest um einen Sound orientieren und wollen tönen wie jemand und dann das ist die Messlatte und dann suchen sie bis endlich den Sound, bis sie dort sind. Hast du auch irgendwie so, also Vorbilder ist vielleicht das falsche Wort, aber irgendwo durch irgendeine Messlatte findest du, es müsste jemand so oder so tönen, mein Sound?
0: Ja, aber ich glaube einfach, wenn man will tönen wie jemand, das ist sicher mal ein falscher Weg. Also falsch, es gibt nicht richtig oder falsch. Aber ich glaube, das ist sicher nicht unbedingt der beste Ansatz, um authentisch zu sein. Aber klar kann man klangästhetisch gewisse Vorstellungen haben und dann zu dem anschaffen. Und das nimmt halt eine gewisse Zeit, ja, auf jeden Fall. Aber dann hat man ja eh schon recht ein konkretes Ziel. Und das ist ja auch schon radikal auf eine Art, dass man in die Richtung geschafft. Und dann hat man dann irgendwann den Sound und dann sind ja die anderen Sounds nicht mehr so interessant.
1: Ja, das ist natürlich sehr wahrscheinlich bei Clubmusik ein bisschen eher so, weil man dann so auf den Club schafft und weiss, im Club läuft momentan so ein bisschen diese Art von Sound, das muss so und so tönen. Bei dir ist es natürlich anders. Für was schaffst denn du, für welche Räume oder für welche, wie soll ich sagen, Hörgewohnheit oder für welche

0: Hörer.
1: Nein, ich glaube, es ist umgekehrt. Ich glaube, die Räume buchen mich, weil sie finden, das passt dorthin.
0: Aber stellst du dir nichts vor, wenn du jetzt Musik machst, hey, das müsste dort und dort funktionieren oder ich stelle das Publikum vor oder so?
1: Also wenn es konkrete Aufträge hat, wie Tanzperformance oder eine Kollaboration mit anderen Musikern, Musikerinnen, dann ist klar, kann man sich das überlegen, auch wie man es abmischt oder was man mitbringt und wie das soll tönen dort. Aber meine Releases, also die Releases, die sind eigenständig, das sind einfach fertige Stücke und die sind abgemischt und gemastert, damit es einfach fast auf allen Anlagen eigentlich ziemlich so fett tönt oder einfach sehr clean.
0: Wie testest du es denn, jetzt, wenn du das erwähnst, was testest du denn zum Beispiel? Ich nehme mal an, deine Musik testest du. Es gibt ja gewisse Musiker, die schauen, wie es auf einem Laptop tönt, oder? Mhm. Weil viele Leute auf dem Laptop Musik hören. Ich nehme jetzt mal an, du würdest nicht unbedingt, dass die Leute deine Musik auf einem Laptop hören, also auf dem Laptop-Böxli, sondern schon eher mit Kopfhörer, oder wie testest du?
1: Also wenn es auf dem Laptop gut tönt, das ist schon echt ein gutes Zeichen. Also wenn man da alles ein bisschen wie so rausgehört, alle Elemente ein bisschen rausgehört, klar, der Bass ist dann ein Feld, aber dann ist es schon mal recht gutes Zeichen. Also ich teste schon ein bisschen alles, also so meine eigenen Lautsprecher, aber auf die kann ich nicht hundertprozentig gehen, weil das ist einfach meine Gewohnheit und das muss schon auch an anderen Orten gut tönen und eben am Ort, wo ich es dann abmische und mastere oder auch mit den Kopfhörern und dann auf andere Anlagen, wenn ich gerade die Gelegenheit habe, das ist halt auch nicht immer easy, um an so vielen Orten anzukommen.
0: Wie hörst du selber am liebsten Musik?
1: Ja, das ist jetzt eine sehr schwierige Frage. Es kommt darauf an, inwiefern ich Musik höre. Also ist es jetzt als Genuss oder als analytisch?
0: Sag mal jetzt als Genuss. Oder wie wenn du jetzt... Ja. Eher Genuss, nicht jetzt unbedingt im Arbeitsprozess oder analytisch, sondern jetzt einfach...
1: Ich höre es sehr gerne in meinem Atelier mit den grossen Lautsprechern, die grösseren, die ich nicht fürs Produzieren benutze. Und ich höre es gerne dann durch das ganze Atelier durch und ich bin meistens dann am nichts machen.
0: Ja, okay.
1: Ich glaube, das ist das... Ja,
0: also ich zum Beispiel höre gerne auf Kopfhörer und auf dem Velo oder während dem Joggen, also so in der Bewegung.
1: Aha, drin. Ja.
0: Also es gibt so verschiedene Hörgewohnheiten.
1: Also ich höre auch beim Joggen, aber dann höre ich wirklich ganz andere Sachen. Also so Dance Music, wo mich einfach so noch mehr aktiviert.
0: Okay.
1: Aber das empfinde ich dann auch nicht als, es ist schon das Musiklose, aber es ist mehr zum mich aufwecken und zum... mit dem Rhythmus können irgendwie, mit der Atmung und dem Rhythmus können zusammenarbeiten, ein bisschen so. Das ist fast schon viel funktionaler. Ich finde, Listening ist nicht sehr funktional. Es ist mehr ein Eintauchen und das andere ist wirklich recht so, macht so Sinn. Da macht die Musik so ihren Job, so als Service. Nein, ist nicht mega schlimm, aber so ein bisschen. Also, ich finde, man muss mega unterscheiden.
0: Ja, das macht die Musik eigentlich immer ein bisschen, oder? Also manchmal besser, manchmal schlechter. Und ich nehme jetzt, also deine Musik macht das natürlich enorm, oder? Ich finde jetzt, wenn ich jetzt jogge zu deiner Musik oder zu deiner Musik Bus fahre oder daheim im Bett liege, dann hat das völlig eine andere Wirkung. Dann ist es eigentlich andere Musik, oder? Also das wirkt dann völlig komplett anders. Im Gegensatz jetzt, sagen wir zu ein einfacherer Popmusik, ist deine Musik natürlich schon enorm, wie das Emotionen auslöst, oder?
1: Ich glaube, es braucht einfach auch ein bisschen Zeit, um reinkommen. Es ist eben, nicht so begleitend, ein bisschen schwierig, finde ich. Würde ich jetzt meinen.
0: Und was würdest du denn, vielleicht eine schwierige Frage, würdest du denn etwas empfehlen? Oder lässt du das offen? Oder würdest du vielleicht, sagen wir jetzt, gerade dein aktueller Release, der vor ein paar Tagen rausgekommen ist, könntest du vielleicht, nicht mehr gerade im Kopf, wie er heisst, wie heisst er schon wieder?
1: Liquid Bones.
0: Liquid Bones. Wie man das jetzt könnte hören?
1: Hey, nein, ich glaube, es gibt keine Regeln. Jede kann das selber entscheiden.
0: Okay, ich habe es vorher so auf einem Bänkchen hören und gesessen.
1: Okay. Ich glaube, das ist sicher ein bisschen einfacher zum Hören als die letzten Releases, habe ich das Gefühl.
0: Und jetzt vielleicht noch zu deinen Live-Performances. Wie gestaltest du das? Jetzt sagen wir eben mit deiner eigenen Musik, wenn es nicht ein Auftrag ist oder so, wie gestaltest du das?
1: Ich habe verschiedene Ansätze. Also entweder spiele ich nur Sound mit vielleicht so ein bisschen Licht und Rauch, oder ich spiele mit Visuals. Das ist ja das, was ich jetzt seit dem letzten Jahr angefangen habe zu präsentieren, ist ja die audiovisuelle Show, die ich habe. Und das ist, da ist eigentlich das Bild synchronisiert sozusagen, also das Bild ist auf den Sound ausgerichtet. Und ich triggere eigentlich alles von meinem Tisch aus. Und mhm. Licht auch. Und das ist recht anstrengend zum Kontrollieren, zum Spielen. Ich bin eigentlich mehr ein Fan von reinem Sound, einfach nur Soundkonzert. Mhm. Und dann tun ich es eigentlich mischen mit Sachen, die ich im Voraus aufgenommen habe und vorbereitet habe, weil ich einfach nicht genug Hände habe, um so dichte Soundstrukturen zu schaffen aufs Mal. Und ich lade dann immer auch noch so einen Spielraum, das so für Improvisation, wo ich innerhalb von diesen Strukturen kann reinbringen kann.
0: Mhm. Und wie gehst du mit Unvorhersehen um in einer Live-Show?
1: Ich finde es meistens sind die unvorgesehenen Sachen während der Live-Performances immer die besten, weil man hat so viel Adrenalin und man hat so viel Fokus, dass dann meistens so wirklich coole Sachen passieren. Und leider kann man dann die nie aufnehmen, weil man halt am Konzert ist. Mm-hmm. Im Studio passieren nie so unglaubliche Sachen wie während dem Konzert. Leider.
0: Und hast du das Gefühl, das merkt das Publikum? Also wie schwappt das aufs Publikum über?
1: Das kann ich nicht gut beurteilen. Ich merke es vor allem, wenn das Publikum recht nah bei mir ist und steht, dann merke ich es so, dann spüre ich die Energie der Leute. Mm-hmm. Wie zum Beispiel einmal, als ich in Barcelona gespielt habe, am Mutec, das war recht intens gewesen. Also so der Austausch von mir mit der Zuhörerschaft, das war recht cool gewesen.
0: Also wie muss man sich das vorstellen, was ist dort passiert?
1: Ja, ich weiß nicht, die Leute haben sich auch bewegt und haben auch so reingeschrien und so, ach, sind auch sehr laut gewesen, die Leute. Ah, okay, und cool. Das war wirklich mega nice gewesen. Und bei mir ist es halt eher selten. Also bei mir ist es eher der Fall, dass die Leute sitzen und recht weit von mir sind, recht weit entfernt und einfach hören. Und ich finde das auch sehr schön, auch die Stille von den Menschen, das ist sehr schön, dass sie das so auch reinbringen. Aber dann ist halt irgendwie die Distanz vorhanden und die ist mega beängstigend auch manchmal. Okay, ja. Und ich bin dann einfach so für mich das Zeug am Machen eigentlich. Also ich merke auch nicht wirklich, was passiert im Publikum.
0: Ich habe dann manchmal bei so elektronischen Konzerten habe ich immer ein bisschen Mühe, dass vor allem wenn dann jemand mit Laptops arbeitet und man sieht das Apple-Logo irgendwie, das, für mich sieht nicht immer so ein bisschen zu fest aus, es ist einfach da jemand am Arbeiten, ist irgendwie am E-Mails beantworten, es läuft einfach noch ein bisschen Musik, man sieht ja nicht wirklich, was er am Machen ist.
1: Ja.
0: Und darum bin ich dann immer ein Fan davon, wenn man irgendwie noch einen Performance-Aspekt drin reinbringt und nicht halt einfach ein bisschen da rumdrückelt, was dann sicher auch grosse Arbeit ist und alles, aber ja, der Zuschauer merkt das dann nicht so. Vielleicht bin ich diesbezüglich ein bisschen oldschool, weil ich oder andersrum auch viel Konzert gegangen, wo halt mit richtigen Instrumenten, Anführungszeichen, gespielt wird.
1: Aber Computer ist auch ein richtiges
0: Instrument. Darum habe ich das Anführungszeichen gesagt. Genau. Aber es wirkt natürlich manchmal so, es hat dann manchmal halt einfach den Aspekt, der ist einfach am Computer irgendwie. Er könnte gerade so gut irgendwie Playlist einfach oder ein File laufen lassen. Man sieht das ja nicht, dass du etwas am Machen bist, oder?
1: Ja, und ich meine, der Laptop ist halt für alle ein alltägliches Objekt, wo fast bei allen zu Hause ist. Und man verbindet damit halt sehr unterschiedliche Gefühle und gewisse Leute eben, wie gesagt, Arbeit, Stress, E-Mails, PDFs und so. Und das verstehe ich mega, dass die Assoziation dann passiert. Das ist ja auch ein Grund, warum bei mir das Logo nicht sichtbar ist. Und ich versuche den Kompi doch ein bisschen weiter weg zu schieben und mit meinen Geräten zu spielen. Aber wie gesagt, ich will den Computer auch nicht verteufeln, weil ich liebe meinen Kompi und ich mache sehr, sehr viele Sachen dort drin. Genau, ja.
0: Ich glaube auch, es hat dann einfach so ein bisschen, für die Wirkung halt einfach aufs Publikum, wenn man jemanden dann sieht und performt und er hat halt noch ein Mischpult angeschlossen mit ganz vielen verschiedenen Kabeln und steckt vielleicht mal zwischendurch zwei, drei Kabel um, obwohl das vielleicht sogar fake ist, es wirkt einfach dann aufs Publikum, finde ich, wirkt dann das ein bisschen performativer.
1: Aber dann lieber nicht fake und einfach mega authentisch und ich finde es auch easy, einfach nur Kompi sogar mit der Tastatur zu spielen oder mit dem Handy. Ich finde das irgendwie mega fresh auch. Also ich finde, es gibt kein gut, schlecht. Das Beste einfach ist, dass man einfach das macht, wo einem einfach so mega fasziniert. Und wenn man die Faszination überbringt, dann ist Performance da.
0: Mhm.
1: Also dann ist die Energie da und man merkt, hey, die Person ist voll in dem drin. Mega schön zum Zuschauen.
0: Klar, ja, wenn man das wirklich dann der Person auch so anmerkt.
1: Ja, natürlich.
0: Aber irgendwie, ich bin halt schon, ich meine, wenn man den Jimi Hendrix, wann ist das, 1967 in Monterey, dort eine Gitarre verbrennt oder so, und ihm kann man jetzt auch nicht unbedingt vorwerfen, dass er jetzt einfach ein Shower oder ein Poser war, er war wirklich ein extrem guter Musiker gewesen, aber dann so etwas auch noch gehen machen, ist ja dann schon noch irgendwie die ganz hohe Kunst, oder?
1: Yeah. Also
0: extrem performativ sein, aber trotzdem voll in der Musik drin sein, oder? Das finde ich dann wirklich extrem coolen Live-Moment.
1: Ja, ja, gut, das waren auch mega andere Zeiten. Ja,
0: gut, also, du könntest jetzt einen Laptop verbrennen auf der Bühne.
1: Ja, aber es wäre mega dekadent. Ja,
0: wenn du bist jetzt vielleicht auch nicht der Typ dazu, oder?
1: Ja, es ist auch mehr ein politisches Statement und ich finde, heutzutage wäre das als politisches Statement recht daneben.
0: Ja, ja,
1: also so mega privilegiert und dann ein unglaublich teures Gerät verbrennen. Also ich fände das recht frech, ehrlich gesagt. Jede Zeit hat so ihre eigenen crazy Actions, die man kann auch so vollziehen kann. Und ich finde, es gibt einfach auch heutzutage, so unsere Zeiten sind recht schwierig und kompliziert. Und ja, ich finde, mutig sein passiert dann wirklich auf einer anderen Ebene wahrscheinlich, als so dekadente Sachen müssen zu machen.
0: Mhm. Was hast du, was sind denn, findest du gute Beispiele von Live-Performances, also vielleicht Artists oder Bands, die du jetzt findest, gefallen dir?
1: Mega viel. Das ist jetzt, ich weiss nicht, ich bin im Moment ein bisschen so in einer, wie sagt man, Übergangsphase, was Live-Shows anbetrifft. Ich bin recht krass jetzt in diesem AV-Ding gewesen, Audiovisual. Und bin auch mega Fan von meinen Freunden aus Turin. Sie heissen Spime I Am als Gruppe. Mhm. Die haben eine unglaubliche Videoshow. Unter anderem. Aber jetzt mittlerweile merke ich auch, dass ich mich von diesem Video-Ding distanzieren will. Wieder. Und versuche jetzt ein bisschen herauszufinden, wie ich meine Musik eigentlich am besten könnt überbringen, so auf der Bühne. Also, was braucht sie eigentlich oder was braucht sie eben eigentlich nicht?
0: Und wieso bist du denn distanzieren vom Video?
1: Weil mich das beim Spielen erstens mal recht einengt. Also, weil doch alles sehr aufeinander abgestimmt muss sein. Das heisst, der Spielraum für Improvisation und Modulieren ist sehr reduziert im Vergleich zu normaleren Konzerten. Und auch weil ich finde, dass einfach so die Zuhörer und Zuhörerinnen sind dann recht fokussiert aufs Bild und eigentlich verlieren so ein bisschen den Zugang dann zur Musik. Also es tut sich schon schön miteinander mischen, aber es ist dann fast wie schon ein Film.
0: Mhm.
1: Weil auch meine Videos sehr konkret sind mit einem Mensch. Also es sind eben keine abstrakten Videos. Vielleicht wäre es mit abstrakten Videos nochmal ein bisschen etwas anderes, aber dann wäre es für mich wie Ornamentierung und das will ich eben gar nicht. Also ich finde, Musik muss nicht beschmückt werden. Und in meinem Fall ist es jetzt wie ein Film und das ist ja eigentlich auch nicht wirklich mein Ziel von einem Konzert. Ich finde, eigentlich ist ja die Musik das Wichtigste. Und,
0: also außer man plant das von Anfang an, aber ja, das ist schon ein spannender Aspekt, dass halt das heutzutage sehen wir es schon noch relativ oft, oder? Also, ich hatte auch letztens ein Konzert gewesen, wo voll Video im Vordergrund fast gestanden ist. Und dann fragt man sich schon ein bisschen,
1: es ist einfach eine Frage von, was will man wirklich? Also, es ist eben, auch da wieder hat es keine gute oder schlechte Entscheidungen. Es ist einfach mehr, was ist für dich das Wichtigste und als Künstler oder als Künstlerin? Und genau, das ist so jetzt ein bisschen meine grosse Frage momentan.
0: Mhm.
1: Und ich bin, glaube ich, mehr jetzt für Rauch und einfach Licht, mega viel Licht und dass man eigentlich nicht mehr so viel sieht.
0: Mhm.
1: Das finde ich eigentlich, ich bin so recht Otech-Fan, also ihre Show, die nur im Schwarzen spielt, das ist wirklich im Dunkeln. Das ist recht, das ist mega, mega cool, finde ich. Aber das gehört rein, das Konzept.
0: Ja, okay. was habe ich denn da noch für weitere Fragen? Ja, vielleicht noch mal schnell zu deinem kreativen Prozess und deiner Arbeitsweise. Gerade bei deiner Musik sind es ja dann weniger eben, wie soll ich sagen, so klassische Popmusik-Kompositionen oder Melodien. Wie kommst du überhaupt auf eine Idee?
1: Uff, schwierige Frage.
0: Ja gut, man könnte jetzt sagen, der letzte Release, den du rausgebracht hast, wie ist der zustande gekommen?
1: Ich habe einfach zuhause wieder mal Zeit gehabt, um Sachen aufzunehmen und habe dann wieder ein bisschen meine Library aufgefrischt und Sachen aufgenommen und kategorisiert. Das ist eigentlich das, was ich immer mache. Also ich nehme Sounds auf mit verschiedenen Texturen, möglichst viel, also je mehr, desto besser. Und dann benenne ich die. Also ich habe recht eine systematische Nomenklatur und tue die dann auch versorgen mit in verschiedenen Ordnern, mit verschiedenen Klassifikationen. Und dann tue ich dann alles nochmal, also so hören. Ich höre dann meine Sounds sehr aufmerksam und tue dann eben die Anfang entscheiden. Und dann sage ich, der Sound inspiriert mich jetzt wirklich. Ich habe dann einfach schon wie im Kopf, kann ich mir dann vorstellen, wie der Sound könnte weitergeführt werden. Mhm. Oder in welchem Kontext, ich höre dann auch zum Beispiel einen Rhythmus, der mega passen würde, wo ich dann also so drumartige Sounds kann dann einsetzen oder eben auch nicht. Oder ich sehe auch harmonische Strukturen, die dann passen könnten, die ich dann auch noch so dazu reinspiele. Und eigentlich tue ich dann immer so von ganz klein zum Grösseren dann so gehen. Also ich tue dann immer aufbauen auf etwas. Also einen kleinen Sound, ein paar Sekunden, und auf dem baue ich dann auf und anfange zu kombinieren, dann anfange den Sound duplizieren und dann variieren. Also Variation ist sehr wichtig bei mir, weil das eigentlich einfach Diversität noch viel, viel breiter macht. Vor allem einzigen Sound. Ja, so ein bisschen so.
0: Aber du hast nicht zum Beispiel irgendwie, dass du unter der Dusche bist, der Klassiker, oder sonst irgendwo mal eine Idee hast und denkst, oh, okay, jetzt habe ich eine Idee und das würde ich irgendwie umsetzen.
1: Ah doch, das habe ich auch. Also bei gewissen älteren Arbeiten, wo ich auch klassische Motive verwendet habe oder wieder reingespielt habe, da habe ich die an mich gelassen und gefunden, oh, wow, aus dem könnte man so etwas Cooles machen. Und das ist mir schon auch oft passiert, ja. Oder in Sachen, die ich höre, irgendwo, wo ich dann aufnehme oder wo ich dann suche, irgendwo im Internet oder so.
0: Und du schaffst auch viel mit Field Recordings, oder? Also, dass irgendwelche Geräusche aufnimmst.
1: Also, viel ist jetzt ein bisschen übertrieben.
0: Okay. Aber ab und zu?
1: Ab und zu nehme ich Sachen auf, aber ich bin nicht eine Field Recording-Expertin.
0: Ja, okay.
1: Also, ich habe also wirklich einfach ein Zoom zu Hause und ich bin technisch, also dort nicht sehr irgendwie. Es gibt Leute, die das als Hauptfokus haben. Und ja, ich nehme einfach schon immer wieder Sachen auf, aber auch mit dem Handy, ehrlich gesagt.
0: Aber was denn zum Beispiel, das jetzt hören? Ich könnte mir vorstellen, ich habe mal gesehen, du hast zum Beispiel Papier, das du zerrissest oder zerknirschst und das aufnimmst. Aber
1: ja.
0: Was sind denn sonstige für Sounds, die du...
1: Ja, so knirschende Sachen finde ich immer sehr interessant. Also so Plastiksachen, die so knirschen. Oder auch Sachen, die resonieren, wenn man gegen etwas schlägt, die dann recht lang aushält, so. So metallische Sachen mega oft. Also vor allem metallische Sachen und holzige Sachen, ja. Je nachdem, wo man gerade ist. Oder das Fenster oder die Tür oder so.
0: Und ist das vielleicht das dann, wenn du so einen Sound suchst, oder umgekehrt, dass du manchmal irgendwo bist und hörst einen Sound, hörst zum Beispiel irgendwie ein Glas oder irgendwie,
1: ja,
0: hey, das ist ein geiler Sound, den muss ich jetzt aufnehmen oder den will ich integrieren oder
1: ja,
0: so?
1: Ja, voll, genau so. Also eigentlich wirklich, das ist mega spontan, wenn ich gerade etwas höre. Und eben meistens habe ich Zoom nicht immer mit mir dabei, so im Säckchen.
0: Dann kannst du mit dem Handy aufnehmen.
1: Dann ist es mit dem Handy auf, ja.
0: Oder du gehst nochmal dort an und nimmst das nochmal auf, oder?
1: Ja, wenn es wirklich, wirklich extrem wichtig ist, ja, dann. Aber das ist mir jetzt noch nie passiert.
0: Mhm. Und du sagst ja, dass das Sound irgendwie etwas Haptisches ist. Was meinst du damit? Oder wie kann man sich das vorstellen, dass...
1: Ja, also es ist mehr, also in der Imagination ist es haptisch, weil es einfach, manchmal ist es so schön geformt, ist der Sound so schön geformt, dass man wirklich das Gefühl hat, man hat vor sich so ein, ja, wie eine Skulptur eigentlich, wo verschiedene Winkel hat, wo verschiedene Vertiefungen hat, Schatten hat. Also so es ist wirklich im Bereich von der Fantasie, aber das meine ich damit. Je nachdem, wie es designt ist, wie der Sound designt ist, kann es extrem haptisch überkommen. Und dann natürlich mit, wenn es genug Volumen hat und Masse und passt, dann wird es auch körperlich beim Hören natürlich so. Zum Beispiel im Club ist ja meistens der Sound sehr physisch.
0: Und wo entdeckst, oder wie wichtig sind für dich Harmonien denn? Also, dass es harmonisch dann am Schluss ist, oder meinst du vielleicht ein bisschen disharmonisch ist, oder wie gehst du mit dem um?
1: Also, in den letzten Jahren bin ich extrem harmonisch unterwegs gewesen. das ist schon auch eine bewusste Entscheidung von mir. Es gibt verschiedene Gründe, wieso ich das mache. Ich glaube, das muss nicht unbedingt in die Tiefe gehen. Aber es ist...
0: Nimm jetzt schon einen Wund.
1: Nein, es ist mehr auch ein bisschen eine Reaktion vielleicht auf vieles, was ich im akademischen Bereich miterlebt habe und mitbekommen habe, was mich doch auch bis zu einem gewissen Grad manchmal auch ein bisschen frustriert hat, ohne wollen jetzt irgendwie grosse Kritik auszuüben. Aber habe doch auch oft... habe ich mich doch auch in Situationen gefunden, wo ich mich ein bisschen eingeengt gefühlt habe und dass ich mich nicht frei kann irgendwie ausdrücken, wie es für mich gerade stimmt, weil einfach doch recht viele so Doktrinen irgendwie so vorhanden sind in diesen akademischen Institutionen und so. Aber ich finde es ist eben auch Inspiration gleichzeitig. Also es ist wie so beides und ich versuche das jetzt immer mehr zu verbinden. Es ist wie etwas in mir drin, wo sich noch so muss finden. Also, weil ich habe beides, auch seit Kind bin ich auch mehr akademisch umgeben von akademischen Welten und ich probiere jetzt wie so die zwei Welten, wo ich beide einen Fuß drin habe, versuche ich die ein bisschen jetzt irgendwie zu verbinden.
0: Ja. Das ist sehr spannend, aber was meinst du mit diesen Doktrinen? Also die Harmonielehre jetzt im Besonderen, oder?
1: Nein, es geht mehr um so Stilrichtungen. Ich rede mehr von Stil und von
0: Also dass etwas muss in eine gewisse Stilrichtung reinpassen oder in eine Schublade, meinst du das ein bisschen, dass sich das eingegangen hat?
1: Genau, es ist ein bisschen das. Und das Schubladisieren ist eben überall. Also ich will jetzt eben nicht mal, es ist nicht einmal nur in der Akademie, es ist einfach eigentlich in allen Bereichen, sogar in der Experimentalmusik. Es ist wirklich extrem, wie Menschen immer so die Tendenz haben müssen, Sachen einzuordnen. Und das ist eigentlich, glaube ich, das, wo mich wirklich, wirklich nervt auch. Also ich habe einfach keine Lust auf Kunst machen mit Einordnungen oder so. Wir müssen mich irgendwo können klassifizieren irgendwo.
0: Aber ist denn das nicht etwas, ich meine, ich kenne das, den Frust und gehört das eben vielen Leuten. Und natürlich von Musikern sowieso, weil es findet ich eben, gibt selten Musiker, die finden, ich mache jetzt voll Musik, die ich unbedingt in die Schublade rein muss. Aber dass der Mensch halt schon ein bisschen so ist, dass der das ein bisschen braucht. Wenn mich jetzt jemand würde fragen, hey, was macht die Noemi für Musik, dann muss ich ja fast mit einer Kategorie, ich kann nicht sagen, die macht alles, dann kann er natürlich überhaupt nichts damit anfangen und findet es dann selbst, also hat er nicht Lust, das zu hören. Wenn ich sage, wenn ich natürlich eine spannende Kategorie kann dir zuordnen, dann findet er, okay, dann reizt es das. Aber es heisst natürlich nicht unbedingt für dich als Musiker, dass du das unbedingt musst bedienen. Ja,
1: ja, aber es gibt einen Unterschied zwischen Beschreibung und Klassifizierung. Also ich finde, da kann man eigentlich recht stark unterscheiden. Und wenn man eine gewisse Musik will beschreiben, langt es einfach, wenn man sie beschreibt. Und das ist ein bisschen das, was mich stört, dass man dann immer muss Teil sein von etwas oder Teil von einer Community, von einer Gruppe. Ich mache einfach gerne Musik und ich liebe alle Arten von Musik. Also ja, ich habe dann auch schon eher Belieben für andere und so. Also es kommt auch ein bisschen immer drauf an, aber das ist sehr persönlich und das interessiert eigentlich niemand. Aber am Schluss ist einfach, was mich interessiert, ist einfach, dass ich mit Sound arbeite, mit Musik, mit Klang.
0: Also eben, das ist wichtig, dass man für das Musiker dann auch eben die Grenzen kann sprengen, mal ein bisschen so etwas macht und mal ein bisschen so etwas macht.
1: Ja, genau, das ist auch mein Ziel. Also ich werde sicher auch jetzt in den nächsten Zeiten dann mal, ich habe schon ein Projekt, wo ich dann irgendwann bald mal anfängt, wo es dann wirklich eher so richtig French Pop geht. Ja. Und das freue ich mich auch. Und ich werde es dann auch also unter meinem Namen rausgeben, weil das finde ich eben auch ein bisschen weird, dass man dann so viele verschiedene Artist-Names hat, obwohl man ja eigentlich das gemacht hat.
0: Ja, und vor allem verwirrt man doch am Schluss irgendwie. Also das ist für einen selber vielleicht wichtig, oder man kann es dann so ein bisschen besser unterscheiden. Okay, das ist jetzt das Projekt, das ist jetzt das Projekt, und ich gebe denen verschiedene Namen. Aber schlussendlich der Zuhörer, der verwirrt, der muss man jedes Mal ja wieder eine neue Marke in dem Sinn aufbauen. Der weiss das ja nicht. Der weiss ja dann nicht, was, wenn du dich jetzt plötzlich würdest Anna X nennen, dass das neue Bücher ist. Also ich glaube, außer du machst so viele verschiedene Sachen, dass am Schluss die Leute gar
1: das
0: nicht mehr
1: rauskommen.
0: Ja, das gibt auch Musiker, aber ich finde, da gibt es jetzt nicht so viele Beispiele, wo so jedes Album hat wieder einen völlig anderen Style. Das verwirrt dann irgendwann mal auch ein bisschen, oder? Das ist so, schon immer auch spannend, so, dass man seinen eigenen Style, Sound hat, aber gleichzeitig doch vielleicht ein bisschen ab und zu ein bisschen sich ändert, oder?
1: Aber ich glaube, die eigene Handschrift hat man, glaube ich, schon immer, aber man verwendet dann einfach Tools aus gewissen Genres. Mhm. Und mich interessiert mehr das. Also ich will immer meine eigene Handschrift haben. Ich glaube, ich könnte gar nicht anders. Aber dann verwende ich dann einfach so immer wieder so ein paar Klischees aus dem Genre und dann aus dem. Ich will dann mehr auf die Art arbeiten.
0: Mhm. Ich meine, zum Beispiel
1: also Klischees oder einfach so Techniken würde ich das eher nennen.
0: Ja, der Miles Davis wäre jetzt so ein Beispiel, der hat schon seinen eigenen Style. Gut, der hat dann immer selber Genres erfunden. Das ist natürlich ein krasses Beispiel, aber der hat sich ja dann auch schon immer wieder neue Musik dann gemacht und so und ist nicht wirklich stehen geblieben oder so. Ich meine, das wäre, aber hat trotzdem ist alles unter dem Banner Jazz gelaufen oder so. Ich finde, das macht noch irgendwie Sinn. Aber du hast jetzt noch vorher erwähnt, dass in deiner Kindheit irgendwie so ein bisschen zwischen der akademischen Herangehensweise nicht gelitten, aber oder einfach, wie sagst du, so ein bisschen...
1: Nein, gelitten nicht.
0: Gelitten ist, glaube ich, übertrieben, aber das einfach dort...
1: Ich habe es auch in Frage gestellt, sagen wir so.
0: Aber ist das von deinen Eltern gekommen, oder?
1: Nein, einfach vom Environment, wo ich gelernt habe. Eben, und das Studium ist auch akademisch und meine Klavierlehrerin war auch sehr ambitioniert. Sie war Konzertpianistin. Und nach dem Studium natürlich auch. Kompositionsstudium ist auch eher akademisches Umfeld. Ich habe auch von all dem extrem viel mitgenommen. Also ich bin mega froh, dass ich das gemacht habe und ich bin immer noch drin und ich fühle es auch mega. Also es ist nicht, aber ich tue einfach gerne in Frage stellen, das Zeugs. Also ich tue auch die andere Welt, wo ich drin bin, die freiere, so ein bisschen Festival-, Konzertwelt, Booking, Agencies und alles Zeugs. Ich tue immer alles in Frage stellen. Weil ich glaube, es ist einfach auch wichtig, zum nicht irgendwie dann in etwas reinzugehen, wo dann könnte vielleicht irgendwann mal ungesund sein oder so. Ich glaube, es ist immer gut, immer ein bisschen alles auffrischen. So.
0: Ja, definitiv, definitiv. Also du bist ja jetzt eigentlich nur in dem Sinn noch am Anfang von deiner Karriere. Von dem her, hast du ja noch viel Zeit, dich immer wieder mal neu zu erfinden.
1: Ich habe noch viele Fragen.
0: Genau. Und, aber wie weißt du, was mir jetzt gerade in den Sinn kommt, die Frage, wenn du jetzt erzählst von der Klavierlehrerin, wo ich dann eben auch sehr ambitioniert war mit dir, bringt es denn da, oder würdest du jetzt jemandem empfehlen, wo man jetzt, sagen wir, Klavierspielen lernen, über soll jetzt die Klavierstunde gehen oder über einfach mal so ein bisschen Basics lernen und dann selber sich soll, das beibringen. Ich habe kürzlich gerade so einen Doc mit dem Paul McCartney gesehen, der ist nie Klavierstunde gegangen, hat einfach von seinem Vater gelernt, wie man das macht und so. Und man kann ja dann nicht absprechen, dass er nicht Klavier spielen und nicht kann Lieder schreiben. Das ist ja auch ein Weg, oder?
1: Ja, sicher. Also,
0: oder wird man dann, wenn man in eine Klavierstunde geht, dann fast ein bisschen zu fest aufs Technische konditioniert?
1: Es ist extrem abhängig von vielen, vielen Sachen. Also meine Klavierlehrerin ist auch Komponistin gewesen, nebenbei und Improvisatorin. Und die hat das gerade auch gemerkt bei mir. Die hat auch verstanden, wie ich ticke. Und das ist ein riesen Glück gewesen, dass ich dann auch mich am Klavier konnte emanzipieren, dank ihrem Verständnis. Und wir haben dann eigentlich am Schluss haben wir dann irgendwann aufgehört, einfach Stücke zu spielen von anderen oder von älterer Musik. Ich habe dann einfach improvisiert mit ihrer vierhändig. Und das ist eigentlich ultra schön gewesen. Und das ist ein riesen Glück. Und eben, wie gesagt, es hängt von so vielen Sachen ab, dass man auch da wieder nicht kann sagen, ja, ich würde jetzt das empfehlen oder das. Es geht mehr darum, dass, ich glaube, wenn man so früh anfängt, dass man einfach sich sehr wohl fühlt und sehr leidenschaftlich mit dem umgehen kann. Und wenn die Möglichkeit nicht rum ist, dann ist irgendetwas nicht gut. Und das ist einfach auch mega typenabhängig, wie man ist, auch als Mensch. Und ich glaube, ihre Art war für mich absolut perfekt gewesen, in dem Sinn, dass sie sehr strikt war und irgendwie sehr hart manchmal, aber trotzdem auch mega verständnisvoll für meine Art, Musik zu verwenden oder zu machen oder zu hören. Und dann ist sie auch ein bisschen in die Richtung gegangen mit mir.
0: Na gut, das klingt sehr, sehr cool, ja, wenn man darüber ja. einem zeigt, wie man es machen kann, aber dann auch unterstützt im eigenen,
1: genau, ja,
0: eigenen Trieb und ja, dein Talent, oder? Und hast denn du, wenn du von der Klavierlehre erzählt hast, andere musikalische Begleiter gehabt in deinem bisherigen musikalischen Leben?
1: Ja, viel. Also, sehr viel eigentlich. Also ich habe während dem Studium in Musikwissenschaft habe ich sehr viele interessante Menschen kennengelernt. Ich weiss auch nicht mehr alle Namen, ehrlich gesagt, aber auch interessante Professoren und Professorinnen. Und dann an der ZHDK auch mein Hauptdozent, Germán Toro Pérez, der hat mir sehr viel beigebracht und mit ihm habe ich auch wirklich das analytische Denken nochmal mehr können vertiefen. Das hat mir wirklich sehr, sehr viel gebracht, auch für meine eigenen Kompositionen und eben für das Infragestellen die ganze Zeit, was ich sehr gerne mache. Das war ja wirklich ein sehr schöner Austausch gewesen. Und ja, nachher auch weiterhin sehr viele Menschen kennengelernt, die mir viel gebracht haben, wie auch der Manuel Oberholzer, der auch das Label Ass macht, wo mir auch technisch sehr viel beigebracht hat und gezeigt hat und ausprobiert miteinander. Also ich habe dann auch wirklich sehr coole Leute kennengelernt, die mir da weiterhelfen.
0: Und Kollaborationen, das hast du jetzt bisher noch nicht so gemacht, oder?
1: Doch.
0: Und mit wem hast du schon zusammen geschafft?
1: Ja, eben mit dem Manuel. Wir haben ja Musik Infini mal gehabt.
0: Ah, okay.
1: Das ist jetzt noch so ein bisschen... Ja, wir haben einfach sehr viel produziert und jetzt ist, glaube ich, mal so ein bisschen Saturierung. Jetzt müssen wir mal ein bisschen schauen, ob das weitergeht. Aber jetzt habe ich eigentlich recht viel noch weitere Kollaborationen in Planung für das Jahr vor allem. Also ich mache Filmmusik für einen Regisseur aus Madrid und dann mache ich noch ein Tanzprojekt mit einer Tänzerin aus Zürich, wo jetzt auch bald annonciert wird und dann noch eben das poppigere Projekt mit der Josephine Deweck aus Genf. Ja, und noch andere Sachen, die noch so ein bisschen in Planung sind, die aber noch nicht so konkret sind.
0: Also mit anderen Musikern in dem Sinne?
1: Ja, ja, ja.
0: Und dann schaffst du manchmal auch wirklich zusammen im Studio oder wie schaffst du mit anderen zusammen?
1: Ja, auch sehr unterschiedlich. Aber schon, man muss schon meistens zusammen irgendwo können spielen, ja. Spielen und aufnehmen.
0: Ja, okay. Und mit wem würdest du denn zum Beispiel noch gerne zusammenarbeiten, wenn du könntest?
1: Das weiss ich jetzt nicht genau. Ich bin schon auch ein bisschen Einzelgängerin, leider. Also ich arbeite schon sehr gerne allein. Eben, ich sage leider, weil es eben doch nicht immer cool ist. Aber ich bin froh, wenn sich das noch so ein bisschen entwickeln kann, dass ich auch noch so ein bisschen mit mehr Leuten zusammenarbeiten kann. Ich hatte auch noch letztes Jahr ein Ensemble mit Musikern und Musikerinnen, die Blechinstrumente spielen. Das war sehr, sehr cool gewesen. Das haben wir dann im Moods mal aufgeführt. Und ich glaube, das wäre sicher auch etwas, was wir noch ein bisschen weiterführen wollen, mit diesen vier Leuten. Und das wäre ja zum Beispiel auch so etwas, wo noch so könnte die weiter fortgeführt werden.
0: Ja, wo einfach eben mit anderen zusammenarbeitest, genau.
1: Ja.
0: Und was denn sonst noch für Einflüsse für dich gibt, oder jetzt nebst der Musik, wo man so ein bisschen antun kann, gibt es dann irgendwie am Film, hast du natürlich gesagt, gibt es dann irgendwie noch literarische Einflüsse oder philosophische Einflüsse oder politische Einflüsse? Ja. Oder was inspiriert dich denn zu diesen Klangwelten und Tracks?
1: Ja, ich glaube, man ist generell beeinflusst ein bisschen von allem, wo man so, wo man sieht und hört, und wir sind ja auch recht so überschwemmt von Infos. Aber jetzt konkret sehr poetische Sachen inspiriert mich, also Poesie generell, mehr als jetzt andere literarische Formen. Und auch visuelle Sachen vor allem. Aber ich bin eigentlich recht ein visueller Mensch. Ich tue auch sehr gerne fotografieren, aber nur so für mich. Und das inspiriert mich am meisten, wenn ich so Kombinationen sehe von Farben und von Materialien. Das inspiriert mich wirklich sehr, muss ich sagen. Und dann Geschichten von Menschen, wo mir Sachen erzählen. Mhm. Ich glaube, so einfach wirklich so die kleinen Leben von allen Leuten, wo alle haben so ein bisschen etwas. Und ich finde, das interessiert mich sehr. Mhm. Ich liebe es, mit Leuten austauschen und Stunden verbringen mit Reden, und das mache ich wirklich sehr gerne. Das bringt mir sehr viel.
0: Hast du schon etwas komponiert für jemanden? Also in dem Sinne schon mal ein Lied für jemanden geschrieben?
1: Ja, schon öfters, aber nicht offiziell. Ja.
0: Aber der Person gesagt, dass das...
1: Ja, Amix.
0: Nein, okay. Ah, es gibt Songs für die, wo für jemanden ist, aber die weiss, dass die Person
1: ja,
0: weiss das gar nicht.
1: Ja, auch ganze Alben, Amix.
0: Ah, okay, ja. Okay. Also du tust in dem Sinne aber auch Sachen verarbeiten, also wie das viele Musiker machen, das Liebeskummer oder sonstige Sachen in deinem Leben, wo mit der Musik dann verarbeitet.
1: Ja, absolut. Also all meine Titel sind nie Zufall. Also es ist immer, es referiert immer auf etwas aus meinem eigenen Leben. Mhm. Und ich tue es eben auch nicht so gerne in den Vordergrund, weil ich finde das einfach unwichtig, so das Privatleben von dieser von dieser Person, aber ich finde, sobald die Gefühle universell werden und alle etwas mit dem können assoziieren, dann ist es interessant.
0: Ja, weil sonst habe ich das Gefühl, das passiert den Menschen ein bisschen, dann tut man das Ganze ein bisschen marginalisieren, oder? Wenn man dann zu fest einen Titel gibt, auch Lyrics, tun etwas vielleicht in dem Sinne ein bisschen marginalisieren. Mm-hmm. Also mir hilft es manchmal sogar eben, wenn ich es gar nicht wirklich verstehe, wenn Spanisch ist, was ich gar nicht verstehe, oder eben instrumentale Musik oder so. Aber wenn dann auch der Titel nicht irgendwie zu fest...
1: Ja, es kann. Ich finde es schön, wenn es immer ein bisschen ambivalent ist. Mhm. Also das versuche ich auch in meinen Titeln immer so gewisse Ambivalenz.
0: Aber wenn der Titel natürlich zu banal ist, dann ist es auch wieder komisch. Das ist auch noch schwierig.
1: Ja, eben, das ist auch schon fast Literatur. Also Titel zu finden ist wirklich nicht einfach.
0: Nein, das kann man vorstellen, dass das recht ein Struggle ist. Ja, und dann vielleicht noch zum Thema Musikerin in der Schweiz. Da könnte man natürlich sehr wahrscheinlich locker noch Stunde, zwei Stunden über das Thema reden. du sagst, du schaffst viel Auftragsarbeiten, wenn du für irgendwie Tanzperformance etwas machst. So, also ist das ein Zweig, wo du davon kannst leben oder dich ausrichtest? Oder, oder wie soll ich sagen, wie funktioniert dein Unternehmen?
1: Ja, jetzt nimmt es langsam, also erst jetzt langsam nimmt es wirklich Form an, und jetzt kann ich wirklich davon leben, aber mit verschiedenen Tätigkeiten. Also ich tue eigentlich komponieren und rausgeben, das ist das eine. Dann hat man auch gewisse Suiza-Einkommen natürlich, und dann das Konzert, das ist ein grosser Anteil vom Einkommen. Und
0: schnell zum Unterbrechen, aber fürs Visa wirst du jetzt nicht überschwemmt, weil jetzt...
1: Ja, je nachdem. Ja, okay. Also wenn zum Beispiel jetzt letztendlich hat Beldona meine Musik verwendet, und das war noch cool gewesen, ehrlich gesagt, fürs Visa technisch.
0: Okay.
1: Ja, es hat sich auf jeden Fall sehr gelohnt.
0: Gut, stimmt, wenn es für so Sachen... Ich habe jetzt nur gedacht, du wirst natürlich jetzt nicht ziemlich sehr oft auch auf GDS oder sonst am Radio jetzt nicht sehr oft gespielt, weil, wie du ja vorher gesagt hast, jetzt nicht unbedingt Musik, die man im Hintergrund hört, und Radio ist halt ein bisschen oft das Medium, das im Hintergrund läuft.
1: Ja, es gibt.
0: Darum habe ich jetzt gedacht, ist es ein bisschen... Aber
1: lustigerweise habe ich doch immer recht viele grosse Listen an Radios, also auch im Ausland, wo meine Sachen spielen. Ja, vielleicht auch so mehr spezifische Radios. Mhm,
0: mehr so Sparta-Radios, genau.
1: Ja. Wenn wir schon bei der Klassifizierungen sind.
0: Ja.
1: Ja, und dann eben die Aufträge, wo man dann auch recht, meistens recht gut bezahlt ist, eben so je nachdem, was der Auftrag ist, wenn es ein Kompositionsauftrag ist oder eben für Tanz oder wenn es Förderungen hat, natürlich ist das auch immer sehr willkommen. Ich bin auch für mich sehr dankbar, auch, dass ich immer wieder ein bisschen gefördert wird. Und jetzt mittlerweile bin ich jetzt auch noch im Unterrichten tätig. Das ist jetzt auch noch ein für mich recht grosser Stressabnahmefaktor, dass ich auch noch so ein bisschen Teil von der normalen Gesellschaft bin. Mhm. So ein bisschen. Auch wenn ich das noch ein bisschen herausfinden muss, wie das für mich wirklich ist, weil es doch noch viel Zeit in Anspruch nimmt.
0: Und was lehrst du denn dort konkret?
1: Sound Art und Komposition und jetzt dann auch bald noch einen anderen Kurs.
0: Mhm. Oder ZHDK, oder wo machst du das?
1: Ja. Ja, ja.
0: Okay.
1: Passiert jetzt dann, ja. Ich habe es noch nicht.
0: Ah, genau. Mhm. Das ist noch nicht offiziell.
1: Genau.
0: Und was würdest du denn anderen jungen Musikerinnen empfehlen, irgendwie, wenn sie Musik machen wollen, oder ja, oder als Rat mit auf den Weg geben in der Schweiz?
1: Ich glaube, man muss geduldig sein. Und nicht aufhören, also es klingt jetzt sehr klischeehaft, aber wirklich nicht aufhören daran glauben. Oder einfach so an sich selber glauben, so. Also an was will man glauben? Also ich meine, es ist eh sehr ungesund, wenn man will, wenn man das Ziel hat, erfolgreich zu sein. Ich finde das wirklich schlecht. Das kann ich jetzt wirklich sagen, das ist schlecht. Man muss wirklich, das einzige Ziel, das man muss haben, ist, dass man das kann verwirklichen, wo man stark in sich drin hat als Wunsch, so als künstlerische Ziel. Ich finde, die müssen verwirklicht werden. Und mega an das glauben. Ich glaube, das ist wirklich so der Motor, so immer beizubehalten. Das ist so. Und dann einfach recht flink sein mit, wie kann ich das schaffen? Wie kann ich jetzt doch noch so die Zeit haben, um das zu machen?
0: Ja, man muss halt dann nebst Musikerin muss man dann auch noch Unternehmerin sein, genau, und aber halt auch das Marketing und Promotion muss man ja eigentlich auch selber machen, weil man hat mir jetzt auch nicht unbedingt das Label, das einem abnimmt.
1: Ja, also bei mir ist es jetzt gemischt, aber eben, es ist auch nicht von Anfang an so gewesen, ja.
0: Aber ich habe viel Arbeit, das Label auch nicht, sie können ja nicht alles machen. Ich nehme jetzt mal deinen Instagram-Kanal und so weiter, das musst du auch selber irgendwie bespielen, weil das wäre
1: Logisch.
0: Teuer, wenn das jemand anders würde machen für dich.
1: Ja, logisch, ja.
0: Und das muss man ja dann auch halt irgendwie kreativ und gut machen, oder? Und ich glaube, mit dem struggelt natürlich ganz viel, oder?
1: Ja, mega viel.
0: Und haben dann das Gefühl, ja, hey, ich würde das nicht machen, ich würde mich auf Musik konzentrieren. Das würde ich dann halt als junger Musiker mit aufs Weg gehen und sagen, hey, musst du das eben auch wollen, weil wenn du das nicht machst, dann gehört dir einfach niemand, oder?
1: Ja, es ist halt leider, sind wir doch ein bisschen wie in so ein Ding hineingeht, wo in so ein System hineingeht, wo uns auch ein bisschen zwingt, so Zeugs zu machen. Und ich verstehe den Struggle mega. Also ich habe das auch mega mit Social Media. Ich bin einfach sehr Handy-addicted und habe immer einfach so Fotos und Zeugs, die ich einfach so rausschmeisse und bin einfach so, so ein bisschen, ja, ich mache einfach immer so mega viele Sachen pro Tag. Und darum, mir fällt es irgendwie nicht so schwer und mir ist es auch ein bisschen egal, also wie es überkommt, irgendwie so ein bisschen. Es ist einfach, versuche einfach immer rein mega ästhetisches Zeug irgendwie so aufzuladen. Aber ich verstehe mega, dass man keinen Bock hat auf das. Also ich habe auch immer wieder so Phasen, wo ich finde, hey, nein, es ist eigentlich so daneben, das Zeug. Wir sind eigentlich mega unterworfen einem größeren System, das wir nicht durchschauen. Und so Zeug ist halt schon mega Brainfuck. So. Und ich hoffe auch, dass sich das mit der Zeit wird ändern. Also ich wäre auch voll okay damit, wenn es Social Media nicht mehr gibt. Weil Menschen sind genug gescheit, um ihren Weg zu finden, sich miteinander zu kommunizieren. Also ich glaube nicht, dass wir Social Media brauchen.
0: Nein.
1: Also ich glaube, es ist durchaus möglich, andere Methoden zu erschaffen. Aber wer weiß? Ich habe jetzt einfach das als Tool.
0: Es ist halt natürlich heutzutage diesbezüglich ein Vorteil, sagen wir jetzt mal so, dass das natürlich jeder jeder hat relativ schnell die Chance, Musik zu machen und die zu veröffentlichen und auch unter die Leute zu bringen, was man jetzt vor 30 Jahren hat man halt einfach müssen von einem Label gesigned werden, dass das überhaupt passiert ist.
1: Stimmt.
0: Und das ist natürlich die Schwelle oder der Einstieg ist natürlich viel schwieriger gewesen, oder? Jemand beim Label hätte ich wirklich müssen wollen und gut finden und das haben halt wenige geschafft und dann hast du natürlich nichts mehr müssen machen, die haben dann alles das, also mehr ist jetzt übertrieben, aber die haben dann viel von deren Arbeit übernommen und heute kannst du einfach daheim schnell etwas machen, kannst es raustatschen und wenn es gut ist, bewirbst du es noch selber ein bisschen auf Social Media.
1: Ja, ja. Andererseits, damals, das stimmt, sind viele Leute im Dunkeln gewesen, viele Künstler, Künstlerinnen nicht sichtbar gewesen, aber jetzt eigentlich passiert genau das Gleiche jetzt, weil es hat so viel, ich habe mal irgendwo gelesen gehabt, wie viele Songs pro Tag auf Spotify aufgeladen werden und die Masse an Musik und das riesige Volumen an Leuten, die Sachen wollen publizieren, das macht auch wieder die Leute unsichtbar.
0: Ja, logisch.
1: Also, es ist eben schwierig eigentlich, wieso.
0: Ich finde, es ist manchmal auch ein bisschen eine Anmassung an Hörer irgendwie, was dann da alles rausgetatscht wird und wir als Hörer müssen dann da filtrieren, was davon gut und was schlecht ist. Das hat vorher ein Label übernommen.
1: Ja, also ich weiß auch nicht, das ist halt, für das sind ja jetzt die Algorithmen verantwortlich, oder? Aber, also ich finde es grundsätzlich super, dass einfach alle publizieren können. Also ich bin für die Idee. Aber eben, es hat immer auch schwierige Seiten bei allen Methoden und gute. Und es ist das perfekte Modell. Ich weiß nicht, wie das aussehen wird, ehrlich gesagt.
0: Nein, eben irgendetwas in der Mitte wäre vielleicht wär idealer, oder? Was
1: ja. Sache. Also das Modell von Spotify ist sicher kein gutes Modell.
0: Nein, das gefällt mir auch nicht. Hätte ich mir als Jugendlicher natürlich immer so etwas gewünscht, weil dort habe ich Heftchen und so, die Zeitungen von Musik gelesen und ich würde das gerne mal hören und dann hast du die Platte nicht einmal überkommen in der Schweiz und wir sind irgendwie über Import bist dann zu der gekommen und wenn mir dort gesagt hat, es gibt dann mal so etwas wie Spotify, wenn ich mir das irgendwie annähern hätte können vorstellen, hätte ich natürlich gefunden, sofort an damit.
1: Ja, klar.
0: Und jetzt, wo wir es haben, finde ich manchmal, das ist alles ein bisschen zu einfach und einfach ein bisschen zu viel und...
1: Ja, aber es ist ja vor allem, wie sie umgehen mit den Künstlern und Künstlerinnen, also wie eigentlich nur die Major, riesen Artists und Labels eigentlich etwas davon haben, finanziell. Ja. Also es geht ja eigentlich vor allem um das. Das ist einfach, ja, und eben, dass man dann so, ich finde einfach das ganze Playlist, die ganze Idee, das ganze Konzept von der Playlist, das finde ich auch extrem problematisch, weil es einem das ganze Hörverhalten verändert. Also das Listening-Verhalten tut das mega shapen bei den Leuten. Dass man eigentlich immer vom einem Ding zum anderen switcht und eigentlich nur noch den Hit vom einen Album rauspickt und eigentlich sich nicht mehr die Zeit nimmt, das ganze Werk von dem Artist zu hören. Und das finde ich eigentlich recht traurig.
0: Ja, aber es gibt ja sicher Leute, die das jetzt eben, wo deine Musik jetzt im Spezifischen sicher auch noch so als ganzes Album hören, weil es vielleicht anders gar nicht wirklich so möglich ist. Ist die Frage, wie viele das sind. Sicher ist es nicht die Mehrheit von den Spotify-Hörern, aber ich nehme an, das willst du ja gar nicht, dass irgendwie 70 Millionen Leute deine Musik hören. Gut.
1: Ja, oder wieso nicht?
0: Gut, aber oder sagen wir, wenn du realistisch bist, dann würdest du sagen, das kann nicht sein, dass jetzt einfach mehr von den Menschen deine Musik hören, sondern die hören halt eher Taylor Swift. Aber Möglichkeit hat man ja dann theoretisch, oder doch auch noch so ganze Alben zu hören.
1: Ja, man hat schon die Möglichkeit, aber einfach die ganze Architektur von der App zwingt einem, anders zu hören und anders immer zu zappen. Es ist wirklich das Zappen wie früher im Fernsehen. Es ist einfach das. Und klar hat es dann immer wieder Leute, die wissen, eigentlich hat es da ja ein ganzes Album. klar, zum Glück auch.
0: Aber ich habe das Gefühl, jetzt, dass die Zeit für Spotify dann schon auch gleich wieder vorbei wird sein, weil das ganze Businessmodell geht ja nicht wirklich auf, weil das sind ja Shareholder dahinter, die gewinnen wollen und irgendwie, ich würde mal sagen, langsam haben sie den Peak erreicht an Sachen Subscribers weltweit und das müsste dann immer mehr und mehr werden, das wird es nicht und das ist das einzige Mittel, um das noch gewinnbringend, also dass Spotify weiterhin Gewinn macht, ist Kosten zu sparen und das machen sie, indem sie irgendwie jetzt einfach nur noch AI-Musik verbreitet.
1: Genau.
0: Und Und dann kollabiert es meiner Meinung nach irgendwann einmal, dann, weil wer will dann schlussendlich nur noch AI-Musik hören? Oder?
1: Also, ja, also man das jetzt macht eben, Angst.
0: Man sieht ja jetzt schon so Playlists, die voll sind mit AI-Musik. Ich habe jetzt auch schon mal aus Interesse mal reingelassen, das wird dann schlecht. Oder?
1: Ja, das ist so, wow. Oh, ich will das nie hören.
0: Nein, mehr so, nein, ich will es auch nicht hören. Mehr so einfach so Interesse.
1: Ja, nein,
0: oder?
1: Ich weiß, aber es ist so beängstigend. Ja. Oh mein Gott.
0: Ja, aber es ist irgendwie, finde ich, so ein bisschen witzig, beängstigend, eben, weil ich denke, das ist eigentlich der Untergang. Also das führt dann zu einem Clash irgendwie, oder dass alles eigentlich zusammenbricht und dann kann wieder etwas Kreatives Neues daraus entstehen. Oder? Also ich meine, wenn es jetzt plötzlich Spotify nicht mehr gibt, muss man sich immer über was passiert dann, aber dann muss ja wieder etwas, wie Musik wird es immer geben, oder? Und die wird dann irgendwie überleben und das ist eigentlich noch spannend. Also wir sind von dem her in einer spannenden Zeit. Und
1: ja, mega, also es ist spannend und sehr angespannt vor allem.
0: Ja, das auch.
1: Es
0: ja,
1: ist alles sehr angespannt und dann hat man auch, als Künstlerin habe ich auch die Anspannung in mir drin, mega, und das tut auch, dann ist auch das Musikmachen mega so etwas, so das Releasen irgendwie auch so, also im Sinn von Loslassen, und wenn ich auf der Bühne bin, habe ich das mega stark, das Gefühl, dass ich so Full Power, auch mega laut kann spielen, und das ist auch so ein Klumpen von Emotionen, wo so, pff, so. Ja. Das ist mega angenehm.
0: Und ich immer noch, das resoniert dann auch im Publikum, oder Leute wollen das ja genau jetzt momentan ein bisschen so hören, oder? Und gesehen,
1: ich nehme es an, ich weiß es nicht.
0: Wir sind, glaube ich, langsam fertig von unserer Stunde, oder ein bisschen mehr. Vielleicht noch zum Abschluss noch schnell, was kann man von dir jetzt 2025 noch erwarten, wo jetzt vielleicht schon spruchreif ist, oder?
1: Ja, wie gesagt, eben ich werde die Filmmusik bis Ende Jahr fertig haben. Das wird ein Film sein, wo das kann ich noch nicht zu viel sagen, aber das ist sicher jetzt so ein bisschen im Fokus. Und dann noch ein paar, eben noch andere Kompositionsauftrag, der aber erst nächstes Jahr wird rauskommen. Und die Kollaboration, das Tanzprojekt, das ich machen werde. Und also release-technisch habe ich jetzt für das Jahr nichts. Ich glaube, Liquid Bones wird sie für das Jahr.
0: Okay. Und das mit dem French Pop?
1: Das versuchen wir mal schauen. Also ich glaube, wir werden sicher das Jahr machen. Und rauskommen wird es dann aber wahrscheinlich erst nächstes Jahr.
0: Okay, und Live-Auftritt nehme ich an, gibt es sicher auch ein paar das Jahr, oder?
1: Ja, Live-Auftritt habe ich jetzt recht cool in Planung.
0: Hast du gerade Sachen, die wir jetzt schon draußen sind, oder muss man einfach auf deiner Webseite schauen?
1: Ich muss auf die Webseite schauen. Leider kann ich die mega, mega tolle jetzt auch noch nichts sagen, aber ich freue mich sehr.
0: Also oder bist du auch bei Dings, das kann ich immer Leuten empfehlen, weil heutzutage ist es auch noch recht schwer, manchmal ein Konzert auszufinden, wenn wo welches Konzert ist, und es gibt ja keinen Zürich-Tipp mehr und so. Und,
1: okay.
0: Und dann Song Kick, finde ich, ist eigentlich eine gute App, wo man einfach, eben das ist wieder ein Vorteil von Spotify, dass man denen, wo man auf Spotify folgt, da kommt man eine Meldung über, wenn die irgendwo in der Nähe spielen. So.
1: Cool, okay. Ja. Und was ist das Erste, was du gesagt hast?
0: Songkick heisst das.
1: Das kenne ich gar nicht.
0: Ja, und ich weiß nicht, wie man sich dort als Artist muss anmelden, oder ob das dann direkt über Spotify läuft.
1: Okay.
0: Aber irgendwie sehe ich, muss man das schon, oder zumindest muss man natürlich Konzerte geben, weil dass dann die wissen, wo du spielst. Oder?
1: Genau.
0: Und dann wird einfach der dir folgt auf Spotify, wird informiert, wenn du wo irgendwo spielst. Oder?
1: Okay.
0: Finde ich jetzt noch sinnvoll.
1: Das ist noch gut zu wissen, ja.
0: Gut, ja, dann wünsche ich dir sicher noch ein sehr musikalisch spannendes Jahr. Und
1: ja,
0: danke fürs Gespräch.
1: Ja, merci dir auch.
0: Ciao, Noemi.
1: Ciao.
0: Tschüss.
1: Ciao, ciao.
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3: Einen kleinen Nachtrag da noch von unserer Seite beim Stadtfilter. Wir würden diesen Job nicht machen, oder ich zumindest würde meinen Job nicht machen als Pedant vom Dienst, wenn ich nicht erwähnen würde an dieser Stelle, dass das Gespräch von der Noemi Büchi mit Helvetica vor ungefähr einem Jahr stattgefunden hat. Und wie bei so vielen Jahren von der Noemi Büchi ihrer Karriere hat sich auch in diesem Jahr einiges da. Unter anderem ist gerade kürzlich ihr neuestes Album rausgekommen, XYV. Eines von den wenigen Schweizer Alben, die in den letzten Jahren überhaupt besprochen worden ist auf der Plattform Pitchfork. Und auch da bei Stadtfilter war es natürlich Gegenstand von einer Diskussion gewesen. Und zwar in der Hörprobe, unserer Sendung für Neuheiten, vom 13. April. das gerade gesehen. Die Sendung findet ihr wie so einiges, was ihr auf dem Sender gehört, natürlich auf unserer Webseite. Das könnt ihr gut nachhören. Wenn ihr ein Update gerne hättet, nicht noch in die Bücher. So, und damit ist unsere Klammer zu. Der Antrag ist vorbei. Ihr könnt weiterhin störungs- und unterbruchsfrei und hoffentlich ohne weitere Korrigenda Stadtfilter hören. Und ich wünsche an der Stelle viel Vergnügen mit einem weiteren Programm.

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0: Hallo liebe Freundinnen und Freunde von der klassenlosen Gesellschaft an den Radioempfängerinnen und an den Radioempfänger. Begleitet mich durch einen zweistündigen Moment von der Empörung, weil wir sind das Radio Widerspruch. Wir sind die, wo Kunst, Krawall und schwierige Gefühle und komplizierte marxistische Wörter, wir wollen denen Ausdruck verleihen. Kunst, weil die grossartigsten Perlen von der Protestmusik, die ihr durch die Sendung werdet hören, werden präsentiert werden, weil wir brauchen schliesslich unsere eigene, unsere proletarische Kultur. Krawall, weil wir uns nicht dürfen einschränken lassen von den legalistisch engen Grenzen von genau dem, wo wir ja als Ganz durch den Fleischwolf jagen, also die schlecht eingerichtete Gesellschaft durch die arbeitende Klasse abschaffen. Wäre ja auch irgendwie komisch, wenn das Rasenbetreten verboten ist und wir darum sagen, ja gut, dann lassen wir es mit dem Vertreiben von den Ausbeutern der Menschen, der Natur und dem einzigen Planet, weil der Rasen ist halt, naja, nicht erlaubt zum draufgehen, also machen wir es besser nicht. Und zu guter Letzt die schwierigen Gefühle. Die schwierigen Gefühle, wie das mit dem Hass auf die bestehend schlecht eingerichtete Gesellschaft. Weil, wie es der Holger Börner vor Jahren und Jahrzehnten mal formuliert hat.
1: Weil ich die Menschen liebe, gibt es Menschen, die ich hasse.
0: Und schwierige Wörter vom Monat, habe ich gedacht, könnte heute die instrumentelle Vernunft sein. Weil die, meine Lieben, die ist gar nichts.
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0: Ein Lifehack fürs bessere Leben. Präsentiert von Radio Widerspruch. Türkei. Verfolgung von der grössten Oppositionspartei. Jetzt geht der türkische Staat nicht mehr nur gegen Kurden und Kurdinnen und die Linke vor. Die Verurteilung von Daniela Klette zu 13 Jahren Gefängnis. Ein Prozess zur Ausradierung von linker Geschichte. Ein Vortrag zur Militarisierung von Red Lectures.
3: Ökonomischer Angriff auf die Arbeiterinnen und verstärkte Repression ist die innere Kehrseite dessen, was nach außen Imperialismus ist. Diese Verbindung herzustellen und daraufhin zu mobilisieren, stellt unserer Ansicht nach die wichtigste Aufgabe der Linken in der Gegenwart dar.
0: Ein Nachruf auf den grossen Polemiker und Marxist Michael Parenti. Schweizer Pensionskassengelder für den Elon Musk. Ja, so wird es ungefähr aussehen in den nächsten zwei Stunden. Wir haben vorhin noch schnell das Wort «instrumentelle Vernunft» in die Welt hineingerührt und natürlich, wir werden euch enttäuschen, gerade die Intellektuellen unter den Zuhörerinnen und Zuhörern, weil tief hinein gehen wir da nicht. Aber wir haben uns einfach den Scherz nicht können ganz verkneifen, dass es einfach recht witzig ist, dass sich jetzt in dem momentan zum Beispiel der Tagesanzeiger auch, oder eine urbürgerliche Zeitung, der Tagesanzeiger, der schreibt, dass er nicht zufrieden sei mit der Asylpolitik von der EU. Oder? Er sagt wirklich so, das geht jetzt wirklich kein Beweis, was jetzt da machen. Ja, was machen sie denn? Die EU will nämlich tatsächlich das machen, was England schon viel früher schon mal angedenkt hat, in seinem Wahnsinn nicht ganz können durchführen. England hat damals wollen, alle Leute, die Asyl suchen in England, automatisch in Detention Centers außerhalb von England bringen und dort dann erst ihren Asylantrag dann behandeln. So weit geht die EU jetzt nicht, aber sie haben gefunden, hold my beer, das ist, da haben die, sind ja etwas auf der Spur. Wir machen jetzt auch so was in dieser Richtung. Und zwar machen sie auch so extraterritoriale Geschichten. Sie nennen es dann Return Hubs. Und dort geht es darum, dass sie Leute, die sie ausschaffen wollen, aber die Heimatländer sie leider nicht mehr aufnehmen, in andere Länder bringen, unter anderem auf Uganda, auf Kirgisistan oder auf Äthiopien. Das heisst, sie schicken es einfach irgendwo an, wo ebenfalls gar nichts mit ihrem Land zu tun hat, wo sie irgendwie etwas damit zu tun haben. Halt. Und das ist tatsächlich, das ist auch nicht eine Frage, nur Geflüchteten, weil Asylstatus und so, einfach die Leute, die man nicht mehr da haben will. So. Ja, und jetzt kommt der Tagesanzeiger und dämoniert jetzt, das ist doch nicht richtig. Und zwar weil, hey, die Leute könnte man doch brauchen. Und darum ist es gemeint zu machen. Sie kommen also nicht irgendwie aus einer sogenannten universalistischen Idee oder aus einer humanistischen Idee raus. Wir vertreten ja da schon seit sehr langer Zeit immer wieder mal die These, dass Humanistinnen eigentlich unsere Freundinnen wären. Ich weiss einfach nicht, wo die noch sind. Dort könnte ich es auch mal sein lassen, um irgendwie winken und sagen so, hey, wie wär's doch mal mit einer Allianz für Menschlichkeit und so. Aber der Punkt, den ich machen will, ist, genau das ist ein Ausdruck von der instrumentellen Vernunft. Es geht gar nicht mehr um etwas Emanzipatorisches, etwas Kritisches. Es geht nicht mehr um die Vernunft als etwas Befreiendes, Denkens, sondern es ist nur noch eine Vernunft, die nach der Effizienz fragt. Das kommt vom Horkheimer, der so Frankfurter Schulgeschichte gemacht hat. Ist eine Denkrichtung, eine marxistische Denkrichtung gewesen. Und im Wesentlichen ist genau das das Zentrum, oder? Dass man muss nach der Nützlichkeit des Dinges fragen und dann wird man so eben argumentieren. Das heisst, die Argumentationen, die hören mir eben auch sehr oft genau so. Und zum Beispiel sehr oft bei den bitter bürgerlichen Linken, die dann amigs eben auch so anfangen zu argumentieren. Und wenn ich die Linke meine, dann meine ich die parlamentarische Linke. Und zwar, dass zum Beispiel Migration ja drum gut sei, weil da kommt ja Talent. Es hat sogar so eine Werbekampagne mal gegeben. Da kommt ja Talent her. Ich glaube, das Ding war, so und so musste alles zurücklassen, außer seinem handwerklichen Talent oder so, oder seiner medizinischen Ausbildung und solche Sachen. Und eben, da kommt Talent, da kommt Kreativität, ja. Da kommt Arbeitswille ins Land. Oder noch linksgrüner, da werden unsere Leben nachher dann bereichert von fremden Riten und Kulturen. Dann wird unser Leben schöner. Das Asylrecht an sich, das sagt ja schon mal etwas anderes. Das Asylrecht sagt nämlich einfach, dass es ein Recht ist von Menschen, oder? Dass man migrieren kann und dass man sagen kann, so, hey, ich werde verfolgt, ein Leben und Leben. Und das ist im Fall nicht geil. Ganz nur für Leute flüchten aus sehr diversen Gründen. Und das darf man nicht vergessen. Wir haben dafür gesorgt. Und Fakt, das ist das falsche Wir. Entschuldigung, mir habe ich jetzt gemeint, die kapitalistischen Metropolländer sorgen zum Löwenanteil dafür, dass die Landstriche verwüstet werden, wo dann die Leute flüchten werden. Und das wird auch in Zukunft so sein. Und noch weiter zunehmen. Das wieder mal nur am Rand. Und wie gesagt, daher kommt ja eigentlich das Asylrecht als Recht von Menschen. Aber das ist ja eigentlich gar nicht unser Maßstab, sondern wenn wir uns auf den Pfad begeben, auf den Pfad von eben, was denn das alles für Vorteile für uns mit sich bringt, dann muss man das die ganze Zeit rechtfertigen. Inwiefern denn jetzt diese oder jene Person genug kreativ, genug arbeitswillig oder eben die dritte Person dann eine Bereicherung von meiner Lebenswelt muss sein. Das setzt Geflüchtete oder einfach migrierende Menschen in ein instrumentelles Verhältnis zu uns. In ein Verhältnis zu uns. Sie müssen uns was bringen. Es geht nicht mehr um die Sache, es geht nicht mehr um die Flucht, es geht nicht mehr um die Sicherheit, um die Menschenwürde, um die Existenz. Von mir aus können wir auch noch irgendwelche christliche Wörter da dazu reinbringen, von wegen, wie schön das doch ist, dass man Menschen hilft. So, also es geht nicht um das, sondern nein, man drüllt das auf eine ganz dumme Art und Weise dort an, wo man dann sagt, so, ja, aber eben, unser Wirtschaftsstandort, dem nützt doch noch was. Oder eben, wie ich vorhin gesagt habe, linksgrün umdrüllt werden das unsere schöne Lebenswelt, die dann irgendwie bunter und reicher wird. Aber die Parole, das muss eine andere sein. Die Parole muss sein, unabhängig vom Talent, vom Arbeitswillen, von der Kreativität oder um Himmels Willen vor Bereicherung von meiner Lebenswelt. 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

0: Leute, hört mal Rocky Riviera, Call to Arms auf dem Album Gangster of Love. Sorry, Mann. Ja, einfach Beste. Wirklich einfach ganz grossartig für die Leute, die das auf Spotify hören. Das haben wir jetzt leider verpasst. Auf Soundcloud hört man es. Und natürlich Hallihallo an der Stadtfilter-Hörerinnen und Hörer. Wir haben noch ein Satz, ich will sagen dazu. Nur ein kleines Satz, weil eigentlich machen wir ja das mit den Abstimmungskampagnen und so weiter. Das machen wir ja nicht. Aber natürlich beeinflusst das ja auch, oder? Wir laufen durch die Straße und schauen die Plakate an von der SVP zu den 10 Millionen Schweiz und denken einfach, was sind ihr eigentlich für Hunde? So einfach, was sind ihr für Hunde? Abgrundtief Hunde und Kinder von Hunden und Eltern von Hunden. Ihr sind die letzten Hunde. Ich habe das Gefühl, ich muss das nicht weiter ausführen. Wir haben ja schon mal das Problem gehabt mit Beleidigungssuchen für gewisse Personen. Aber wir machen das jetzt ja nicht für gewisse Personen, sondern nur für eine selber gewählte politische Identität, die wir als hundig bezeichnen wollen an dieser Stelle. Und die Hundigkeit zeigt sich ja auch unter anderem auch daran, dass es einfach, also so, es stellt sich ein bisschen die Frage, ob ihre eigene Kapitalfraktion so wahnsinnig Freude hat, wenn das wirklich durchkommt. So, das könnte ja tatsächlich auch noch Probleme geben. Und genau das wird ja dann wieder als Gegenargument ins Spiel gebracht. Und darum wollte ich es noch schnell erwähnen. Oder? Also, oh, hey. Oder dann kommt die SP und sagt, Argument 1, da wird die EU blöd tun, wenn wir da so Zuwanderungsbeschneidungen machen und so weiter. Weil der grösste Teil kommt ja aus der EU an migrierenden Menschen, die da arbeiten. Und Argument 2, hey, es macht im Fall gar niemand sonst unsere Drecksjobs. Und naja, das Argument 3 ist halt nicht in den Sinn gekommen, von wegen, was sind die für rassistische Hunde und wie wäre es mal mit so ein bisschen Würde und Menschlichkeit. Naja, hätte man ja können sagen, ist halt nicht in den Sinn gekommen. Schwierig gar nichts. So, ich weiss jetzt nicht so ganz genau, wie wir jetzt folgende Übergang machen sollten, aber immerhin habe ich den SP erwähnt und mit dem Ding hat es etwas zu tun, weil der Knobli, der ist schon mal früher in der SP gewesen und das möchte man ihn jetzt ja nicht noch Jahrzehnte später noch vorwerfen. Gut, Gustav Noske ist auch mal in der SP gewesen, aber der Noske, das werfen wir ihn noch Jahrhunderte später vor. Durchaus zu Recht. Das aber, ja, wie gesagt, der Übergang spielt ja nicht so eine Rolle. Was wir jetzt da machen wollen, ist...
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0: Und zwar, wir möchten euch ja auch ein bisschen Handwerkzeug in die Hand geben, damit wir gewappnet für das Leben kann umeinanderlaufen. Damit man umeinanderlaufen und so und allen Schicksalswellen, die einem entgegenbrausen, etwas kann entgegenstellen. Oder? Und dann gibt es ja also Situationen, wo man dann, wie jüngstens geschehen, dann muss man an eine Pressekonferenz gehen und dann weiss man, der Mario Fehr hockt noch nebendran und das wird alles ein bisschen eine anstrengende Geschichte, weil der kann ja das Maul am X nicht heben. Da hat es einen guten Artikel gegeben im LAM und ich bin ein bisschen überrascht, dass das auch in anderen Zeitungen dann nachher noch diskutiert worden ist. Oder ab dem Moment, wo die Leute halt so ein bisschen unangenehm sind und, also so ein bisschen unangenehm, ab dem Moment, wo es einem halt so dermaßen nicht passt, alle sogenannten rechtsstaatlichen Prinzipien über den Haufen werfen. Hallo, wir sind Kommunistinnen und Kommunisten, wir sind nicht die, die sagen, hey, rechtsstaatliche Prinzipien sind unsere Herzensangelegenheit von der bürgerlichen Gesellschaft. Aber das sollte sie vielleicht von innen sein. Und ja, das interessiert sie allerdings nicht. Und weil er hat ja dann das mit dem Persönlichkeitsrecht hat gefunden, das zählt ab einem gewissen Moment für die Leute halt nicht mehr. Naja, dann ist mir etwas in Sinn gekommen. Und zwar möchte ich mit euch zusammen da, ich möchte der Welt ein Prinzip vorstellen und ein Tool möchte ich euch in die Hand geben. Und zwar ist das die sogenannte Mario Fehr Methode. Und nicht falsch verstehen, das ist jetzt nicht so, wie das, was würde Mario Fehr machen, sondern es ist die sogenannte Mario Fehr Methode. Sie besagt nämlich, dass egal wie schlecht das deine Situation gerade ist, stell dir gedanklich vor, der Mario Fehr wäre dabei und zack, merkst du, oh fuck, es könnte noch viel schlimmer sein. Also ich erkläre das gerne anhand von Beispielen. Am Morgen früh, du bist ein bisschen verdruckt. Hast du Problem zum Aufstehen, weil es ist wieder Lohnarbeit angesagt, es ist schrecklich. Du gehst in die Küche, du brauchst einen Kaffee, es hat aber keinen Kaffee

0: in der letzten Kaffeepulver-Zeug ist weg und so. Und dann, schrecklich, oder? Schrecklich. Und dann fällt dir ein, der Mario Fehr ist nicht in meiner Küche. Und dann merkst du, hey, es ist gar nicht, es könnte wirklich noch ein bisschen schlimmer sein, aber das passiert jetzt wirklich nicht. Easy, der ist nicht dabei gewesen. Oder du hast irgendwie ein Problem in deiner Beziehung und es ist alles so ein bisschen meh und so. Am Morgen wachst du auf und du schaust nicht an Mario Fehr in die Augen. Du bist sozial isoliert, du hast keine Freundinnen und Freunde, deine sozialen Skills sind sowieso total für absolut nichts und du hast wirklich ein Problem im Leben. Aber weißt du, wer ist auch nicht dein Freund? Der Mario Fehr. Und das kann man wirklich auf alles anwenden. Das ist grossartig. Ich könnte im Flugzeug abstürzen, auf einer einsamen Insel landen und ich muss mich beschäftigen damit, wie man das mit dem Unterstand macht und dem Kokosnuss jagen und einen Tiger verteidigen und dann feststellen, dass der Mario Fehr nicht bei euch ist und dann ist es einfach wieder ein bisschen geiler. Und ich schlage das einfach vor. Stell dir vor, der Mario Fehr wäre dabei. Situation, man könnte sie, eben, ist ein bisschen lang, wenn man das so sagt. Darum würde ich vorschlagen, Mario Fehr Methode. Wendet sie an in eurem Alltag, wendet sie euch an, wendet sie an in eurem Leben, wenn ihr den Unbillen vom Schicksal begegnet, wenn ihr müsst übernachten auf einem Bahnhof, irgendwann, weil ihr den Zug verpasst habt und ihr wisst nicht mal recht, wie die Stadt heisst, wo ihr gerade drin sind, weil ihr seid am Interrailen. Aber der Mario Fehr könnte nebendran hocken. Ich meine, so irgendwie absolut geil ist das. Ich kann mir keine Situation vorstellen, wo das nicht funktioniert und wo immer innerlich ein kleines Lächelnsleucht für würde anzünden. Solltet ihr noch bessere Vorschläge haben, und wahrscheinlich habt ihr das, wenn ihr tief in euch geht und euch überlegt, in was für Situationen könnte es der Mario Fehr noch schlimmer machen, hey, ich wäre tatsächlich ein bisschen gespannt. Wir machen jetzt mal Kommentarspalten Spass. Gästebuch ist offen, Kommentarspalten sind offen, Soundcloud, Spotify, wo auch immer. Wir schauen mal rein, vielleicht findet ihr noch bessere Vorschläge für die sogenannte Mario Fehr Methode. Tja, das war noch nicht ganz Eingangsgeplänkel gewesen. Wir haben noch viel, viel mehr. Aber wir haben gedacht, wir kommen jetzt mal noch zu, sagen wir mal, anderen Sachen.
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0: Das wiederum war allerdings nur ein Jingle. Wir wollen noch ganz kurz daran erinnern, dass ja der 1. Mai noch vorbeigegangen ist. Der 1. Mai ist ja einfach einer von den Tagen, der einem Kraft geben kann. So. Man weiss, weltweit sind die Leute am Kämpfen und da muss man sich immer wieder vergegenwärtigen. Das sind unsere Leute. Das sind mit den Leuten, wo man sich verbunden kann und soll fühlen auf der ganzen Welt. Und es geht um unsere Klasse, es geht um die Emanzipation von unserer Klasse und es geht um die Abschaffung vom Kapitalismus. Und dann stoßen natürlich ein Haufen widersprüchliche Bewegungen aufeinander. Ja, aber ganz grundsätzlich ist man auf der Straße miteinander und ich finde das etwas wahnsinnig Schönes. Und dann kann man im Kleinen und im Grossen unterschiedliche Sachen einsehen. In Winterthur ist es fantastisch gewesen. Ich kann einfach nur sagen, fantastisch. Alles hat funktioniert. Und zwar auch unter den Bedingungen von, naja, eine sehr, sehr mühsame Auflage wie einer absoluten minimalen Route, die da bewilligt worden ist. Und das ist ja immer so ein bisschen das Spiel, oder? So, wie fest kann man das irgendwie mitmachen? Und dann hat sich das antikapitalistische Bündnis hat sich dazu entschieden, um die Route noch ein bisschen zu verlängern und noch ein bisschen Blockadesachen zu machen. Und das Schöne ist, das hat wie miteinander funktioniert. Das heisst, Gewerkschaften und SP und all die anderen vom anderen Teil der Demo, die haben dann tatsächlich gewartet auf den revolutionären Teil der Demo. Und das ist etwas sehr, sehr Schönes und das finde ich ist wegweisend und an dem kann man durchaus weiterschnitzen. Weil, das war auch eine der wichtigen Parolen, wir haben verschiedene Zugänge zu verschiedenen von diesen Sachen, aber wir müssen einen gewissen Moment zusammen kämpfen. So. Und dann können wir uns wieder fetzen, über wie wir das eigentlich alles am Betrachten sind. Aber das im Moment vom Zusammenkommen. Und dann ist ja noch Zürich passiert und in Zürich hat es einfach wieder Nachtdemos gegeben. Und wenn ich sage Nachtdemos, dann meine ich tatsächlich bewusst den Plural. Und zwar während Stunden ist es möglich gewesen, die Schmier immer wieder mal aus dem Quartier zu vertreiben, aus der Straße zu vertreiben. Man hat können sie kesseln, was wirklich seltsam schönes Gefühl ist, auch ein schönes Gefühl, um mal sie zu kesseln und so. Man hat sie definitiv in die Schweiz gebracht. Und das ist schon sehr, sehr lange nicht mehr passiert. Und das ist einfach schön. Und an dem können wir aufbauen, Kraft tanken und uns gegenseitig erkennen. Und ich glaube, das ist einfach Das brauchen wir auch, oder? Wir brauchen auch diese Momente, das habe ich ganz am Anfang gesagt, oder? Wir brauchen auch unsere eigene Kultur. Das heisst natürlich nicht einfach nur, dass unsere Kultur darin besteht, dass wir auf der Straße stehen und einfach mit dem Bullen schlagen. Aber also das ist auch okay, aber das ist ja nicht nur der einzige Ausdruck von dem. Es gehört ja alles zusammen. Früher hat es mal Parolen gehabt, ob friedlich oder militant, Hauptsache Widerstand, oder wichtig bleibt der Widerstand. Und genau das muss man mitdenken, genauso wie man die Musik muss mitdenken, genauso wie man muss die Räume mitdenken, wo wir uns drin können bewegen und unsere Ausdrucksformen können finden. Ob wir das jetzt als Podcast oder Radioshows machen, ob wir das im subkulturellen Raum machen, ob wir können ein grösseres Konzert draussen machen, ob wir können das sowas machen als Demonstration, als grosses Fest, als militante Demo, als Möglichkeit, um den G7 zu sabotieren. All diese Sachen gehören da dazu. Natürlich auch die Solidarität, internationale Solidarität. Wir müssen uns als Internationalistinnen und Internationalisten immer verstehen, weil wenn man sich als das versteht, dann versteht man auch ein bisschen besser, wieso wir gegen die Schlachtfelder von dieser Welt sind. Und zwar nicht, weil die eine Nation irgendwie da noch ein bisschen besser ist als die andere, sondern wir sind mit den Leuten, die in die Schützengräben gezwungen werden. Weil die Leute, die in diesen Schützengräben sind, die kämpfen nicht für ihre Interessen. Vielleicht haben sie subjektiv irgendein Gefühl, wie von wegen, ja, ich möchte da nicht gehen, natürlich. Aber der Militärapparat, der sie dann integriert, der interessiert wirklich herzlich wenig die Motivation der einzelnen Nase, sondern sie haben dann eine andere Funktion. Und ihre Funktion wird, ob sie das wollen oder nicht, degradiert zum Kanonenfutter, zu den Leuten, die dann den jeweiligen Staat verteidigen müssen oder den anderen, je nachdem halt, angreifen und die anderen Prolls über den Haufen schiessen. Und genau das ist dann ihr Zweck und ihre Funktion, unabhängig von ihrem Willen, ihrer Intention, ihrer Absicht, ihrer irgendwas, was auch immer sie vorher gehabt haben. Weil wir das so sehen, weil wir glauben, dass es wichtige Aufgabe, dass Militarismus, wo in grossen Schritten auf uns zukommt, weil das zusammenhängt mit der Aufrüstung, mit den neuen Kriegsbudgets, die überall aufgestellt werden, weil wir wirklich glauben, dass da Kriegsvorbereitungen im Gang sind. Wo ja nicht heisst, dass es unbedingt zum Krieg muss kommen, aber es ist auf jeden Fall da eine riesige Maschine am Tun, die auch immer gekoppelt sind mit Angriff auf die Lebensbedingungen der arbeitenden Klasse. So, immer. So. Und das ist ja schon vorher möglich gewesen. Natürlich, schon vorher sind immer wieder Errungenschaften angegriffen worden. Aber unter einem militärischen Druck ist das alles noch viel, viel grösser und intensiver. Und dann kann man schon wohlfeil argumentieren und sagen, so, ja, aber wir machen nur die guten Kriege. Das Problem ist an diesen guten Krieg, das behauptet tatsächlich immer jede Seite, dass die gerade an einem guten Krieg dran sind. Wir sind Antimilitaristen. Das heisst, wir sind keine Pazifisten. Das heisst, wir sagen Krieg im Krieg. Wir müssen das organisieren, dass wir den Krieg verhindern können, mit allen Mitteln, die uns zur Verfügung stehen. Das heisst auch, sollte es mal eine Situation geben, wo man etwas kann verteidigen kann, was außerhalb jetzt einfach nur so, oh, das ist ein bisschen mehr Demokratie als am anderen Ort, sondern zum Beispiel einen Sozialismus muss man dann auch verteidigen. Hoffentlich nicht. Hoffentlich sind ja dann auch alle rundum einverstanden und verzichten auf ihre Invasionsarmee. Also dort möchte ich mir sagen, natürlich deswegen sind wir Antimilitaristen. Oder? Wir lehnen das Mittel nicht einfach nur aus Schönweltgeisterei ab, sondern wir lehnen es darum ab, Schönweltgeisterei, ich werde das Wort öfters benutzen in Zukunft, sondern wir lehnen es darum ab, weil der Zweck von der jetzigen Menschenfresserei, der ist, die jeweilig bürgerlich-demokratische Staatsräson mit einem autoritären oder weniger autoritären Ausdruck zu verteidigen. Das interessiert uns nicht, weil es ist nicht unser Kampf. Das ist eine Schande, dass so viele Leute dafür argumentieren, dass die Leute in die Schützengräben sollen gehen. Wir müssen gegen den Krieg sein, auch wenn er uns, je nachdem, wie auch immer, verkauft wird. Drum. Das wollte ich noch sagen. Und wieso wollte ich das sagen? Weil man als antikapitalistisches Bündnis hat man dann auch noch zu einer Veranstaltung eingeladen. Die Veranstaltung heisst die Schweiz im globalen Machtkampf. Wo gehört denn die? Und über diese Veranstaltung, da reden wir gerade nach dem nächsten Lied.

0: Krieg. Deutsche Vita hat die Band geheißen. Und ich muss schon sagen, wenn man eine Band Deutsche Vita nennt, dann weiss man, wie das funktioniert mit diesen Versli-Schmied-Geschichten. Es hat mir gefallen. Kann man sagen, kann man wirklich sagen, so, mir gefällt das Zeugs. Das Lied heisst Krieg. So, wir haben gesagt, wir haben den 1. Mai gehabt, das war toll gewesen. Wir haben gesagt, dort hat das antikapitalistische Bündnis sich ihr Gewicht in die Waagschale geworfen und gleichzeitig auch gesagt, hey, es gibt da noch eine Veranstaltung. Die Veranstaltung haben wir durchgeführt mit Red Lectures. Das ist eine relativ junge Gruppe, wo sich zum Ziel gesetzt hat, um ein bisschen Theorie oben runterzubrechen, so dass man es auch verstehen kann und so und ein bisschen an der Theoriebildung der Linken mitschaffen, damit man das mit diesen Klassenverhältnissen mal richtig kann angehen. Es ist um Krieg gegangen, aber mal der spezielle Fokus. Wir sagen ja immer, der Hauptfeind steht im eigenen Land. Also muss man ja mal schauen, ja, wo steht denn eigentlich die Schweiz in dem ganzen globalen Machtgefüge, in dem Machtkampf, in dieser neuen Unordnung der Welt. Und das hat man wollen machen. Und will darauf hinweisen, so, ja, okay, wir reden ja auch immer von dieser Neutralität von der Schweiz. Und vor dem Hintergrund von dieser Neuordnung hat man sich auch nach der Neupositionierung vom Schweizer Kapitalismus gefragt. Wo verortet sich eigentlich der Kleinstaat selber in dem westlichen Machtgefüge? Warum steigen die Rüstungsausgaben? Warum wird das Kriegsmaterialrecht angepasst? Was steckt hinter dieser ideologischen Aufrüstung in der Schule, in den Medien, in den öffentlichen Debatten? Und dann stellt sich gleichzeitig die Frage, wie sich eigentlich die Linke außerhalb von diesen imperialen Blöcken kann positionieren und was unter diesen Bedingungen eine konsequent antimilitaristische Praxis bedeutet. Wir haben den ganzen Vortrag euch aufbereitet. Wir laden ihn separat auf. Wir haben euch aber ein paar kurze Ausschnitte noch mitbringen und wollen einfach mal kurz damit anfangen. So, es ist ein Teil aus der Fragerunde, wo dann ein bisschen darum gegangen ist, so, ja, aber was soll man dann machen, was kann man dann machen? Und da wird es kurz ein bisschen ausführlich.
1: Ich glaube, einer der ersten wichtigsten Punkte, was zu tun wäre, glaube ich, in den Gewerkschaften eine klar antimilitaristische Linie zu vertreten. Weil ich glaube, schlussendlich, eben, du hast es vorher auch gesagt, die Arbeiterklasse bleibt die revolutionäre Klasse und ich glaube, man muss sich daran orientieren und deshalb, glaube ich, kommt man einfach nicht darum herum, um die Gewerkschaften, auch wenn man da eben, du hast das Zitat von Meyer gebracht, man sieht, dass in den Gewerkschaften zum Teil gerade in den höheren Etagen wirklich die Rüstungspolitik, Aufrüstungspolitik mitgetragen wird. Und ich glaube, da ist die Auseinandersetzung zentral. Ich glaube, das als ersten Punkt. Das ist jetzt noch nicht unbedingt eine Praxis oder vielleicht mehr eine Intervention. Das Zweite, glaube ich, ist, was ist schon die Palästina-Bewegung? Ich glaube, was da einzigartig war, ist wirklich die Mobilisierungskraft, vor allem bei jungen Leuten, die das geschafft haben. Und ich glaube, das ist ein zweiter extrem wichtiger Punkt, dass man es schafft, dass jetzt die Palästina-Bewegung nicht abflaut, sondern dass man es schafft, aus der Palästina-Bewegung eine Antikriegsbewegung zu machen. Und dass man die Verbindungen schlägt zu anderen Kriegen, dass man einen kohärenten Antiimperialismus da hineinträgt und somit auch die Bewegung sozusagen erhalten kann. Und das dann auch, und das ist, glaube ich, der dritte Punkt, versucht, die Brücken zwischen den verschiedenen sozialen Bewegungen zu schlagen. Also eben, ich glaube, über das Thema des Antimilitarismus und der damit einhergehenden Sparpolitik lassen sich gerade diese verschiedenen Bewegungen verbinden. Also man kann damit die Ökologiefrage einbinden, die feministische Bewegung. Und ich glaube, darin wäre eine Chance. Und ich glaube, diese Verbindungspunkte aufzubauen, wäre auch eine zentrale Aufgabe revolutionär linker Organisationen.
2: Ja, erstmals eine traurige Feststellung. Wir haben keine kommunistische Partei, die all diese Kämpfe zusammenfassen könnte. Gibt's nicht. Was wir aber haben, ist diese Zersplitterung oder ich sage mal unterschiedliche soziale Bewegungen, die du angesprochen hast. Und überall dort die Klassenperspektive stark zu machen. Ich glaube, das als methodisch sozusagen, wie wir denken, man da vorgehen kann. Also wir, wenn ich wir sage, wir haben da keine, also Red Lectures, wir sind keine Organisation in diesem Sinne, wie Aufbau es ist oder ähnliches. Wir haben da kein Positionspapier so herausgearbeitet, aber ich denke, wir haben viele Übereinstimmungen. Nur das zur Klarstellung, wenn ich wir sage, spreche ich nicht im Namen von allen. Aber was wir auf dieser abstrakten Ebene sagen können, ist, die Klassenposition da stark zu machen. Wie schon gesagt, die Mechanismen, die intern stattfinden, Sparmaßnahmen und so weiter und so fort, sind die innere Kehrseite dessen, was nach außen Imperialismus ist. Sind verbundene Fragen. Also wenn du in der Klimabewegung aktiv bist und dich nicht gegen Militarisierung stellst, dann wird dein Thema nicht behandelt werden können. Dasselbe gilt für die Fragen der Geschlechterverhältnisse. Dasselbe gilt für den reinen defensiven Arbeitskampf in den Gewerkschaften. Das wird nicht funktionieren, wenn man diese Aspekte nicht verbindet. Antiimperialismus mit Verteidigung der Klasseninteressen hierzulande. Ich glaube, das ist so, sagen wir, methodisch würde ich da so vorgehen. Was sich konkret machen lässt, jetzt unmittelbar, das kann man ja gar nicht so beantworten, würde ich sagen. Es würde so abstrakt bleiben, wie sagen, hey, wir müssen die kommunistischen Kräfte aufbauen. Ja, okay, gut, let's go. Aber da gibt es ganz viele Probleme ja mit dieser abstrakten Feststellung. Deshalb, ich weiß gar nicht, wie das beantworten. Ja, was wir konkret sehen, du sprichst von den Gewerkschaften, auch mit den Linksreformisten in den Gewerkschaften, mit denen ich spreche, da gibt es schon einige, die unzufrieden sind mit der Positionierung der Gewerkschaftsführung. Und auch in der Gewerkschaftsführung zwischen Vania Leva und Pierre-Yves Maillard gibt es Widersprüche, wenn man zumindest sich anschaut, was sie nach außen sagen. Vania Leva sagt in einem Blick-Interview, wir wollen nicht aufrüsten und so Arbeitsplätze sichern. Pierre-Yves Maillard sagt das Gegenteil. Wir brauchen einen Rüstungsfonds, um die Arbeitsplätze zu sichern. Ich glaube, es gibt auch auf dieser Führungsebene Spaltungen, die wir uns zunutze machen könnten. So. Aber wirklich könnten, weil konkret müssen wir, glaube ich, ausgehen von den Kämpfen, die dort stattfinden. Man kann man das nicht einfach herbeizaubern.
0: Genauso wie man nicht einfach nur so kann nach dem Willen und der Vorstellung gehen, was man eigentlich gern hätte, so muss man das ja, man muss ja mit dem umgehen, was in der Welt vorgefunden wird. Und das, was in der Welt vorgefunden wird, das ist eben dann doch einfach nicht so einheitlich, wie man sich das wünscht, oder? Natürlich, wir müssen in die Theorie gehen, um herauszufinden, warum, was sind eigentlich so die Begrenztheiten von den Möglichkeiten der Kapitalisten. Aber die Kapitalisten-Fraktion, die sind eben auch in einer widersprüchlichen Lage.
1: Was sind denn die Klassen, die dahinter stehen? Was sind die, welches Kapital steht dahinter? Und dann sieht man eben, wie es Widersprüche dann hervorkommen können, wenn eben unterschiedliche Kapitalfraktionen unterschiedliche Interessen haben. Eben im Falle der Schweiz, was halt, gibt es mehr ein Interesse daran, diese spezielle Rolle der Schweiz zu behalten oder sich stärker in die EU zu integrieren. Und ich glaube, dasselbe sieht man im Falle von Deutschland auch. Man hat dann unterschiedliche Kapitalfraktionen. Und ich denke, in diesem Kontext der Blockbildung verändert sich das dann. Und dann werden auch eben auch gewisse einzelne Kapitalisten dann halt auch gegen ihre Interessen halt, wird dann sozusagen das Interesse des Blocks über die Einzelinteressen gestellt.
2: Und, Entschuldigung, nur noch einmal ein kleines Beispiel dafür, also ein großes Beispiel, das eigentlich da ist, Russland. Man hat Sanktionen gegen Russland, die Eindämmung Russlands. Zeitgleich weiß man, dass das deutsche Kapital durch Umwege Energie importiert aus Russland. Das ist diese Gleichzeitigkeit der widersprechenden Momente, die da vorherrscht. Ich glaube, am Beispiel von Russland kann man das ganz gut sehen.
0: Und in einem dritten Teil möchten wir noch schnell auf den Aspekt darauf hingehen, eben auch über vereinfachte Weltsichten, dass man dem Fehler auch nicht einfach nur verliegen darf.
2: Ich würde mich verabschieden, dass es sowas gibt wie ein Mastermind, der Herrschende oben da sitzt und beinahe verschwörerisch alles bis in letzte Ecke plant. Es ist aber auch nicht komplett offen und kontingent. Es gibt gewisse Bewegungsgesetze des Kapitalismus, die Handlungsspielräume einengen oder nicht. Und die sind, würde ich sagen, in der Ökonomie zu suchen, in der Grafik, die wir zwei, drei Mal gezeigt haben, in der Krise des globalen Kapitalismus. Wir sagen nicht, dass die Rüstungsindustrie der Treiber dieser ganzen Entwicklung ist. Die profitieren davon und sie wollen das weiter antreiben natürlich, aber die Entwicklung, den ganzen Prozess, die Militarisierung antreiben, liegen woanders, liegen in der A-Krise, B-Wandel im globalen imperialistischen System. So, wir wollen das auch nicht einengen. In Deutschland würde ich es viel mehr machen, ja. Ich habe so die Genossin des Bund der Kommunisten aus Berlin haben so eine richtige Tour gemacht in Berlin, wo man die Hotspots der Aufrüstung sehen kann und wirklich die Akteure angreifbar machen kann. Also bravo an diese Arbeit. Das, aber eben, da gibt es Unterschiede zwischen Deutschland und der Schweiz. So wichtig sind die Rüstungsunternehmen nicht hier, wie sie in Deutschland sind. Und vor allem sind die Hoffnungen in die Rüstungsindustrie nicht so bloß hier zur Wiederbelebung des Kapitalismus, wie es in Deutschland der Fall ist.
0: Das waren Leute von Red Lectures. Und die Red Lectures waren eingeladen vom Antikapitalistischen Bündnis Winterthur. Sie haben über Militarismus, Kriegsvorbereitungen und eben auch die Rolle des Schweizer Kapital geredet. Sie sind, das ist ein sehr ausführlicher Vortrag. Wir haben noch ganz einen Stundenblock euch jetzt noch vorenthalten, wo sie das sehr schön aufdröseln und meiner Meinung nach wirklich sehr verständlich machen. So, ja, was heisst das eigentlich? Mit was ist die Schweiz eigentlich am Jonglieren? Wieso haben sie auch eine spezielle Rolle, wo amix interessant ist vom anderen, von ausländischem Kapital, zum Beispiel vom deutschen Kapital, amix durchaus interessant ist die Rolle von der Schweiz. Wann wird sie aber auch an Kandaren genommen? Wann hat sie nicht Möglichkeiten, um einfach nur selber zu entscheiden, wie sie gerne würde? Und sie versucht sich ja mit Händen und Füßen so gewisse Räume zu schaffen, bis an dem Moment, wo es halt wie amix dann auch nicht mehr geht. Die Schweiz hat, wie gesagt, eine besondere Rolle und wie so ein Gageli, ich weiss leider nicht mehr, wie er heisst, aber kommt im Vortrag vor, dann gesagt hat, so, wenn es die neutrale Schweiz nicht gäbe, so müsste man sie erfinden, weil sie einfach so verdammt nützlich ist. Ihr könnt den Vortrag nachlesen, wir laden ihn auf, wenn ich das irgendwie hinkriege, kommt das nachher dann auch, für was soll das in die Shownotes? Nein, ihr seht es ja dann auf unserem Kanal. Schaut das doch, hört das doch dort an. So, liebe Leute, wir machen weiter. Ja, wir sind immer noch da. Ja, wir haben immer noch Zeit zum Miteinander reden. Liebe Leute, ich hoffe, ihr seid immer noch aufmerksam am Lauschen. Wahrscheinlich ja am irgendwelche Sachen, am Putzen, am Joggen. Tja, ich weiss nicht genau, was man sonst noch zum Radio hören. Am nächsten Mal kochen machen wir wohl auch noch dazu. Und wir haben uns ein kleines Geschichtchen mitgebracht. Wir haben gedacht, wir reden mal über das Erwachsenwerden. Wie werden das? Wir reden über das Erwachsenwerden, wir reden über Kultur, wir reden über Punkmusik. Auch wenn die einen nachher dann werden die Nase rümpfen und sagen, das ist doch nicht Punk, noch gar nie gewesen. Jedenfalls geil alles dabei, was wir da haben. Und zwar geht es ein bisschen um die Trennung zwischen Linken und Liberalen. Linksliberalen, es kommt auch ein bisschen darauf an, in welchem Kontext man was versteht oder welchen Aspekt das man versteht. Um eine Trennung, die ja auch eine Geschichte hat. Es ist ein hoch emotionaler Konflikt, weil viele von uns haben ja auch die Freundinnen und Freunde im heutigen, im Erwachsenenalter ja auch und so. Und damit besteht da ein gewisses Unverständnis, ein gegenseitiges Unverständnis. Und ich glaube, das hat auch mit Kultur zu tun. Ich mache das jetzt in einer millennial-tauglichen Version. Je nachdem, wenn man halt aufgewachsen ist, muss man da halt die entsprechenden Bands ein bisschen ersetzen, wo man dann einen emotionalen Bezug auch hat. Also ich erzähle jetzt da eine kleine Geschichte. Das ist 2003 und du hockst im Moshpit. Du bist bei einem Ärztekonzert und rennst in der Mitte von einer Horde von Jugendlichen umeinander und in deiner Ekstase hast du wahrscheinlich angenommen, dass du mit allen rundherum da am revolutionären Wert am Teilen bist. Du hast Ziele.
3: Es ist nicht deine Schuld, dass die Welt ist, wie sie ist. Es wäre nur deine Schuld, wenn sie so bleibt.
0: Mitbrüllt. Und du bist dir sicher gewesen, dass es ein Aufruf ist, aktiv zu werden gegen das Schweinesystem. Mit allem, was du zu bieten hast, mit allem, was du kannst. Du hast nebenbei hast du noch Rage Against the Machine gehört, du hast Nirvana gehört und all die grossen Deutsch-Punk-Bands, die ganz, ganz, ganz verrückt hässig sind. Alles, was dazugehört, hast du in deinem Kopf gehabt. Das mag für andere Leute, andere Generationen, andere Musik und andere Momente gegeben haben, aber was wir alle in dem Moment gehört haben, ist der Aufruf zum Aufstand, zur Revolte, zur Revolution. Aber vielen anderen Jugendlichen, die mit dir dort in der Moshpit waren, die haben das nicht so verstanden und die sind alle erwachsen worden, irgendwann. Viele sind Liberale geworden, sind in die SP gegangen, sie haben das Glück in der Familie gefunden, sie haben ihre Karriere gemacht in ihrer Branche, sie sind zwar noch an Techno-Festivals gegangen, als Ausgleich, oder sie haben Vermögensverwaltung angefangen. Sie haben bastelt am Haus, sie pflegen den Garten, sie sind lieb zu ihren Nachbarn. Das sind keine schlechten Leute. Die einen vielleicht schon. Okay, fair. Die einen vielleicht schon. Aber um die geht es ja gar nicht. Um die schlechten. Es geht um die Leute, die mit dir das Erlebnis geteilt haben, damals, und sich jetzt anders entwickelt haben. Weil damals, da haben die gemeint, ihr gehört den gleichen Ruf. Und warum haben die das gemeint? Weil man gemeint hat, man gehört wie die gleiche. Man gehört wie das Gleiche. Weil man etwas sehr Wichtiges aus der Frankfurter Schule nicht verstanden hat. Die Frankfurter Schule, ich habe sie am Anfang schon erwähnt, das hat eben unter anderem mit dem Horkheimer etwas zu tun. Und zwar sagt die Frankfurter Schule etwas Lustiges, dass nämlich der Kapitalismus ideologisch mühsame, eklige, abweichende Kultur kann unglaublich gut absorbieren und weiterverkaufen. Um mit dieser Leidenschaft, die dort drin liegt, in dieser abweichenden Kultur, auch von der tatsächlichen radikalen Aktion kann ablenken. So wird also Rebellion zu etwas Ästhetischem, wo man dann kann, wo dann eben auch eine Warenförmigkeit überkommt. Und wenn Rebellion nur noch ästhetisch ist, dann kann man die wahre Überzeugung der Menschen erst im Erwachsenenalter dann erkennen, quasi dann, wenn es Herd auf Herd kommt. Und das ist auch niemandem seine Schuld. Im Neoliberalismus, wo jetzt eben, ich sage, es ist eine Millennial-Ausgabe, die wir jetzt hier gerade machen, im Neoliberalismus sind wir alle in die Entpolitisierung hineingeboren. Das Ende der Geschichte war implizit da gewesen. Kein wie auch immer geartet oder bewertet die sozialistische Block hat können die Gesellschaft noch irgendwie herausfordern. Und auf eine Art hatte Francis Fukuyama schon auch recht gehabt. Francis Fukuyama hat gesagt, so, das ist jetzt das Ende der Geschichte, es gibt jetzt keine weiteren gesellschaftlichen Entwicklungen mehr. Er hat sich dann selber später auch korrigiert, aber das ist wurscht. Er hat einfach in dem Moment gesagt, aha, die Sowjetunion ist tot. So, wir haben das abgefrühstückt mit dem Sozialismus, hat jetzt bewiesen, dass das nicht funktioniert. Und somit ist das Ende der Geschichte da. Und auf eine gewisse Art hat er in dem Sinne recht gehabt, weil die Geschichte ist tatsächlich zu meinem Ende gekommen. Nicht und breit. Nichts Fortschrittliches kann die Weltgesellschaft damit konfrontieren, dass das Ziel ja etwas anderes könnte sein. Das Ziel von einer gesellschaftlichen Entwicklung etwas anderes könnte sein. Dass der Mensch zum Beispiel könnte etwas Schönes, etwas Angenehmes, Liebevolles, Geschwisterliches, ein Leben ermöglichen, ohne Angst. Der Vorschlag, der ist nicht in der Welt. Der wird auch nicht vertreten von irgendwelchen Parteien. Außer der PDA, da wieder mal liebe Grüße. Was passiert also, wenn man sich dann so, wenn man dann die eigene linke Politik und Identität so weit annimmt und entwickelt, dass man anfängt, sie auch noch zu artikulieren? Das ist dann nicht nur einfach im Kopf drin, sondern man fängt sie an zu artikulieren, man ist erwachsen und dann fällt man auf, oder? Man fällt auf, man wird zum Störfaktor und die anderen Moshpit-Kids von früher, zu denen geht man dann, ist ein bisschen mühsamer sich, meistens ist man dann ein bisschen mühsam und geht zu den anderen und sagt, jetzt überlegt euch doch mal, denkt doch mal nach, sind wir nicht so schön da gemeinsam bei dieser Musik? Eben, wir haben doch alles Gleiche gerufen. Aber dann sind sie verwirrt. Weil sie schauen dich schräg an und finden einfach nur so, ja, aber hä, wir sind für den Moshpit da gewesen. Wir sind zum Tanzen da gewesen, zum Singen da gewesen, zum Partymachen da gewesen. Warum benimmst du dich jetzt eigentlich so seltsam? Und das macht auch Sinn, dass die damaligen Moshpit-Freunde dich jetzt psychologisieren. Anstatt zu versuchen, deine politischen Ansichten zu verstehen. Weil für sie hast du dich einfach verändert. Du bist komisch geworden. Weil in Wirklichkeit hat sich bei dir eine Ideologie entwickelt. Etwas, das du daraus hast können entstehen lassen. Und ihnen wiederum hat man eingeredet, sie haben keine. Sie haben überhaupt keine Ideologie. Sie sind ja die Normalen. Und die Normalen haben ja keine Ideologie. Das ist etwas, was wir sehr viel darin schon besprochen haben. So. Also sie sind die Normalen geblieben. Und du hast dich verändert, du bist ganz komisch geworden. Und die Musik, die sie damals gehört haben, das war halt einfach nur Musik. Und genau die Musik hat die gesamte Revolution bereits beinhaltet, die sie gebraucht haben. Mehr haben sie gar nicht gebraucht, nur das Moment vom «Ach, ist das schön», «Ach, kann man da Energie rauslassen?» Und auch das Gefühl, durchaus hat man ja den Text ja auch können, so aus Gefühl mittragen. Aber das ist die ganze Revolution, die sie gebraucht haben. Sie haben keine wirkliche Revolution angestrebt. 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

0: Schiessen!
1: Das war Kate Curiel mit Patriarchy is Dead. Ganz grossartig. Wer das auf Soundcloud gehört hat, wird es jetzt wieder mal verpasst. So, Leute, ich muss noch schnell einen Nachtrag machen. Ich muss einen Nachtrag machen, weil Amix oder... Schaut, was wir da machen, ist Radio-Podcast-Sendung. Was wir da machen, ist auch Polemik. Was wir da machen, ist... Hold your beer, es ist Kultur. Wir finden Kultur wichtig. Kultur ist gut. Wir brauchen unsere eigene Kultur, unsere eigenen Räume. Das ist genau das, was ich am Anfang eigentlich auch gesagt habe. Und der Grund, wieso Leute weggehen, ist nicht einfach nur, weil wir das falsche Lied zusammengelassen haben. Oder weil wir es falsch verstanden haben. Ich meine, wie peinlich ist denn das, wenn man sich zurückerinnert und findet so, oh mein Gott, Ärzte sind für mich ein Kampfaufruf gewesen. Naja, kann man auch nicht so ganz ernst nehmen, wenn man sich jetzt die Goikels anschaut. Aber das spielt ja keine Rolle. Was ich wollte zum Ausdruck bringen, ist eigentlich so, dass man so gemeinsam im Moment teilt und meint, man ist in einer Aufbruchphase und die gleichen Leute, die gleichen Sachen oder unterschiedliche Leute, unterschiedliche Sachen gehören im gleichen Moment rein und man andere Sachen daraus ableitet. Und dass eben der Kapitalismus so unwahrscheinlich gut ist, gerade abweichende Kultur eigentlich zu integrieren, da muss man einfach wahnsinnig vorsichtig sein. Muss man wahnsinnig vorsichtig sein, gerade als Künstlerin und Künstler. So. Und ich glaube, das ist ein schmaler Grad, der fast nicht gangbar ist, richtig gangbar ist, außer man bleibt brotlos das Leben lang, dann funktioniert es. Aber alles andere ist dann, ja, ist ein wahnsinnig schwieriger Weg. Aber ich möchte natürlich sagen, wieso die Leute weggegangen sind und aufgehört haben, allenfalls Politik zu machen oder sich... Lebensweg entwickelt sich. Lebensweg entwickelt sich unterschiedlich. Lebensweg entwickelt sich auch wegen Freundeskreisen, familiären Umständen, anderen Leuten, die man zuhört. Es ist ja nicht nur einfach nur der eine kulturelle Moment, der einem so wahnsinnig geprägt hat. Aber es gibt ihn. Es gibt diesen Moment. Und wie gesagt, es ist niemandem seine Schuld, dass wir das Gefühl haben, wir sind in eine nicht politische Gesellschaft hineingeraten. So, das war die Überzeugung von dieser Gesellschaft, die so tun hat, als gäbe es keine Ideologie. Speziell die Leute haben keine Ideologie, die am Abnicken sind, die so finden, ah, nein, das ist schon richtig. Nur wir Spinners von außen, nur wir haben eine, sie haben keine. Natürlich entstehen andere Fokus, natürlich entstehen andere Familien, Freundeskreise und so weiter. Wie gesagt, es gibt 100 verschiedene Momente. Alles, was ich ausdrücken wollte, ist eigentlich nur der Moment von ja, dem kulturellen Aufbruch, wo man allenfalls dann enttäuscht ist von dem einen Gespönti, wo man zusammen in einer Punkband war. Und dann hat man gemeint, oh, jetzt heben wir die Welt zusammen aus den Angeln. Und dann ist der andere halt in der SP gelandet und das Elend. Aber selbst in dem Moment, wo man das herausgefunden hat, selbst im Moment, wo man gemerkt hat, ach Mann, das ist ein mega enger Freund und jetzt ist er halt wirklich nichts mehr wert, dann hat man gemerkt, es war immerhin nicht der Mario Fehr.
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1: So, wir haben jetzt gefunden, wir müssen uns wieder ein bisschen erden. Wieder noch ein bisschen anders ankommen und einfach vielleicht noch eine kleine Erinnerung, wir haben nämlich das vorletzte Mal haben wir über den Doru geredet und er war der, der von Europa sanktioniert worden ist, oder? Das war das Sanktionspaket, das interessanterweise so funktioniert hat, dass das eben auch gegen Einzelpersonen gemacht werden konnte. Der Vorwurf war, er ist auf der Sanktionsliste gelandet, und zwar wegen der destabilisierenden Aktivitäten, wo er Teil davon sei, weil er pro-palästinensische Berichterstattung gemacht hat. Unter anderem die pro-palästinensische Berichterstattung ist dann oft um Demonstrationen gegangen in Deutschland, wo er wie gesagt hat, so, hey, ist wie nicht so okay, wie der deutsche Staat, mit welchen Repressionen, dass er da umgeht. Und dann hat man halt Konstruktion gemacht, ja, aber das Narrativ, das hilft ja Russland. Oder Russland möchte ja zeigen, wie schlimm das Deutschland ist. Also es ist alle negative Berichterstattung über solche Sachen ist indirekt ja eine Hilfe für Russland. Das ist nicht alles. Ich meine, das haben auch andere berichtet. So, er ist da sehr fest dabei gewesen, aber das haben auch andere berichtet. Er ist halt dummerweise einfach auch noch ein Marxist, ein Linker. Und dann hat man halt gefunden, ja gut, okay, die machen wir zur Sau. Und hat ihm die Konten gesperrt. Immer sind noch 506 Euro pro Monat sind zur Verfügung. Er hat 3 Kinder. Und das haben wir alles erzählt. Sein Konto ist also sichergestellt worden. Wieso erzähle ich es nochmal? Weil zwischenzeitlich auch seine Frau das Konto gesperrt worden ist. Und das ist aber wieder aufgehoben worden. Da haben wir gedacht, okay, gut. Sie sind nicht komplett wahnsinnig. Und jetzt haben sie seiner Mutter, jüngstens gerade, seiner Mutter haben sie jetzt das Konto gesperrt. So. Das heisst, auch mit dem, weil er, also die Sperrung, die erfolgt aufgrund von einem Kontrollverhältnis, wo der Hüseyin Doğru auch noch über das Konto von der Mutter hätte. Naja, das ist halt seine Mami. Die Mami fragt mich ja vielleicht dann tatsächlich nach Geld, wenn man selber seine Familie muss durchschlagen mit 500 Euro. In Deutschland, hey, ja, einfach zum wieder daran zu erinnern, oder? Pressefreiheit, oder wenn es so darum geht, so, wir Krieger vom Licht da in Mitteleuropa gegen die Orks aus dem Osten oder gegen die verwahrlosten Amerikaner dann auch noch, oder? Das ist das, was der Cedric Wermuth, wie ihr in dem Red Lectures Vortrag dann könnt hören, wo das ja auch in Stellung gebracht hat, oder? Die SP bringt das gerne in Stellung so, oder? Wir sind da Aufklärung und Rechtsstaatlichkeit und Pressefreiheit und wir sind so alles das und das gefällt auch den USA nicht. Und wenn wir dann anschauen, was auch da möglich ist, es ist schon verrückt. Es ist wirklich, wirklich verrückt, was möglich ist und was gemacht wird. Und wie man dann die Leute tatsächlich so komische kafkaeske Situationen reinbringt, wo sie keine Möglichkeiten haben, dagegen zu klagen, weil sie sind ja gar nicht verurteilt, zum Beispiel. Das ist ja einfach eine Liste, wo man hätte draufgesetzt werden können. Viele Leute, die haben dann im Nachhinein gesagt, hey, was ist denn das für ein Name? Wir kennen den gar nicht. Keine Ahnung, wer das soll sein. Irgendjemand hat ihn auf die Liste gesetzt. Andere, die das unterzeichnet haben, haben keine Ahnung, wer das ist. Ja, ich kann einfach wieder daran erinnern, immer wenn wir über die USA schimpfen, über Russland schimpfen, über China schimpfen, dann müssen wir immer doppelt und dreifach noch über die EU, über die Schweiz, über da, wo wir kämpfen und leben, schimpfen. Das gehört einfach zum guten Ton, so sind wir. Das heisst nicht, wir haben keine gute Laune. Das heisst nicht, wir schauen auch total positiv in die Zukunft. Das heisst auch nicht, dass wir nicht bereit sind, um weiter zu kämpfen und weiter zu organisieren und weiter unter der lebenden Bewegung unsere Freundinnen und Freunde zu finden. Aber es heisst einfach, dass man es immer und immer wieder benennen muss und immer wieder daran erinnern muss, egal zu welchem Zeitpunkt, der Hauptfeind steht im eigenen Land. Aber auch in anderen. Das ist jetzt mein eleganter Übergang vom Hauptfan im eigenen Land, aber eben auch in anderen Ländern. Unter anderem die Magnificent Seven. Über die werden wir ganz, ganz kurz reden. Wirklich nur ganz kurz. Es geht nämlich um irgendwelche komische Börsengeschichten, wo bei mir jetzt der Durchblick auch nicht bis ans Ende funktioniert. Aber es geht darum. SpaceX und Anthropic gehen an die Börse. Das bedeutet, das sind unglaublich hoch bewertete Aktiengeschichten, Börsengänge, die da passieren. Es gibt die Magnificent Seven in dieser ganzen Geschichte und das sind die grössten, einflussreichsten US-Technologiekonzerne. Und zwar meint das Alphabet, Amazon, Apple, Meta, Microsoft, Nvidia und Tesla. Das sind die grössten, einflussreichsten US-Technologiekonzerne. Die werden, wie gesagt, Magnificent Seven genannt. Und wieso erzähle ich das überhaupt? Es geht eigentlich um unsere Pensionskassengelder. Und das ist gekoppelt. Das ist gekoppelt an so Börsengänge, wie zum Beispiel von SpaceX. Nur schon bei den Magnificent Seven hat die Schweizer Nationalbank hat einen Aktienanteil von 70 bis 80 Milliarden Dollar, bei Nvidia nur schon 20 Milliarden Dollar. Milliarden, schon noch viel. Schon wirklich noch viel. Und jetzt kommt SpaceX und Anthropic und OpenAI und all die ganzen Spass. Und da geht es um einen sogenannten Kniff. Ein passiver Indexfonds. Das bedeutet, dass wenn etwas sehr hoch bewertet und einen Börsengang macht, dass dann zum Beispiel eben die Schweizer Pensionskasse, dann automatisch Aktien kauft bei genau den bestbewertetsten bei den bestbewertesten Unternehmen. Und dann kommen wir so grosse Sachen da rein. Das heisst, Pensionskassen kaufen automatisch dort Aktien. Und das wiederum heisst, du hast das so eine riesige, und darüber haben wir es eben schon mal gehabt, dass jetzt da in dem ganzen KI- und Technologieteil so eine gigantische Blase aufgebläht wird. Die wird noch viel, viel, viel grösser. Und dann sind die Unternehmen ja miteinander verbunden. Oder? SpaceX gehört ja auch an Elon Musk. Genauso wie halt Tesla dazugehört. Tesla, nochmal, Teil von der Magnificent Seven. Das heisst, unglaublich hoch bewertete Unternehmen sind. Wenn jetzt da Pensionskassen automatisch drin investiert, dann bedeutet das, mir bläht weiterhin die gigantische Blase weiter auf. Und das heisst, dass das Geld, effektiv das Geld daran gebunden ist, dass der Börsenkurs weiter steigt, mindestens gleich bleibt, aber nicht abstürzt. Und jetzt ein weiteres, das heisst, das bedeutet, wenn die Blase platzt, dann sind unglaublich viele Gelder gebunden in dieser Blase und werden vernichtet. So. Und ich glaube, man hört es jetzt einfach überall. Die KI-Blase ganz grundsätzlich, die Technologieblase ganz grundsätzlich, die alle erwarten eigentlich, dass die platzen wird. Der Vorteil von dem ganzen Zeug ist ja, dass es eine Krise vom Kapital kann rauszögern. So, man findet einen neuen Anlagemarkt und der wird dann gross und der wird dann so lange gross, bis dann irgendwann etwas übrig bleibt. Möglicherweise. Das gleiche war wie mit der Dotcom-Blase, oder? Mit dem Internet. Da ist etwas, da haben wir gemeint, okay, das ist eine riesige Wertschöpfungsgeschichte und so weiter. Da haben wir unheimlich viel Geld drin, noch bevor man gewusst hat, was es dann eigentlich schlussendlich an Arbeitsabläufe wird optimieren. Schlussendlich hat es unser Leben ja dann auch durchaus verändert. Aber es sind unglaublich viele Unternehmen, sind in dem Moment dann auch hops gegangen, weil es eben eine überbewertete Blase war. Genau das sagen wir ja, wie gesagt, haben wir auch schon ein paar Sendungen gemacht, sagen wir ja auch. KI ist eine gigantische Blase und die Technologiekonzerne rundherum investieren ja auch mega fest in das. Und wenn jetzt unsere Pensionskasse ebenfalls in das investiert, dann, und ich will eigentlich nur das sagen, unsere Pensionskassengelder sind nicht sicher. Und eben, ich rede jetzt da aus einer Millennial-Perspektive, wer weiß denn schon, was in, mein Gott, 25 Jahren ist völlig unklar. Aber ich glaube, es wird schon ziemlich eng für die Leute, die jetzt ihre Gelder dort haben. Das heisst, schlussendlich tut die Schweizer Pensionskasse und die Schweizer Nationalbank, die finanzieren momentan am Elon Musk seine Raketenträumchen, seine Rechenzentren im All und sein Träumchen vom Laufen auf einem anderen Planet namens Mars. Und nur schon als Klammerbemerkung, SpaceX wird mit 1,8 bis 2 Billionen Dollar bewertet. Billionen Dollar. Oder? Das ist ja dann nochmal der Gump von der Milliarden zu der Billion. Das ist dann schon einfach nochmal eine unwahrscheinlich noch grössere Zahl. Darum, auch da, keine gute Zeiten. Wirklich, wirklich nicht. Aber viel mehr machen wir jetzt mit dem ganzen Aktienzeugs nicht, weil viel mehr kommen wir fairerweise gar nicht raus. Ich kann einfach meine Besorgnis mit euch teilen, dass da lustige Aktienmarktgeschichten passieren sind. Sie haben mit der Krise vom Kapital zu tun. Das ist ja eben das Ding, oder? Dass das sogenannte Finanzkapital, was nicht einfach getrennt ist vom anderen Kapital, was sonst passiert, den Fehler darf man nicht machen. Und trotzdem ist es ein Ausweg für das angehäufte Kapital, um sich zu verwerten. Aber nur ein Teil wird sich verwerten und der Rest wird es verblasen. Und das wird die Krisen auslösen. Die haben wir aber noch nicht gesehen. Da sieht dann die Schuldenkrise 2008 ganz, ganz mager aus dagegen. Einfach nur schon aus dem Grund, weil so wahnsinnig viel Kapital drin gebunden ist. Viel, viel, viel mehr als voran. Was übrigens natürlich auch eine logische Folge ist von der Umverteilung von unten gegen oben. Weil ja immer mehr KapitalistInnen, immer mehr von den absolut reichsten Menschen der Welt, immer mehr Kapital zugeschoben worden ist, so, durch die Politik, oder, die das so gesteuert hat, dass das so sein soll, dass irgendwie mehr Kapital gegen oben fließt, dass es wie eben eine Umverteilung gibt von unten gegen oben. Und je mehr Kapital das die haben, ist ja nicht Trickle-Down ist ja nicht so, dass es dann oben runterregnet auf irgendwelche andere, auf niedrige Einkommen, sondern das häuft sich dort an, muss irgendwo investiert werden und weil es eben nicht mehr kann einfach so investiert werden, quasi wie früher, wo man gesagt hat, aha, bessere Produktionsprozesse, bessere Maschinenpark, höhere Löhne, was auch immer, das ist für besser qualifiziertes Kapital, Personal, allenfalls. Durch das, dass die Reinvestition in dem Sinne nicht mehr passiert, fließt eben das Geld in so spekulative Geschichten. Und diese spekulative Geschichte, die wird uns noch um den Grind fliegen. Und zwar massiv.

Yes! Wie absolut geil! Eat the Rich von Peng Shui, haben wir da gehört? Ja, wir sind nämlich auch Fans von nicht nur den absolut leislichsten Klangs. Kann man doch einfach auch an der Stelle mal abfeiern. So. Genossin ist verurteilt worden. Und zwar Daniela Klette. Daniela Klette ist jetzt abgeurteilt, und zwar seit der deutsche Staat, wie der deutsche Staat das bei vielen Bewegungen immer gemacht hat, mit 13 Jahren Haft rechnen wir uns für den revolutionären bewaffneten Widerstand. Und vergessen nicht, das Zeug ist alles sehr, sehr lang her, es ist auch verjährt, das kommt ja dann noch dazu. Und es ist die Mischung, die den Fall so interessant macht. Nämlich, dass sie zum einen gesagt haben, nein, das hat gar nichts mit der politischen Identität zu tun, von der Person, die wir anklagen. Und zum anderen aber irgendwie das immer wieder stark gemacht haben durch die Sachen, die ihr nachher gesehen werdet, inwiefern das da unterstrichen worden ist. Warum? Dass es sehr wohl ein politischer Prozess war. Konkret verurteilt ist sie worden für 5 Überfälle auf Geldtransporter, 2 auf Supermärkte und 1 auf einen Grossmärkte, was auch immer ein Grossmärkte soll sein. Zwischen 1999 und 2016. 2,7 Millionen Euro sind da zusammengekommen und die 13 Jahre Haft entsprechen fast der Forderung von der Staatsanwaltschaft, die gesagt hat, 15 Jahre, ursprünglich noch für versuchten Mord. Und man ist also sehr nah, also die Richter sind sehr nah an das angekommen. In Deutschland ist eine lebenslange Freiheitsstrafe quasi die Höchststrafe, wo nach 15 Jahren zur Bewährung ausgesetzt wird. Ja, 14 Monate hat das alles schon gedauert. 14 Monate, 69 Verhandlungstage. Ein juristisches Spektakel ist vorerst mal vorbei. Daniela Klette, mutmaßliche ehemalige Mitglied von der Stadtgeria, Rote Armee-Fraktion oder kurz RAF, ist in dem politisch geführten Prozess verurteilt worden. Hey, sie haben da ihren Lebensunterhalt zusammen geklaut, so ist es gesagt worden. Und ich finde es noch schön, da noch Nomenklatur zu benutzen, Geldbeschaffungsmassnahmen. So, falls ihr euch ebenfalls in linken Zusammenhängen bewegt, so, dann sind das keine Banküberfälle, sondern sind Geldbeschaffungsmassnahmen. Ich finde das Wort einfach noch schön, weil schlussendlich holt man es von einer Bank. Und der Bericht hat ja schon gesagt, dass man ja den Einbruch in eine Bank gegen die Gründung von einer Bank überhaupt nicht kann vergleichen. Es ist also nur eine ganz anständige Angelegenheit. Hat der Brecht gesagt, sagen nicht mir. So, aus, ich weiss nicht genau, wem ich jetzt da, das, wem ich das genau sage, so, aber das ist eine Kultur, wieder mal. Es ist so, dass die Verurteilung auch ein bisschen überraschend tut, wegen der extrem schwammigen Beweislage. Sie ist an sich verurteilt worden wegen Indizien. So hat man auch noch Bargeld gefunden bei ihr und man hat Waffen gefunden in ihrer Wohnung. Und das alles ist erst gefunden worden, nachdem sie bereits verhaftet war. Es geht ein bisschen aus, als wäre da Kalkül dahinter. Auch wenn immer wieder beteuert worden ist, es ging nur um den Überfall. Aber nein, es ist um mehr gegangen. Das war ein politischer Prozess gewesen, wo man auf eine interessante Doppeltart komisch geführt hat. Aber gleichzeitig hat man auch sagen, es ist eine ganz gewöhnliche Banditin. Das ist etwas, was im politischen Prozess immer passiert. Zum einen sagen sie, sie sind die grossen ideologischen Ungeheuer und zum anderen sind sie einfach total selbstsüchtig und haben das alles nur für sich selber gemacht. Also man entpolitisiert den politischen Widerstand dann auch noch im Gleichen. Und damit will man ja auch nicht nur die einzelnen Leute verurteilen, sondern man will auch ein Kapitel von der revolutionären Geschichte kaputt machen. Das ist etwas, was wir auch schon in anderen Zusammenhängen gesagt haben. Das grosse Unheil, das angerichtet worden ist durch Regelungen, jetzt zum Beispiel vom italienischen Staat, wo viele Leute, die sie angeklagt haben, das Angebot gemacht haben, dass sie bereuen können und dann raus und

Und da macht dann die Gegenseite eben immer so ein bisschen die Mischung. Zum einen einfach irgendwelche Desperados und Banditinnen, die sie da wollen, verurteilen. Und zum anderen eben doch auch kinderfressende Monster. Mit den unbeugsamsten Feinden von dem System soll also abgerechnet werden. Die Frau ist 67 und soll jetzt, wie gesagt, für 13 Jahre in den Knast. Das ist doch noch lang. Der Staat ist also noch nicht fertig mit der Daniela Klette. Prüft wird aktuell, ob das Verfahren für ihre mutmaßliche Beteiligung an Anschlägen der RAF, die in den 90er Jahren stattgefunden haben, auch noch zulässig sei. Die mutmaßliche Mitgliedschaft ist zwar verjährt, aber das spielt halt damals einfach auch nicht so eine Rolle. Der Verfolgungshunger vom Staat, der ficht das nicht an. An ihr soll ein Exempel statuiert werden und das ist schon im ganzen Verfahren spürbar gewesen. Zum Anfang vom Verfahren zum Beispiel ist sie regelmäßig in Hand- und Fußfesseln vorgeführt worden. Eine ähnliche Inszenierung, wie man ja auch bei der als grosse Schwerverbrecherin zeigt, Lina E. 2020 so gemacht hat, oder? Sie ist nach ihrer Festnahme in Handschellen gekettet, in einem Helikopter nach Karlsruhe geflogen worden, wo sie im Haftrichter vorgeführt worden ist. Sie ist dann auch zu 5 Jahren Haft verurteilt worden und voran bereits 3 Jahre in Untersuchungshaft gehockt. Es geht auch darum, dass man die Bilder produziert. Man hat noch mehr Bilder produziert. Für den Gefangenentransport hat man sie in einen panzerten Wagen hineintun. So etwas, das sieht aus wie ein Panzer, so das Ding. Auf dem Weg hat man ihre Bleiweste angezogen. Sie hat nicht nur Handfesseln, Fußfesseln, sondern auch noch eine Bleiweste gehabt. Warum eine Bleiweste? Damit man nicht davor rennen kann. Begleitet ist sie dann, wenn sie vor Gericht gegangen ist, immer mit einem grossen Polizeiaufgebot, mit vermummten Beamten, mit Maschinenpistolen im Anschlag. Es hat sehr strenge Einlasskontrollen gegeben. Und dann hat man auch noch, das ist einfach Wahnsinn, hat man für 3,6 Millionen Euro hat man eine Reithalle angemietet und die für den Prozess zu einem Staatsschutzsaal umgebaut, mit Hochsicherheitsmethoden. So, man hat dafür gesorgt, oder das ist eine Inszenierung. Das ist eine Inszenierung. So, schaut mal, wir haben da ein gefährliches Raubtier und wir müssen unglaublich viele Sicherheitsmassnahmen machen, damit das Raubtier uns nicht entkommt. Dann hat man auch noch die Presse eingeschränkt. Sie haben dann auch keinen Zugang zum Presseraum in der Pause und speziell linke Journalistinnen haben kein leichtes Spiel gehabt. Und nicht nur außerhalb der Gefängnismauer und nicht nur Inszenierung gegen aussen hat man sich an ihr gerecht, sondern auch in der Untersuchungshaft war sie zuerst in Isolationshaft gewesen. Und Isolationshaft, das ist international, wird das als Foltermethode geächtet. So, Internet, das sind nicht nur wir super linksradikale Spinnerwolkenkuckucksheimer. So. Das ist wie so, Isolationshaft darf man nicht machen, das geht um die sensorische Deprivation. Die Leute haben keine äußeren Inputs mehr und es gibt sehr viele Berichte auch darüber, was passiert mit den Leuten, wenn sie in Isolationshaft sind. Und das hat auch mit dem Umgang mit der RAF, das ist durchaus Tradition, das hat man den Leuten immer angetan. Dann hat man ihr auch die Post nicht gegeben und ihre Zeitungen nicht gegeben und so all das Zeug. Also, es sind ja auch die kleinen Sachen. Und ganz wild war ja auch gewesen, die Leute, die sie besucht haben, alle, die sie besucht haben nachher dann eine Vorladung von der Polizei bekommen, weil man gehofft hat, dass die Besucherinnen und Besucher von ihr vielleicht ja doch noch irgendetwas plaudern können über etwas, das noch allenfalls könnte verwertbar werden. Ein paar Leute haben schon gar nicht erst gegangen. Oder jemand, der eine Soli-Demo angemeldet hat, wie man das in Deutschland ja macht, dort meldet man ja alles an. Nicht wie wir, die viel cooler sind, dass sie das nicht sagen wollen. Aber auch in Deutschland hat es ein anderes Demonstrationsrecht, wo man wirklich sehr leicht teilweise also Anmeldungen ankommt. Und da hat zum Beispiel die Anmelderin hat dann auch ihren Job als Krankenschwester deswegen verloren. Daniela Klette ist nicht eingeknickt und sie ist ihren Überzeugungen stark geblieben. Sie hat ihr Schlussplädoyer gehalten. Sie hat immer noch gesagt, natürlich muss man den Kapitalismus abschaffen, wie ich schon gesagt habe. Der deutsche Staat als Produkt von dieser ungerechten Ordnung ist der Feind. Sie hat militanten Widerstand geleistet gegen den Kapitalismus mitsamt seinen Auswüchsen. Und der deutsche Staat hat sich 3 Jahrzehnte an der Nase herumführen. Der Burkhard Garweg und der Ernst Volker Staub, sie machen das immer noch und jedes Mal, sie werden immer wieder vermeintlich gesichtet und das löst immer wieder grosse Einsätze der Polizei aus. Die RAF steht ja quasi für die Gegenseite als Beispiel für den grenzlosen, also auch bewaffneten Widerstand gegen den deutschen Imperialismus.

Realismus. Und damit hat sie, auch Jahrzehnte nach ihrer Selbstauflösung, ja bewiesen, dass der Staat eben nicht allmächtig ist. Dass der Staat blüten kann. Traf hat also einen wunden Punkt getroffen damals, wo auch nach all dieser Zeit eine Reaktion in aller Härte nach sich zieht. Um diese Vorbilder geht es also in Wirklichkeit in diesem Verfahren. Es geht darum, den Mythos zu brechen und ein Signal zu senden. Das herrschende System sagt, hey, aufbegehren, Widerstand leisten, alle Kampfmittel in die Hand nehmen gegen den Imperialismus. Es wird euch alles nicht nützen, weil wir kriegen euch alle. Wir kriegen euch alle nach all dieser Zeit, egal was. Das ist die Drohung, die da ausgesendet werden soll. Weg von der Idee, von dem, was Traf möglich gemacht hat, in dieser Gemengelage von damals, wo man gesondert kann und muss diskutieren, aber in der Gemengelage von damals, wo gesagt hat, wir hocken da im Herz der Bestien, wir müssen die Bruchlinie verschärfen, wir müssen schauen, dass man da den Befreiungskampf der sogenannten Trikont-Länder kann, dass man die kann unterstützen. Und es ist möglich, weil so monolithisch, so unangreifbar ist der Staat nämlich einfach gar nicht. Und das, die Lektion hat die Gegenseite ja durchaus auch gelernt. Das haben sie schon gespürt. Und Jan Delay hat so eine sehr, hat wirklich, für diese Ziele, da blüht mein Herz.

0: Und das ist eben, jetzt haben sie natürlich Freude, dass Terroristen weg sind und die letzten paar, die kann man jetzt noch einsperren. Und was heute noch der Garweg und der Staub beweisen, ist, dass man ihnen auch noch immer entkommen kann. Und wir wünschen ihnen natürlich Frieden und Glück, dass sie weiterhin die deutsche Stadt an der Nase herumführen können. Ich glaube, es ist einfach wichtig, dass in dem Verfolgungswillen besteht einfach immer noch auch ein Geschichtsrevisionismus. Man will einfach auch noch alles umkehren, was irgendwie vorher passiert ist, oder? Eben die Vorbildfunktion, die solche Stadtgerillas ja auch hatten, die gezeigt haben, hey, es ist mehr möglich als nur eine Demonstration. Es ist im Fall mehr möglich, man kann am Staat auch Angst einjagen. Und er zeigt ja dann auch sein Gesicht, das hat er ja dann auch durchaus sehr, sehr klar gezeigt. Wir haben einen Vortrag in unserer Bibliothek, wo zwei ehemalige Militante aus dieser Zeit, also jemand von der RAF und jemand von der Bewegung 2. Juni, einen Vortrag gehalten haben in Basel. Den haben wir noch. Hört doch mal dort rein. Da geht es auch um den Tod von Holger Mainz in dieser Zeit. Also hört doch den mal noch an. Das ist auf jeden Fall eine gute Geschichte. Und hey, schreibt Daniela Klette Briefe. Es ist immer schön, wenn die Knast überflutet werden mit Briefen. Sind solidarisch. Ihr müsst nicht all ideologische Purzelbäume mitmachen von diesen Leuten im Knast. Das spielt wirklich keine Rolle. Sie sind solidarisch mit den Leuten im Knast. So, das ist wichtig. Sie haben politische Arbeit geleistet, sie haben gekämpft, sie haben gegen den Imperialismus gekämpft, sie haben gegen die schlecht eingerichtete Gesellschaft gekämpft. Und wie mit ihnen umgegangen wird, ist ein Skandal. Und ich meine, das ist ja noch krass. Ich darf das in der Schweiz sagen. Ich kann die These sagen, hey, es spricht sehr viel dafür, dass man die RAF-Genossen im Knast umgebracht hat. So, also, dass der deutsche Staat gekommen ist und sie umgebracht hat. Im Knast hinein. Das spricht einfach viel dafür. Man kann nicht sagen, es ist bewiesen, weil die Beweisführung hat der deutsche Staat müssen führen. Aber in Deutschland ist es verboten, das zu sagen. So, das ist effektiv etwas, was man nicht darf äußern. So, wenn man das äußert, dann ist das eine Straftat. In der Schweiz darf man das. Das ist toll. Hippie, hurra auf die Schweiz. Also nach der Logik von der ganzen Kriegsbefürworter heutzutage, wenn Deutschland die Schweiz angreift, dann müssen wir in dem Fall auch in den Schützengraben gehen, um weiterhin zu sagen, der RAF ist umgebracht worden im Knast in Stammheim.
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0: Hey, das Lied war schon vor 15 Jahren alt, aber es ist einfach immer noch geil. Der Jan Delay, wo er noch ein paar Tassen im Schrank hatte, hat ein paar gute Sachen gesagt. Und ja, Terroristen sind, endlich sind die Terroristen weg. Ist das Lied ganz, ganz grossartig, möchte ich an dieser Stelle schon nochmal schnell betont haben. Hey, wir haben noch nicht viel Internationales gemacht eigentlich. Wir sind viel ein bisschen am Springen gewesen und so. Ich möchte jetzt aber doch noch ganz kurz etwas, was damit so nicht entgangen ist, falls es so entgangen ist, möchte ich ganz kurz noch darüber reden, und zwar noch über die Türkei. Oder? Wir sind ja schon lange immer wieder über die Türkei, speziell über die kurdische Opposition dort oder über die Arbeiterpartei von Kurdistan am Reden oder über Syrien bzw. Rojava, immer ganz viele Sachen. Jetzt ist ja so ein autoritärer Umformungsprozess schon sehr, sehr früh und sehr lang schon im Gang in der Türkei. In welcher Phase das der ist, er zeigt einfach immer wieder mal. Ist unklar, oder? Die Leute reden schon lange von Faschismus. Spielt gar nicht so eine Rolle, wie man das schlussendlich nennt, weil es ist mega klar, was dort dann passiert, ist sehr autoritär, und es geht um den Machterhalt von der AKP, was die Regierungspartei von Erdogan ist. Der Erdogan ist nicht unser Freund, so muss man an dieser Stelle sagen. So, wirklich nicht, und es gibt kein Aber hinten dran. Ich habe nur gedacht, ich sage das mal noch schnell am Anfang, dass es klar ist, wo wir stehen. Was ich jetzt vor allem wollte sagen, ist, wer auch nicht unser Freund ist, das ist die CHP. Aber die CHP ist die Oppositionspartei, die grösste türkische Oppositionspartei. Und jetzt hat das Berufungsgericht die Führungsriege von der CHP für abgesetzt erklärt und gesagt, dass der Parteitag im 23. ungültig war. Das ist jetzt wichtig. An dem Parteitag, da hat der Özgür Özel den langjährigen Parteichef Kemal Kılıçdaroğlu abgelöst. Das Gericht hat die Entscheidung mit der angeblichen Beeinflussung von Delegierten begründet und hat Kılıçdaroğlu wieder eingeführt als Parteiführer. Okay. Tönt jetzt ja noch nicht so, naja, ist dramatisch, aber vielleicht nicht ganz so dramatisch, wie das, was ihr gedacht habt, dass es kommt. Jetzt möchte ich aber das erklären kurz. Also zuerst mal, die CHP ist so etwas wie eine konservative Sozialdemokratie mit einem starken Hang zum Staatsgründer. Der Staatsgründer Atatürk, der ist immer dabei, der ist immer sehr wichtig. Der wiederum ist jetzt auch nicht einfach nur eine unzweifelhafte Angelegenheit. Speziell Kurdinnen und Kurden haben ein grosses Problem mit dem, wieder auch alles ist Türkei-Dings, wichtig war, ist auf jeden Fall jetzt nicht eine linke Figur, aber eine säkulare Figur. Ich glaube, das ist wichtig an ihm zu wissen. Auf ihn beziehen sich sehr, sehr fest. Zur Verortung muss man außerdem sagen, ja, sie sind oppositionell, aber bislang haben sie nie unseren Nacken gehabt. Wenn es gegen Linke oder gegen Kurdinnen gegangen ist, da ist es nie so gewesen, dass die GAP gesagt hat, oh, das ist jetzt aber schlimm, was da passiert. Weil unter anderem sind ja auch sehr viele Bürgermeister rein, oder das Doppelmandat, das in vielen kurdischen Städten gegolten hat, die Leute sind immer verhaftet worden. Auch wenn sie demokratisch gewählt und lalülala gewesen sind. So. Und dass man gegen Kurdinnen und Kurden vorgegangen ist, das haben sie ja wohl auch mitbekommen. Es ist auf jeden Fall so, dass die GAP, eben Oppositionspartei und so, und nicht eine faschistische, wie das die MHP zum Beispiel wäre, also eben eine rechte sozialdemokratische Geschichte, die hat immer gefunden, ach nein, mit dem Zeugs wollen wir nichts zu tun haben, mit den ganzen Kurdinnen, mit den linken Geschichten wollen wir nichts zu tun haben, der Kelch wird an uns vorbeigehen. Und man hat immer gesagt, hey Leute, das machen sie jetzt gegen uns, aber sie werden auch gegen euch gehen. So, wenn es die Gelegenheit gibt, wird es auch gegen euch backfire. Aber sie haben sich nie darum gekümmert. Sie haben sich wirklich einfach nicht darum gekümmert und gefunden, ach nein, eben, Gelumpe, links Gelumpe. Und jetzt ist es soweit. Das hat nicht gerade jetzt angefangen. Schon vor einem Jahr ist der beliebteste Vorsitzende von der GAP verhaftet worden. Und der gewählte Bürgermeister von Istanbul, der Ekrem İmamoğlu. Er ist auch als möglicher Präsidentschaftskandidat gehandelt wurde, und er ist seit März 25 in Haft. Das ist recht krass, er ist super populär. Und dann haben wir gesagt, okay gut, dann tun wir ihn in dem Fall in den Knast. Das ist schon vorher passiert. Jetzt gibt es den grösseren Noten, zivile Putsch, wie er genannt worden ist. Und auch da wiederum, warum machen sie das eigentlich? Weil die GAP hat unter dem Özel massive Popularität gewonnen. Sie haben an den Kommunalwahlen wichtige Grossstädte gewonnen und haben sich als, wie gesagt, stärkste politische Kraft können etablieren. Stärkste politische Kraft, stärker als die AKP. Und Wahlen stehen bevor. Unter dem 13-jährigen Vorsitz von Kılıçdaroğlu hat er jede Wahl gegen die religiös-konservative Regierungspartei AKP verloren gehabt. Sein Nachfolger, der Özil, hat einen stärker sozialdemokratischen Ton angeschlagen, hat Teil von der Jugend gewonnen, hat die GAP auch geöffnet für taktische Kooperationen mit der prokurdischen Dem-Partei. Prokurdische Dem-Partei, das ist manchmal so ein komischer Ausdruck. Es ist vor allem eine weitere Nachfolgepartei von verbotenen Parteien von voran. Vorhin hat es die HDP gehabt, die Partei der Völker, dann hat sie Dem gehabt, dann hat es mal Grüne Partei. Also, da wechselt immer wieder der Name, weil die Parteien von den Kurdinnen und Kurden immer wieder verboten werden. Jetzt auf jeden Fall haben wir dort mal gesagt, okay, mit der Dem-Partei kann man ein bisschen zusammenarbeiten. Das auch ein taktisches Bündnis, weil in der Westtürkei sind Kurdinnen und Kurden, speziell die Leute von der Dem-Partei, immer so ein bisschen das Züngli an der Waage. Und so ist es gelungen, dass in den Kommunalwahlen im 24 dann auch die Bürgermeisterämter von der Grossstädte wie Istanbul, Ankara, Izmir gewonnen worden sind und eben zur landesweit grössten Kraft geworden ist. Das geht einher eben mit der einbrechenden Hegemonie von der AKP. Und seit die Justiz, da hat es auch grosse Säuberungsaktionen gegeben innerhalb von der Justiz. Und die stehen alle mehr oder weniger unter direktem Befehl von der AKP. Rund 30 Bürgermeister sind also dann jetzt auch von der GAP abgesetzt worden. Also eben das, was vor allem Kurden betroffen hat und Kurdinnen, hat man jetzt auch angefangen gegen die GAP zu machen. Das sind auch demokratisch gewählte Bürgermeisterinnen und Bürgermeister gewesen. Ich glaube bei der GAP nur Bürgermeister, bin mir nicht hundertprozentig sicher. Und ebenfalls da wegen Korruptions- und ganz wichtig in der Türkei sowieso das Ding, Terrorismusvorwürfe. Der Terrorismusvorwurf kann unter anderem auch davor kommen, dass man einfach gesagt hat, hey, ihr habt was mit diesen Kurdinnen zu tun. So, das geht halt nicht. Die Gemeinden, die sind dann unter staatliche Treuhänder gesetzt worden. Da kommen dann eingesetzte Leute, das sind so Bürokraten, das ist das Konzept von dem so, okay, man könnte einfach irgendwelche Leute einsetzen, weil hat uns halt nicht passt, was dort passiert ist. Die GAP jetzt hat dazu Demonstrationen aufgerufen, haben versucht, ihr Hauptgebäude auch zu verteidigen. Sie haben Unterstützung bekommen von den Kurdinnen und Kurden. Sie haben Unterstützung bekommen von der sozialistischen Gruppe. Sie haben Unterstützung bekommen von der kommunistischen Gruppe. Weil das ist ja, oder? Wir haben einfach so ein grosses Herz. Wir haben so ein grosses Herz. Ich kann uns 20 Mal unter den Bus rühren, wir kriechen jedes Mal wieder unten dran vor und sagen, ach, aber jetzt, wo es euch auch an den Kragen geht, stehen wir ja trotzdem auch an eurer Seite. Und ich muss wirklich sagen, ja, wir werden es wohl weitermachen. Wahrscheinlich läuft es ja auf das, was wir werden es immer wieder weitermachen, wenn dann der Faschist wieder den Knüppel schwingt, dann stehen wir dann doch auch wieder an der Seite von diesen komischen Demokraten, die auch nie einen Hehl daraus gemacht haben, dass sie uns verachtet tun. Naja, es ist ein Elend, aber nicht der Ort für diese Diskussion. Die kann man zu einem anderen Zeitpunkt führen. Die politische Krise hat auch einige wirtschaftliche Folgen gehabt. Die Lira ist auf einen historischen Tiefstand gerutscht und die ist schon vorher nicht eben stabil gewesen. Und es geht einfach darum, die GAP vor den Wahlen, die anstehen, noch mehr zu schwächen. Weil, wie gesagt, AKP nicht mehr so souverän im Sattel wie vorher die GAP voll im Aufwind. Also nimmt man eine schwache ehemalige Führungsperson wieder dort an, weil der Neue, der macht seinen Job zu gut. Das haben wir noch sagen über die Türkei. Und ja, in guter alter Tradition da, liebe Grüße auf Bern. Ich meine, es hat die Zeiten gegeben, wo das als Vorschlag in der Straße rumgegeistert ist. Und wir schliessen uns am Vorschlag in dem Sinn gerne an. Es ist damals richtig gewesen, es ist heute noch richtig. In dem Sinn.
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0: Wir gehen wieder vom Grossen zum Kleinen, zum Praktischen, zu den Sachen auch, wo ich merke, die Sendung hört jetzt dann schon bald auf, also ist es notwendig, um nochmal ein bisschen darüber zu reden, so, was muss man dann eigentlich noch machen, was gibt es denn da noch so? Und bei uns, da schwelt ja etwas immer im Hintergrund, oder? Wenn wir so allgemein darüber reden, Gentrifizierung, die Leute werden vertrieben, die Stadt wird aufgewertet und wird anders gemacht, wird nicht für uns gemacht, dann geht es auch darum, dass man muss wissen, es sind ganz konkrete Lebenswelten, die da sollten zerstört werden, unter anderem von der SKKG. Ja, Leute, wir haben schon viel darüber geschwätzt, aber wir machen es weiterhin, weil Wir möchten mal wieder einen aktuellen Stand durchgeben. Der aktuelle Stand ist ja so, dass 5100 Personen haben die «Gysi bleibt» Petition unterschrieben. Mit der Petition hat man den Erhalt vom Kultur- und Wohnraum von der Gysi gefordert. Und 60 Organisationen haben dann in einem offenen Brief an die Stadt und an die SKKG unterschrieben, dass man den Erhalt der selbstverwalteten Häuser und Wagenplätze behalten will. Das will man machen, das will man durchziehen. So, natürlich will man das, weil ich höre offensichtlich in dieser Sendung nicht auf, darüber zu jubeln, wie toll das Kultur ist. Mit dem hat mein Tonmensch zum Beispiel wirklich nicht gerechnet, dass ich in dieser Fraktion bin. Wieso schimpfe ich eigentlich gerne ein bisschen über das Zeugs? Aber es ist super relevant, dass wir unsere eigenen Räume haben. Das zeigt sich ja dann auch an, eine Bewegung muss sich auch noch jemand ausdrücken. Die Übergabe an die SKKG von diesen Briefen und den Petitionen hat dann am 12. März stattgefunden. Die Stadt hat sich bis jetzt nicht geäussert, auch wenn man sie dazu aufgefordert hat, und die SKKG hat mit einem Brief reagiert. Sie haben gesagt, dass sie das Anliegen gehören. Und das finde ich so schön. Das ist als Wärme in so einer halbromantischen Beziehung. So, ja, ich höre dich. Ich verstehe dein Anliegen. So, und dann kommt aber nichts in dieser Richtung. So, das ist dann eigentlich die Definition von einer toxischen Beziehung, wenn man das nur verwendet, um das andere das Gegenüber stilllegen. So, um so zu sagen, ah ja, ich höre dich an, was du für interessante Bedürfnisse hast, tipptopp. Aber ich werde null darauf reagieren, so gar nicht. So, das ist das, was das Kacke gemacht hat. Auch wenn ich es ein bisschen uncool finde, dass ich das jetzt irgendwie auf eine romantische Art und Weise. Ja, egal. Das lassen wir jetzt einfach so stehen, weil schneiden, wer kann das schon? Es wird also gesagt, sie hätten es gehört, aber sie handelt halt nicht danach. Es hat ein Treffen stattgefunden mit der SKKG. Es ist darum gegangen, dass man gewisse Rahmenbedingungen verhandeln kann. Sie haben betont, dass am Bauvorhaben von der Gysi festgehalten wird. Sie haben dann einen Kuhhandel angeboten. Sie haben gesagt, ja, ist gut, okay, man könnte dafür über Sani und über das Rattenloch, das sind zwei andere besetzte Häuser für Nicht-Locals in Winterthur. Es stimmt also nicht, dass sie das Anliegen gehört haben. Es stimmt also nicht, dass sie gehört haben, dass 5000 Leute gefunden haben, so, hey, wir wollen im Fall die Gysi als Wohn- und Kulturraum behalten. Wir wollen das selbstverwaltet weitermachen. Das sind unsere Räume, für die haben wir gekämpft, für die haben wir gesorgt, für die haben wir unterhalten. Und währenddem, das ist ja etwas, was die Leute immer gerne vergessen, die kommen dann mit dem Argument sagen, ja, aber ihnen gehört es halt. Ja, aber in der ganzen Zeit, wo die SKKG nicht einen Finger krumm gemacht hat, keinen Rappen ausgegeben hat, haben die Leute diese Häuser erhalten im Schweiß von ihrem Angesicht und unter Zuhilfenahme von dem Wissen und den Fähigkeiten, die rum sind, die Leute eben selber machen können. Und das ist wahnsinnig wichtig. Man muss Sachen können selber machen. Und anstatt jetzt darüber zu verhandeln, eben haben sie gefunden, ja, yeah, ist gut, schauen wir mal, wie wir das jetzt irgendwie könnt, euer Interesse noch jetzt anders anlenken, oder eben den Kuhhandel vorschlagen, so dass sie könnt die Gysi abräumen. Und ich meine, für unsere Seite muss wie feststehen, dass man weiterhin für alle 3 selbstverwaltete Häuser gekämpft. Und wenn die Verhandlungen halt erfolglos sind, dann wird die Gysi verteidigt. So funktioniert das halt. Es ist Klassenkampf, der auch passieren ist. Wir müssen um unsere Häuser kämpfen, wir müssen um unsere Einflussräume kämpfen, wir müssen darum kämpfen, über die Räume, wo wir uns drin können bewegen und wo wir sind, wo wir uns können bewegen, wo sich Bewegung kann Raum machen, wie gesagt. Also haltet eure Augen und Ohren offen. In der nächsten Zeit kann nämlich sehr viel passieren. Und wenn dann sehr viel passiert, dann sind wir darauf angewiesen, dass Leute da sind, die bereit sind, mit uns anzustehen. Und der SKKG beziehungsweise der Schmier, weil sie werden ja nicht selber kommen und das mit einem vorgebundenen Lätzchen vor dem Gesicht, nachdem sie aus einem langen Bürotag vorbeikommen, uns dann versuchen zu räumen. Der Punkt ist, nein, sie werden die Schmier vorschicken natürlich. Und die Schmier, die freut sich auf das. Nichts Geiles, als endlich wieder mal ein paar Linke hauen und sorgen wir dafür, dass das nicht so ganz so eine einfache Geschichte wird. Und es wird garantiert wirklich keine einfache Geschichte. Für das sind wir wirklich genug Leute. Und stehen wir dort hin, stehen wir gemeinsam dort hin, schauen wir dafür, dass Gysi nicht geräumt wird, schauen wir dafür, dass der Erhalt vom selbstverwalteten Wohnraum kann weiterhin gepflegt werden. Sorgen wir dafür, dass der SKKG nicht bekommt, dass die Milliarden schwer SKKG. Wer auch immer auf die Seite von der SKKG will sein, hey, good for you. Man kann sich, ich finde das am liebsten, Entschuldigung, kleiner Sidetrack, aber wenn man sich kann entscheiden zwischen zwei Seiten, auf der einen Seite hockt die eine Person auf dem Goldthron mit geraubten Juwelen auf dem Kopf und die andere im Pappkarton. Und dann denke ich mir, ja, aber also eigentlich bin ich auf der Seite vom Goldthron und geraubte Juwelen auf dem Kopf, Person. Hey, okay, kannst du schon machen. Kannst du schon machen. Aber man kann ja auch einfach mal sich selber fragen, hey, auf welcher Seite will man eigentlich sein? Und vielleicht ja nicht bei denen mit den Milliarden, vielleicht auch einfach bei den Arbeiterinnen und Arbeitern, bei den Armen, bei den Leuten, die sonst schon am Struggle sind und nicht bei den reichen Räubern.

Das war Boykott, liebe Zuhörerinnen und Zuhörer, da der Radioempfängerinnen und Radioempfänger von der Sendung Widerspruchssendung von unten links gegen oben rechts. Wir sind da antreten zum Ärger machen, genauso antreten, wie das der Boykott war und die Leute, die gewesen werden, wollen und müssen verteidigen. Liebe Leute, das machen wir zusammen. Das wird schön. Ich möchte noch einen Nachruf machen. Nachruf. Das vorher war der Aufruf, Gysi verteidigen, jetzt kommt ein Nachruf. Und zwar über einen unbequemen Marxist, der mir sehr gefällt. Und ich glaube, ich mache das vor allem darum, weil ich habe das Gefühl, ich habe dem seine Rede sehr gerne zugelassen, die er gehalten hat. Die Rede ist nämlich von Michael Parenti. Der Michael Parenti hat in den USA gelehrt und hat wirklich ganz tolle Vorträge gehalten und vor allem ist er wirklich einfach auch noch ein Zyniker vor dem Herrn. Das heisst einfach auch, seine Vorträge haben einen gewissen Schalk drin. Und er war ein unerbittlicher Verteidiger vom Sozialismus. Und zwar einfach auch von dem, man muss im Fall auch und vor allem gegen die Liberalen das verteidigt hat. Sein Spott hat die Masse dann auch angezogen. Ich möchte auch sagen, geht mal auf YouTube, hört dem mal zu. Ich finde es wirklich faszinierend, wie auch in den USA ein bisschen anders kann geredet werden kann. Man stellt sich das ja amix so vor, so, in den USA geht gar nichts oder ist gar nicht etwas gegangen. Mal, da hat es schon Sachen gegeben. Seine Paradedisziplin war sie eigentlich gewesen, vor allem die herrschende Klasse und ihre Propagandisten, Stiefellecker, wie wir da in dieser Sendung gerne sagen, immer wieder so der Heuchelei zu überführen. In seinen Vorlesungen hat dann der marxistische Gelehrte und Publizist dann auch genüsslich immer so die Lügen und Widersprüche dann vorgeführt. Er hat auch gesagt, zu behaupten, dass Sozialismus nicht funktioniere, bedeutet vor allem alle Fakten zu übersehen, die beweisen, dass er nämlich funktionieren würde. So hat er tunnert 1996 in einem Vortrag, den ich euch wirklich empfehlen kann, mit dem Titel «Reflexionen zur Niederwerfung des Kommunismus». Mit ballter Faust schlägt er so auf das Rednerpult und er hat auf die Landreform in der Sowjetunion und in Kuba und die vielen dramatischen Verbesserungen der Lebensbedingungen für Hunderte von Millionen von Menschen, wie es noch nie voran war in der Geschichte der Menschheit und auch nie mehr nachher dann in der Geschichte der Menschheit gegeben. Vor 10 Jahren hat er sich dann vollständig aus der Öffentlichkeit zurückgezogen und ist im Januar im Alter von 92 Jahren dann in Berkeley, Kalifornien gestorben. Der Michael Parenti ist 1933 in East Harlem in New York City geboren worden und ein Spross von einer italienischstämmigen Arbeiterfamilie. Hat als Kind von der Strasse ist er aufgewachsen. Er hat Erfahrungen gesammelt, die sein politisches Leben prägen sollen. Weil, das hat er dann auch gesagt, viele von uns, die aus armen Familien gekommen sind, die verborgenen Wunden von ihrer Klasse mit sich herumgetragen haben, sie waren so beeindruckt von den Errungenschaften der sozialistischen Länder und hätten man nicht zulassen, dass sie als ökonomistisch abgetan werden. Das war ein Grund, wieso er gefunden hat, hey, Bekämpfung des Antikommunismus, das ist eines meiner wichtigsten von meinem politischen Wirken, das ich machen kann. Weil es eben nicht einfach nur so, ihr habt da irgendwelche komischen Bücher, sondern es sind reale Menschen, die reale Kämpfe geführt haben und reale Verbesserungen für die Menschen auch gebracht haben. Nach der Highschool hat er sich dann mit Jobs durchgeschlagen, hat irgendwo noch promoviert, Politikwissenschaften gemacht und so weiter. Aber für das, dass er offen als Kommunist rumgelaufen ist und für seine Teilnahme an Protest gegen den Vietnamkrieg und weil er noch einen Polizist gehauen hat, hat er auch einen recht hohen Preis gezahlt. Er hat auf jeden Fall nie können lehren an irgendwelchen Hochschulen und höchstens allenfalls unbefristete Stellen an gewissen Orten gehabt. Der Parenti hat aber das brotlose Dasein als freier Dozent und die Unabhängigkeit, die er durch das bekommen hat, konnte produktiv nutzen. Er hat 24 Bücher, viele Essays veröffentlicht, unter anderem auch die Streitschrift «To Kill a Nation» über die Zerschlagung von Jugoslawien, wo er sich wüste Attacken aus Politik und Medien-Establishment dann eingehandelt hat. Leider gibt es nur wenige Texte von ihm auf Deutsch. 2007 ist eins erschienen, das ist die Weltmachtpolitik der USA nach dem Ende der Geschichte, was dann vor allem auch eine Abrechnung ist mit den ganzen Wendehals und Rechtsopportunisten und der gesellschaftlichen Linken in den USA, wo sich nach der kontrrevolutionären Epochenbruch 1989-90 dann immer mehr zu oppositionellen Regungen enthalten haben. Dann immer von, ist jetzt eben, die Geschichte ist halt fertig, von Koyama hat recht gehabt, komm, wir heben jetzt mal den Latz.
Und besonders hart ins Gericht geht er immer wieder mit der linken Bildungselite, wo er, wie er sagt, wegen Karrieresicherung immer die ganze Zeit nur darüber redet, wie über die Schrecken vom Kommunismus redet. Gerade als Linke. Und das heißt, sie sind so beschäftigt damit, dass sie scheinbar nicht bemerkt haben, wie sich das Zentrum politischer Kräfteverhältnisse seit dem Umsturz des Kommunismus drastisch nach rechts verschoben hat. Sie werden nicht mehr gebraucht. So trauert Marxisten weltweit vor allem um den klassenbewussten Ideologiekritiker und den streitbaren Gelehrten, der sein Leben lang für die revolutionäre Volksbildung nicht im Elfenbeinturm gewidmet hat. Ja, ich kann eigentlich nur sagen, ich persönlich bin total Fan von dem, von ihm gewesen, und ich kann das noch weiterempfehlen, falls ihr mal seine Vorträge hören wollt. Ich empfehle tatsächlich genau den erwähnten Vortrag «Reflexionen zur Niederwerfung des Kommunismus». Und ja, eigentlich möchte ich auch sagen, mir gefällt auch durchaus der Schalk, der in dieser ganzen Sache drin ist, aber auch die unerbittliche Härte, die sagt, hey ja, das ist die Realität gewesen und wir müssen auch alle Scheiße, die damit einhergegangen ist, akzeptieren, dass das so gewesen ist. Und das heisst nicht, dass man es gut reden muss, aber der Versuch war in der Welt gewesen und... Und alles, was jetzt passiert, ist noch nachträglich auf etwas Niedergeschlagenes nochmal draufzutreten, um sich möglichst weit zu entfernen davon und gar keine Perspektive mehr für die Menschheit zu erkämpfen, weil es ist halt alternativlos. Also machen wir einfach nur so weiter. Und wenn wir etwas gelernt haben in der Sendung Widerspruch und an anderen Orten, dann ist es einfach nur so weiter bekanntermaßen die Katastrophe. Aber... Wo wir allerdings weitermachen, ist klar. Nämlich, wir schnitzen am Klassenkampf, wir schnitzen an resilienten Organisationen. Wir hoffen natürlich, dass wir euch gelegentlich auch ein bisschen Handwerkzeug in die Hand geben können, dass in dem Moment, wo ihr verzweifelt und nicht recht weiter wisst, immerhin checkt, dass, ja, ihr wisst schon was, kein Mario Ferungen ist. Aber auch, dass ihr euch sollt und ihr müsst euch organisieren, es bleibt eigentlich wirklich, es führt wirklich keinen anderen Weg wie vorbei daran. So. Wir haben die Zeiten sind durch, wo man kann sagen, ja, küchle doch euer eigenes Ding. Nein, das ist vorbei. Das ist unser Aufruf, organisiert euch. Wir müssen das mit dem Kapitalismus fertig machen. Und dafür brauchen wir viele. Dafür brauchen wir eigentlich wirklich sehr, sehr, sehr viele. Wir brauchen viele Leute. Und hört den Red Lectures Vortrag, den wir auch noch aufstellen. Gebt uns weitere Vorschläge, wo man sich den Mario Fehr nicht kann vorstellen kann. Und... Gehen vielleicht noch an den Vortrag heute Abend, 6. Juni, am 7. im Rosa-Luxemburg-Saal an der Kochstrasse 2 in Zürich. Dort geht es um Kunst und Klasse. Und zwar ebenfalls von den Red Lecture-Leuten. So, also wenn ihr findet, hey, das ist eigentlich eine clevere Angelegenheit, so, dann könnt ihr denen nochmal zulassen. Und zwar ist das mit dem Tommy Versetti unter anderem. Den kennt man ja so aus Bern. Und es geht um... Sie sagen, eine Kunst, die auf kollektive Veränderung abzielt, das bleibe selten. Gleichzeitig verschärfen sich die gesellschaftlichen Verhältnisse, Aufrüstung nach außen, Sparpolitik nach innen. Kulturschaffende geraten auch unter Druck, wenn sie sich kritisch zu diesen Sachen äußern wollen. Vor dem Hintergrund stellt sich also die Frage, welche Rolle Kunst überhaupt, abgesehen von flacher Unterhaltung, kann einnehmen. Inwiefern wird sie zur Legitimation von politischen Machtverhältnissen eingesetzt und zu welchen Bedingungen? Und unter welchen Bedingungen kann sie selber zu einem Ort vom Widerspruch und von der kollektiven Praxis werden? Das ist das Thema heute Abend am 7. Rosa-Luxemburg-Saal, Kochstrasse 2. Geht doch das anschauen. Ist doch spannend. Dann haben wir noch den G7. Hey, G7 in Genf, das war mal der G8, da hat man noch Russland auch noch dabei gehabt. Da hat man gefunden, ach nein, mit euch doch nicht mehr. Und G7 trifft sich wieder in Evian. Da hat es 2003 das schon mal gemacht. Das war fantastisch gewesen. Möge es wieder so fantastisch werden. Man kann schon am Samstag dorthin gehen. Es gibt schon das Politprogramm. Am Sonntag ist dann die Demonstration in Genf. Das ist zwar nicht gerade in Evian, aber das ist immerhin nebendran. So nah, wie man halt ankommt. Der G7-Gipfel in Genf am 13. Juni. Beziehungsweise am 14. Juni ist dann Demonstration Kultur und Klasse von Red Lectures heute Abend in Zürich am 7. im Café Boy, wenn es mir recht ist, ist Rosa Luxemburg, der Rosa-Luxemburg-Saal. Ja, liebe Leute, hey, das ist es. Ich habe ja schon vorhin gesagt, hey, das mit dem Organisieren, es führt keinen Weg dran vorbei. Von dort ist es ein bisschen unklar, ob ich das jetzt nochmal wiederholen soll. Ich glaube, es ist wichtig, dass wir uns spüren, dass wir uns finden. Ich meine das gar nicht...
Wenn es gar nicht so esoterisch ist, ich meine das ist tatsächlich so, wir müssen ein bisschen herausfinden, wo wir sind, wir müssen aber auch gleichzeitig auch uns halt schulen, lernen, zusammengehen und dafür sorgen, dass wir aufeinander Sorge geben. Weil wer hebt uns dann Sorge als sonst wir selber? Und was bleibt uns anders übrig, als den Klassenkampf zu führen, damit der Mensch kein weiterhin ein verächtliches, verlassenes Wesen ist, wie er das in dieser Gesellschaft ist, sondern ein solidarisches, gemeinschaftliches Wesen kann sein. Und an dem müssen wir schnitzen, sonst ist dann mal fertig mit dem Planet und fertig mit der Gesellschaft. Gegen den Krieg müssen wir alles in die Hand nehmen, was wir irgendwie können. Und das bedeutet, wir müssen uns irgendwie finden. Wir finden uns auf der Straße, wir finden uns an den Veranstaltungen und wir finden uns in den jeweilig passenden Organisationen. In dem Sinn, schauen, was ihr machen könnt, schauen, was euer Beitrag kann sein, ob klein, ob gross, alles ist tatsächlich einfach wichtig. Und das ist das Schöne. Wir müssen euch immer ein bisschen vorstellen, alles, was ihr beitragt, alles, was ihr irgendwie macht für die Emanzipation vom Menschheitsgeschlecht, das geht nicht verloren. Das bleibt. Das bleibt, das ist ein grosser, grosser Teil, weil wir sind eben nicht einfach nur alleine, sondern wir sind weltweit da. Wir sind auf der ganzen Welt am Kämpfen. Und darum, ich betone es nochmal, sind wir Internationalistinnen und Internationalisten. Weil der Kampf irgendwo auf der Welt gegen Ausbeuter, gegen schlechte Arbeitsbedingungen, gegen Naturzerstörung, gegen Femizid, das ist unser Kampf ebenfalls. Und wir müssen zusammen kämpfen und zusammen denken in all diesen Sachen. In dem Sinn, hebt euch Sorge, klaut, was ihr könnt und lasst euch nicht verwischen.

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1: Yo, yo. Hey, kannst du mir ein bisschen Autotune reinhauen? Tschüss, tschüss, check, check. Okay, Nick am Mic. Hey, nein, tönt verschissen, machen wir nicht, oder?

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